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1: Um 3 Uhr mit Juliette Groß. Polens Regierungschef Tusk hat die NATO-Staaten überraschend deutlich vor verstärkten russischen Angriffen an der Ostflanke gewarnt. Der Kreml wolle den Zusammenhalt der NATO schwächen, sagte der Premierminister. Aus Warschau, Paulina Milling.
2: Laut Geheimdiensten plane Russland auch hybride Drohnen- und Raketenangriffe gegen die Länder, die die Ukraine unterstützen, darunter Polen. Das erklärte Donald Tusk in seiner Rede vor dem polnischen Parlament. Es bestehe ein reales Risiko, dass auf das Territorium von einem oder mehreren NATO-Staaten an der Ostflanke Drohnen oder Geschosse eindringen könnten. Auch Zerstörungen seien nicht auszuschließen. Solche Angriffe würden von Russland als Zufall dargestellt, damit niemand in der NATO eine Reaktion erwäge, sagte der polnische Premierminister.
1: Kanadas Premierminister Carney hat das Angebot einer sogenannten assoziierten EU-Mitgliedschaft seines Landes begrüßt. Umfragen zeigten, dass eine große Mehrheit der Kanadier für engere Beziehungen mit der EU sei, so Carney in einer Rede vor dem Europaparlament. Kommissionspräsidentin von der Leyen hatte am Mittwoch dafür geworben, die Zusammenarbeit mit Kanada zu vertiefen, etwa bei der Entwicklung von KI oder bei der Rüstungsproduktion. In Frankfurt am Main ist ein weiterer Mensch an Malaria gestorben. Nach Angaben der Stadt wohnte er in der Nähe des Flughafens und hatte sich vermutlich durch eine Mücke infiziert, die mit einem Flugzeug nach Deutschland gekommen war. Einzelheiten von Katharina Wilhelm aus Frankfurt.
3: Sicher können wir natürlich noch nicht sein, das muss untersucht werden, das ist natürlich ganz wichtig. Momentan ist schon die Annahme, dass Mücken wahrscheinlich mitgereist sind, mit dem Gepäck zum Beispiel, mit der Fracht im Flugzeug, das könnte der Fall sein. Und dass diese Mücke dann eben tatsächlich diese Kilometer zurückgelegt hat, sind ja etwa 5 Kilometer vom Flughafen entfernt, das können diese Mücken tatsächlich zurücklegen und dass sie dann die Person dort gestochen hat. Trotzdem, wir wissen es natürlich noch nicht gesichert. Es wird noch einige Untersuchungen geben müssen, bis wir hoffentlich dann auch auf den Grund kommen dieser Malariaerkrankung.
1: Der französische Premierminister Le Cornu plant im kommenden Jahr Einsparungen in Höhe von 54 Milliarden Euro. Dabei solle die Steuerlast gleich bleiben, sagte der Premier in einem Interview mit einer französischen Tageszeitung. Ohne diesen Schritt würde das Defizit im nächsten Jahr auf über 6,5% des Bruttoinlandproduktes steigen. Die Regierung steht wegen der Lage an den Anleihemärkten und der Unzufriedenheit der Bevölkerung über die steigenden Lebenshaltungskosten unter Druck. Das waren die Nachrichten. Das Wetter in Deutschland. Tagsüber längere heitere Abschnitte, gebietsweise Schauer, Höchstwerte 17 bis 23 Grad. Am Samstag heiter bis wolkig, im Norden zeitweise Regen 18 bis 26 Grad. Am Sonntag im Süden länger trocken, von Nordwesten her Schauer 17 bis 26 Grad. Es ist gleich 3.03 Uhr.
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1: Um 4 Uhr mit Juliette Groß. Bundesfinanzminister Klingbeil berät bei einem EU-Treffen in Irland über mögliche Entlastungen wegen der hohen Spritpreise. Konkret soll es um die Übergewinnsteuer gehen, mit der Sondergewinne von Mineralölkonzernen abgeschöpft werden könnten. Aus Dublin Sarah Lopez.
2: Klingbeil und seine Kollegen aus Österreich, Italien, Portugal, Polen und Spanien hatten schon im August einen Brief an den irischen Finanzminister geschrieben, damit das Thema in Dublin auf der Agenda landet. Zwar können die Mitgliedstaaten so eine Übergewinnsteuer auch individuell einführen, aber in einer gemeinsamen europäischen Lösung sehen einige Vorteile. Allerdings haben bisher eben nur 6 Mitgliedstaaten diesen Brief unterschrieben und nicht einmal in der Bundesregierung gibt es Einigkeit in Punkten Übergewinnsteuer.
1: Polens Regierungschef Tusk hat vor russischen Angriffen auf Verbündete der Ukraine gewarnt. Im Parlament in Warschau sprach Tusk von einem realen Risiko, dass vermehrte Drohnen auf das Gebiet von NATO-Staaten an der Ostflanke stürzen und dort Schäden anrichten. Russland werde denn von einem Unfall sprechen, sagte Tusk. Tatsächlich wolle der Kreml über den Zusammenhalt der NATO schwächen. In den vergangenen Monaten hatte es wiederholt Drohnenvorfälle in osteuropäischen NATO-Ländern gegeben. In Wuppertal ist an einem Nebeneingang der Bergischen Synagoge ein Feuer gelegt worden. Nach Polizeiangaben konnten die Flammen schnell gelöscht werden. Der Sachschaden sei gering, verletzt wurde niemand. Die Polizei hat einen Tatverdächtigen festgenommen. Es handelt sich um einen 37-Jährigen aus Afghanistan. Sein Motiv ist noch unklar. Der Zentralrat der Juden sprach von einem Brandanschlag. Auf der Mondoberfläche ist ein neuer Krater mit mehr als 220 Metern Durchmesser entdeckt worden. Nur etwa alle 130 Jahre entsteht ein Krater dieser Größe. David Beck aus der ARD-Wissenschaftsredaktion erläutert die Einzelheiten.
3: Entdeckt wurde er vom Lunar Reconnaissance Orbiter, einem Mondbeobachtungssatelliten der NASA. Der fotografiert regelmäßig die gesamte Mondoberfläche. Das wird dann automatisch mit älteren Fotos verglichen und so können Veränderungen relativ schnell erkannt werden. Und klar, der Krater gibt den Forschenden jetzt eine ziemlich einmalige Gelegenheit, so einen jungen Krater zu untersuchen. Leider ist der Krater in einer Region, die aktuell gar nicht für astronautische Missionen in Betracht gezogen wird. Und mit den geplanten US-amerikanischen und chinesischen Missionen sollen Menschen in den nächsten Jahren am Südpol landen, also ganz weit davon entfernt. Und es wird erstmal keine Möglichkeit geben, dass Menschen direkt diesen Krater untersuchen.
1: Das waren die Nachrichten. Das Wetter in Deutschland. Tagsüber längere heitere Abschnitte, gebietsweise Schauer, Höchstwerte 17 bis 23 Grad. Es ist 4.03 Uhr.
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1: Um 5 Uhr mit Juliette Groß. Bundesfinanzminister Klingbeil berät bei einem EU-Treffen in Irland über mögliche Entlastungen wegen der hohen Spritpreise. Konkret soll es um die Übergewinnsteuer gehen, mit der Sondergewinne von Mineralölkonzernen abgeschöpft werden könnten. Aus Dublin Sarah Lopez.
2: Klingbeil und seine Kollegen aus Österreich, Italien, Portugal, Polen und Spanien hatten schon im August einen Brief an den irischen Finanzminister geschrieben, damit das Thema in Dublin auf der Agenda landet. Zwar können die Mitgliedstaaten so eine Übergewinnsteuer auch individuell einführen, aber in einer gemeinsamen europäischen Lösung sehen einige Vorteile. Allerdings haben bisher eben nur 6 Mitgliedstaaten diesen Brief unterschrieben und nicht einmal in der Bundesregierung gibt es Einigkeit in puncto Übergewinnsteuer.
1: In Wuppertal ist an einem Nebeneingang der Bergischen Synagoge ein Feuer gelegt worden. Nach Polizeiangaben konnten die Flammen schnell gelöscht werden. Der Sachschaden sei gering, verletzt wurde niemand. Die Polizei hat einen Tatverdächtigen festgenommen. Es handelt sich um einen 37-Jährigen aus Afghanistan. Sein Motiv ist noch unklar. Der Zentralrat der Juden sprach von einem Brandanschlag. Am Sonntag wird in Mecklenburg-Vorpommern ein neuer Landtag gewählt. 1,3 Millionen Menschen sind übermorgen im Nordosten wahlberechtigt. Aus der Nachrichtenredaktion Karl Schreiber.
3: Auf den letzten Metern wollen die Parteien die Wählerinnen und Wähler für sich gewinnen. Bei der heutigen Abschlussveranstaltung der SPD in Rostock bekommt Ministerpräsidentin Schwesig Unterstützung, und zwar von Hamburgs erstem Bürgermeister Tschentscher und Niedersachsens Ministerpräsident Lies. In Neubrandenburg tritt AfD-Herausforderer Holm mit den Bundesvorsitzenden Krupalla und Weidel auf. Ebenfalls in Neubrandenburg ist der Grünen-Chef Banaschak bei einer Kundgebung dabei. Die Linke holt sich unter anderem Unterstützung von Fraktionschefin Reichenegg. Die CDU macht noch einmal Haustürwahlkampf. Und auch in Berlin wird am Sonntag gewählt. Dort entscheiden die Berliner, wer künftig im Roten Rathaus sitzt. Auch dort finden heute noch mal Kundgebungen mit den Spitzenkandidaten für die Abgeordnetenhauswahl statt.
1: In vielen EU-Ländern sinken die Impfquoten bei Kindern. Das zeigt eine Studie, über die ein medizinisches Fachjournal berichtet. Demnach zeigen die Impfquoten nach jahrzehntelangen Verbesserungen zuletzt überwiegend stagnierende oder rückläufige Trends. Von dieser besorgniserregenden Entwicklung sei auch Deutschland betroffen, hieß es in dem Bericht. Demnach begann der Rückgang in vielen Fällen zwischen 2019 und 2022, also während der Corona-Pandemie. Als mögliche Faktoren werden unter anderem Fehlinformationen und Veränderungen im Vertrauen in Impfstoffe genannt. Das waren die Nachrichten. Das Wetter in Deutschland. Tagsüber längere Abschnitte, gebietsweise Schauer, Höchstwerte 17 bis 23 Grad. Es ist 5.03 Uhr.
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2: Um 6 Uhr mit Claudia Drews. Am Sonntag wird in Mecklenburg-Vorpommern ein neuer Landtag gewählt. Die Parteien sind im Wahlkampf-Endspurt. 1,3 Millionen Menschen sind übermorgen im Nordrhein-Westfalen.

0: Osten wahlberechtigt. Aus der NDR-Nachrichtenredaktion Karl Schreiber.
1: Auf den letzten Metern wollen die Parteien die Wählerinnen und Wähler für sich gewinnen. Bei der heutigen Abschlussveranstaltung der SPD in Rostock bekommt Ministerpräsidentin Schwesig Unterstützung, und zwar von Hamburgs erstem Bürgermeister Tschentscher und Niedersachsens Ministerpräsident Lies. In Neubrandenburg tritt AfD-Herausforderer Holm mit den Bundesvorsitzenden Chrupalla und Weidel auf. Ebenfalls in Neubrandenburg ist der Grünen-Chef Banaschak bei einer Kundgebung dabei. Die Linke holt sich unter anderem Unterstützung von Fraktionschefin Reicheneck. Die CDU macht noch einmal Haustürwahlkampf. Und auch in Berlin wird am Sonntag gewählt. Dort entscheiden die Berliner, wer künftig im Roten Rathaus sitzt. Auch dort finden heute noch mal Kundgebungen mit den Spitzenkandidaten für die Abgeordnetenhauswahl statt.
0: Die hohen Spritpreise wegen des Kriegs im Nahen Osten sind nicht nur in Deutschland ein wichtiges Thema. Heute sprechen die EU-Finanzminister in Dublin über mögliche Gegenmaßnahmen. Bundesfinanzminister Klingbeil hat sich mit 5 Kollegen dafür eingesetzt, eine Übergewinnsteuer für Mineralölkonzerne aufs Programm zu setzen. Dadurch könnten Entlastungen für Autofahrer finanziert werden. Was von den Beratungen zu erwarten ist, schätzt unsere Korrespondentin Sarah Lopez in Dublin ein.
2: Bei einem Mittagessen heute soll es vor allem um einen gemeinsamen Austausch gehen. Da will man quasi vorfühlen, könnte so eine Übergewinnsteuer eine gemeinsame europäische Lösung sein. Allerdings muss man sagen, nicht mal in der deutschen Bundesregierung gibt es Einigkeit über eine Übergewinnsteuer. Wirtschaftsministerin Reichel zum Beispiel, die lehnt die ab und die will lieber eine vorübergehende Senkung der Mehrwertsteuer auf Sprit und Direktzahlungen an Menschen mit einem vergleichsweise niedrigen Gehalt.
0: Bundesverteidigungsminister Pistorius will heute im texanischen Fort Worth den ersten F-35-Kampfjet für die deutsche Luftwaffe in Empfang nehmen. Er gilt als der modernste der Welt und soll den veralteten Tornado ablösen. Die Bundesregierung kauft für rund 10 Milliarden Euro insgesamt 35 dieser Tarnkappenjets. Die ersten 8 bleiben zunächst in den USA, wo deutsche Piloten und Techniker an ihnen ausgebildet werden. Ab 2027 sollen dann die ersten Maschinen auf dem Fliegerhorst Büchel in der Eifel stationiert werden. In Russland läuft die Parlamentswahl, die erste seit Beginn des russischen Angriffskrieges in der Ukraine. Die ersten Wahllokale öffneten auf der Halbinsel Kamtschatka und in Tschukotka. Beides liegt ganz im Osten des Landes. 10 Parteien stehen bei der Wahl über die 450 Sitze in der Staatsduma zur Auswahl. Beobachter erwarten aber keine Überraschungen. Ein Sieg der Putin-Partei Geeintes Russland gilt als sicher. Gewählt wird bis Sonntag in 11 Zeitzonen. Einige halten es für eines der spannendsten Projekte im europäischen Klimaschutz, das Projekt Greensand, 200 Kilometer vor der dänischen Küste. Dort soll von heute an im Meeresboden unter der Nordsee klimaschädliches CO2 eingelagert werden, damit es nicht in die Atmosphäre gelangt. Der Speicher kann bis zu 8 Millionen Tonnen CO2 pro Jahr aufnehmen. Das ist so viel, wie Frankfurt am Main jährlich an klimaschädlichen Emissionen verursacht. Was Kritiker von dem Projekt halten, erklärt Arne Bartram in Stockholm.
3: Der Haken sind auf jeden Fall die Kosten. Das Auffangen, Verflüssigen und Transportieren von CO2, das ist teuer. Kritiker befürchten außerdem, dass Unternehmen dadurch quasi weniger Druck haben, ihren CO2-Ausstoß tatsächlich zu senken. Befürworter sagen dagegen, hey, das ist doch eine super Möglichkeit, wie wir das Klima weniger belasten können, ohne dass wir die Industrie sehr beschränken müssen in Zeiten, in denen es eh nicht so super läuft für die Wirtschaft. Aber allen Beteiligten ist auch klar, das ist jetzt nicht die eine Lösung, sondern es kann ein Baustein sein, um weniger CO2 in die Luft zu pusten.
0: Und noch eine Meldung zum Fußball. In der Europa League hat die TSG Hoffenheim einen Fehlstart hingelegt. Der Bundesligist hat bei Außenseiter Ofi Kreta in Griechenland mit 0:2 verloren. Das waren die Nachrichten. Das Wetter in Norddeutschland, neben Wolken zeitweise sonnig, im Verlauf von West nach Ost ziehende Schauer, maximal 17 bis 20 Grad. Morgen dicht bewölkt, von der Nordsee her Regen, im Süden Niedersachsens und in Vorpommern etwas Sonne und kaum Regen, maximal 18 bis 21 Grad. Am Sonntag mal Sonne, mal Regen, 17 bis 20 Grad und auch am Montag wechselhaft bei nur noch 16 bis 19 Grad. Es ist 6.05 Uhr.
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1: Um 7 Uhr mit Claudia Drews. Am Sonntag wird in Mecklenburg-Vorpommern ein neuer Landtag gewählt. Die Parteien sind im Wahlkampf-Endspurt. 1,3 Millionen Menschen sind übermorgen im Nordosten wahlberechtigt. Aus der NDR Nachrichtenredaktion Karl Schreiber.
2: Auf den letzten Metern wollen die Parteien die Wählerinnen und Wähler für sich gewinnen. Bei der heutigen Abschlussveranstaltung der SPD in Rostock bekommt Ministerpräsidentin Schwesig Unterstützung, und zwar von Hamburgs erstem Bürgermeister Tschentscher und Niedersachsens Ministerpräsident Lies. In Neubrandenburg tritt AfD-Herausforderer Holm mit den Bundesvorsitzenden Chrupalla und Weidel auf. Ebenfalls in Neubrandenburg ist der Grünen-Chef Banaschak bei einer Kundgebung dabei. Die Linke holt sich unter anderem Unterstützung von Fraktionschefin Reichenegg. Die CDU macht noch einmal Haustürwahlkampf. Und auch in Berlin wird am Sonntag gewählt. Dort entscheiden die Berliner, wer künftig im Roten Rathaus sitzt. Auch dort finden heute noch mal Kundgebungen mit den Spitzenkandidaten für die Abgeordnetenhauswahl statt.

0: Die europäischen Finanzminister kommen heute im irischen Dublin zusammen. Sie wollen unter anderem über Maßnahmen gegen die hohen Kraftstoffpreise sprechen. Eine Möglichkeit könnte eine europäische Übergewinnsteuer sein. Bundesfinanzminister Klingbeil und einige seiner Amtskollegen sind dafür, ungewöhnlich hohe krisenbedingte Profite der Mineralölkonzerne abzuschöpfen und so Entlastungen zu finanzieren. In der EU gibt es dafür bislang allerdings keine Mehrheit. Bei dem zweitägigen Treffen werden zudem keine größeren Beschlüsse erwartet. Bundesverteidigungsminister Pistorius will heute im US-Bundesstaat Texas den ersten von 35 deutschen F-35-Kampfjets in Empfang nehmen. Der Tarnkappenjet soll den veralteten Tornado ablösen, den Deutschland bislang als Trägersystem für US-Atombomben nutzt. Aus Fort Worth, Christina Nagel.
1: Für Verteidigungsminister Boris Pistorius ist es ein bedeutender Tag, der Beginn einer neuen Ära für die Luftwaffe. Tatsächlich kommt es nicht allzu häufig vor, dass ein neuer Kampfjet-Typ eingeführt wird, noch dazu einer, der aktuell als das modernste Kampfflugzeug der Welt gilt. In Fort Worth wird Pistorius die erste deutsche F-35 symbolisch entgegennehmen. Sie wird vorerst in den USA bleiben, denn hier findet die Ausbildung der Piloten statt. An ihren Standort im rheinland-pfälzischen Büchel werden die Kampfjets nach und nach ab Herbst des kommenden Jahres verlegt. Bis 2029 sollen die 35 bestellten F-35 dann einsatzfähig sein.
0: Klimaschädliches CO2 wird in den Meeresgrund gepresst und dort gespeichert. Das passiert von heute an rund 200 Kilometer vor der Küste Dänemarks. Dort geht ein CO2-Speicher im Meeresboden in Betrieb, der bis zu 8 Millionen Tonnen Kohlenstoffdioxid aufnehmen kann. So soll das Gas nicht in die Atmosphäre gelangen. Der Speicher liegt in etwa 1800 Metern Tiefe unter einer ausgedienten Ölplattform. Eine ähnliche Anlage gibt es bereits vor der Küste Norwegens. In Russland hat die erste Parlamentswahl seit Beginn des Angriffskrieges gegen die Ukraine begonnen. Bis Sonntag sind mehr als 110 Millionen Bürger aufgerufen, 450 Abgeordnete für die neue Staatsduma in Moskau zu bestimmen. Aus der NDR-Nachrichtenredaktion Ulrike Ufer.
2: Gestartet wurde die Wahl im flächenmäßig größten Land der Erde mit seinen 11 Zeitzonen auf der fernöstlichen Halbinsel Kamtschatka. Erste Ergebnisse werden nach Schließung der letzten Wahllokale in Kaliningrad am Sonntag um 20 Uhr erwartet. Die Opposition ist nicht zugelassen. Die 10 Parteien auf dem Wahlzettel gelten durchweg als kremlnah und unterstützen den von Präsident Putin befohlenen Krieg. Putin forderte die Bürger wörtlich auf, mit ihrer Stimmabgabe einen Beitrag zum Sieg Russlands zu leisten. Der Urnengang gilt vor allem als ein Referendum über die Fortsetzung der seit mehr als 4,5 Jahren dauernden Invasion. Gegen den Protest der Ukraine wird die Wahl erstmals auch in den von Russland kontrollierten Teilen der annektierten Regionen Luhansk, Donetsk, Saporischschja und Cherson abgehalten. Zum wiederholten Mal dabei ist auch die bereits 2014 annektierte Halbinsel Krim.
0: Und noch eine Meldung vom Sport, und zwar vom Fußball. In der Europa League hat die TSG Hoffenheim einen Fehlstart hingelegt. Der Bundesligist hat beim Außenseiter Offi Kreta in Griechenland mit 0:2 verloren. Das waren die Nachrichten. Das Wetter in Norddeutschland, neben Wolken zeitweise sonnig, im Verlauf von West nach Ost ziehende Schauer, maximal 17 bis 20 Grad. Morgen dicht bewölkt, von der Nordsee her Regen, im Süden Niedersachsens und in Vorpommern gibt es etwas Sonne und kaum Regen, maximal 18 bis 21 Grad. Es ist 7.05 Uhr.
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1: Um 8 Uhr mit Claudia Drews. Endspurt im Wahlkampf in Mecklenburg-Vorpommern. Die Parteien holen sich heute, 2 Tage vor der Landtagswahl, die Hilfe prominenter Gäste. Die Umfragen sehen bei AfD und SPD ein Kopf-an-Kopf-Rennen. Aus der NDR Nachrichtenredaktion Christoph Tietz.
2: Zum Finale der SPD mit Manuela Schwesig kommen unter anderem Hamburgs erster Bürgermeister Tschentscher und Ministerpräsident Lies aus Niedersachsen nach Rostock. Dem AfD-Kandidaten Leif-Erik Holm sollen in Neubrandenburg die AfD-Spitzen Krupalla und Weidel helfen. Linken Spitzenkandidatin Simone Oldenburg setzt am Mittag in Rostock auf neue und alte Linken-Prominenz mit Reichinek, Bartsch, Gysi und Ramelow. Die Grünen mit Claudia Müller erhalten Support von den Bundesspitzen Brandner und Banaschak. CDU-Spitzenkandidat Daniel Peters ist mit Staatsminister Amthor unterwegs im Haustürwahlkampf. Das BSW hatte seinen Abschluss schon gestern. Laut einer neuen ZDF-Umfrage kann die Linke mit dem Einzug in den Schweriner Landtag rechnen. CDU, Grüne und BSW müssen weiter fürchten, an der 5%-Hürde hängen zu bleiben. Der Positivtrend der SPD setzt sich fort. Sie landet im ZDF mit 37%, erstmals seit Jahren knapp vor der AfD.
1: Die hohen Spritpreise wegen des Kriegs im Nahen Osten sind nicht nur in Deutschland ein wichtiges Thema. Heute sprechen die EU-Finanzminister in Dublin über mögliche Gegenmaßnahmen. Bundesfinanzminister Klingbeil hat sich mit 5 Kollegen dafür eingesetzt, eine Übergewinnsteuer für Mineralölkonzerne aufs Programm zu setzen.

0: Dadurch könnten Entlastungen für Autofahrer finanziert werden. Was von den Beratungen zu erwarten ist, schätzt unsere Korrespondentin Sarah Lopez in Dublin ein.
1: Bei einem Mittagessen heute soll es vor allem um einen gemeinsamen Austausch gehen. Da will man quasi vorfühlen, könnte so eine Übergewinnsteuer eine gemeinsame europäische Lösung sein. Allerdings muss man sagen, nicht mal in der deutschen Bundesregierung gibt es Einigkeit über eine Übergewinnsteuer. Wirtschaftsministerin Reiche zum Beispiel, die lehnt die ab und die will lieber eine vorübergehende Senkung der Mehrwertsteuer auf Sprit und Direktzahlungen an Menschen mit einem vergleichsweise niedrigen Gehalt.
0: Bundesverteidigungsminister Pistorius will heute im US-Bundesstaat Texas den ersten von 35 deutschen F-35 Kampfjets in Empfang nehmen. Der Tarnkappenjet soll den veralteten Tornado ablösen. Aus Fort Worth, Christina Nagel.
2: Für Verteidigungsminister Boris Pistorius ist es ein bedeutender Tag, der Beginn einer neuen Ära für die Luftwaffe. Tatsächlich kommt es nicht allzu häufig vor, dass ein neuer Kampfjet-Typ eingeführt wird, noch dazu einer, der aktuell als das modernste Kampfflugzeug der Welt gilt. In Fort Worth wird Pistorius die erste deutsche F-35 symbolisch entgegennehmen. Sie wird vorerst in den USA bleiben, denn hier findet die Ausbildung der Piloten statt. An ihren Standort im rheinland-pfälzischen Büchel werden die Kampfjets nach und nach ab Herbst des kommenden Jahres verlegt. Bis 2029 sollen die 35 bestellten F-35 dann einsatzfähig sein.
0: In Russland läuft die Parlamentswahl, die erste seit Beginn des russischen Angriffskrieges in der Ukraine. Die ersten Wahllokale öffneten auf der Halbinsel Kamtschatka und in Tschukotka. Beides liegt ganz im Osten des Landes. 10 Parteien stehen bei der Wahl über die 450 Sitze in der Staatsduma zur Auswahl. Beobachter erwarten aber keine Überraschungen. Ein Sieg der Putin-Partei Geeintes Russland gilt als sicher. Gewählt wird bis Sonntag in 11 Zeitzonen. Die Zahl der überschuldeten Menschen in Deutschland steigt. Laut dem Hamburger Institut für Finanzdienstleistungen waren im vergangenen Jahr fast 5,7 Millionen Erwachsene betroffen, gut 110.000 mehr als im Jahr davor. Auslöser sind oft gesundheitliche Probleme, Arbeitslosigkeit oder eine Trennung. Als überschuldet gilt, wer nicht mehr in der Lage ist, seine Schulden zu bezahlen, auch wenn er seinen Lebensstandard senkt. Besonders betroffen sind alleinerziehende Mütter. Und noch eine Meldung vom Sport. Es geht um Fußball. In der Europa League hat die TSG Hoffenheim einen Fehlstart hingelegt. Der Bundesligist hat beim Außenseiter Offi Kreta in Griechenland mit 0:2 verloren. Das waren die Nachrichten. Das Wetter in Norddeutschland, mal sonnig, mal wolkig, dazu vereinzelt Schauer bei maximal 17 bis 20 Grad. Morgen dann meist stark bewölkt und von der Nordsee her Regen. Im Süden Niedersachsens und in Vorpommern kann es auch etwas Sonne geben und dort ist es auch überwiegend trocken. Maximal 18 bis 21 Grad. Und wir schauen noch auf den Sonntag, da gibt's mal Sonne, mal Regen bei 17 bis 20 Grad. Es ist 8.05 Uhr.
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1: Um 9 Uhr mit Klaas Christoffersen. Es ist Endspurt im Wahlkampf in Mecklenburg-Vorpommern. Die Parteien holen sich heute, 2 Tage vor der Landtagswahl, die Hilfe prominenter Gäste. Die Umfragen sehen bei AfD und SPD ein Kopf-an-Kopf-Rennen. Aus der NDR-Nachrichtenredaktion Christoph Tietz.
2: Zum Finale der SPD mit Manuela Schwesig kommen unter anderem Hamburgs erster Bürgermeister Tschentscher und Ministerpräsident Lies aus Niedersachsen nach Rostock. Dem AfD-Kandidaten Leif-Erik Holm sollen in Neubrandenburg die AfD-Spitzen Krupalla und Weidel helfen. Linken Spitzenkandidatin Simone Oldenburg setzt am Mittag in Rostock auf neue und alte Linken-Prominenz mit Reichinek, Bartsch, Gysi und Ramelow. Die Grünen mit Claudia Müller erhalten Support von den Bundesspitzen Brandner und Banaschak. CDU-Spitzenkandidat Daniel Peters ist mit Staatsminister Amthor unterwegs im Haustürwahlkampf. Das BSW hatte seinen Abschluss schon gestern. Laut einer neuen ZDF-Umfrage kann die Linke mit dem Einzug in den Schweriner Landtag rechnen. CDU, Grüne und BSW müssen weiter fürchten, an der 5%-Hürde hängen zu bleiben. Der Positivtrend der SPD setzt sich fort. Sie landet im ZDF mit 37%, erstmals seit Jahren knapp vor der AfD.
1: Die europäischen Finanzminister kommen heute im irischen Dublin zusammen. Sie wollen unter anderem über Maßnahmen gegen die hohen Kraftstoffpreise sprechen. Eine Möglichkeit könnte eine europäische Übergewinnsteuer sein. Bundesfinanzminister Klingbeil und einige seiner Amtskollegen sind dafür, ungewöhnlich hohe krisenbedingte Profite der Mineralölkonzerne abzuschöpfen und so Entlastungen zu finanzieren. In der EU gibt es dafür bislang allerdings keine Mehrheit. Bei dem 2-tägigen Treffen werden zudem keine größeren Beschlüsse erwartet. Bundesverteidigungsminister Pistorius will heute im texanischen Fort Worth den ersten 5 F-35-Kampfjet für die deutsche Luftwaffe in Empfang nehmen. Er gilt als der modernste der Welt und soll den veralteten Tornado ablösen. Die Bundesregierung kauft für rund 10 Milliarden Euro insgesamt 35 dieser Tarnkappenjets. Die ersten 8 bleiben zunächst in den USA, wo deutsche Piloten und Techniker an ihnen ausgebildet werden. Ab 2027 sollen dann die ersten Maschinen auf dem Fliegerhorst

0: Büchel in der Eifel stationiert werden. In der Europäischen Union werden seit der Corona-Krise weniger Kinder geimpft. Nach Angaben einer Studie des Fachmagazins The Lancet steigt so das Risiko, dass Infektionskrankheiten wieder aufleben. Aus der NDR-Nachrichtenredaktion Nina Schön.
1: Untersucht wurden die Kombinationsimpfung gegen Diphtherie, Tetanus und Keuchhusten und die Impfungen gegen Hepatitis B, Meningitis B, Polio, Pneumokokken, Masern und Röteln. In 16 EU-Ländern sind den Wissenschaftlern zufolge die Impfquoten seit der Corona-Pandemie bei mindestens 4 Impfungen zurückgegangen. Zu ihnen zählt auch Deutschland, wobei 5 der 7 Impfungen ein Rückgang verzeichnet wurde. Als mögliche Gründe werden unter anderem Falschinformationen und weniger Vertrauen in Impfstoffe genannt.
0: Vor der dänischen Küste geht heute ein CO2-Speicher unter der Nordsee offiziell in Betrieb. Beim sogenannten Projekt Greensand soll klimaschädliches CO2 dauerhaft unter dem Meeresboden eingelagert werden, damit es nicht in die Atmosphäre gelangt. Aus Stockholm, Arne Bartram.
2: Das Projekt funktioniert so: Fabriken fangen CO2 auf, bevor es in die Luft gelangen kann. Anschließend wird es verflüssigt und per Schiff in die Nordsee transportiert. Das verflüssigte CO2 wird dort in ein ehemaliges Ölfeld geleitet, rund 200 Kilometer vor der dänischen Küste. Dort soll es dann dauerhaft im Meeresboden gelagert werden. Das Verfahren gilt als erstes CO2-Speicherprojekt dieser Größenordnung in der EU. Von solchen Projekten verspricht sich die EU einen Beitrag zu ihrem Ziel, bis 2050 klimaneutral zu werden.
0: Der deutsche Filmemacher Werner Herzog wird heute beim Internationalen Filmfestival im spanischen San Sebastian für sein Lebenswerk geehrt. Der 84-Jährige erhält den Donostia-Preis während der Eröffnungsgala des Festivals und wird aus diesem Anlass auch seinen neuen Film Bucking Festard zeigen. Das Festival in San Sebastian gehört neben den Festivals in Venedig, Cannes und Berlin zu den wichtigsten Treffpunkten der europäischen Filmbranche. Das waren die Nachrichten. Das Wetter in Norddeutschland: mal sonnig, mal bewölkt, dazu vereinzelt Schauer, maximal 17 bis 20 Grad. Morgen meist stark bewölkt, von der Nordsee her Regen, im Süden Niedersachsens und in Vorpommern etwas Sonne und überwiegend trocken, maximal 18 bis 21 Grad. Am Sonntag mal Sonne, mal Regen, 17 bis 20 Grad und am Montag wechselhaft bei dann 16 bis 19 Grad. Es ist 9.05 Uhr.
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1: Um 10 Uhr mit Klaas Christoffersen. 2 Tage vor der Landtagswahl in Mecklenburg-Vorpommern gehen die Parteien heute in den Wahlkampf-Endspurt. Mit mehreren Aktionen werben sie noch einmal um die Stimmen der 1,3 Millionen Wahlberechtigten im Land. Aus der NDR-Nachrichtenredaktion Peter Eichenberg.
2: Für ihre Abschlussveranstaltungen holen sich die Spitzenkandidaten Verstärkung. Ministerpräsidentin Schwesig von der SPD tritt am Nachmittag in Schwerin mit ihren Kollegen aus Hamburg und Niedersachsen Tschentscher und Lies auf. AfD-Herausforderer Holm hat die Bundesvorsitzenden Chrupalla und Weidel in Neubrandenburg an seiner Seite. In diese Stadt kommt auch der Grünen-Chef Banaschak zu einer Kundgebung. Die Linke holt sich Unterstützung von Fraktionschefin Reichineck und den prominenten Politikern Gysi, Bartsch und Ramelow. Die CDU-Kandidaten gehen in den Wahlkreisen noch einmal in den Haustürwahlkampf. Nach den letzten Umfragen liegen AfD und SPD fast gleich auf. CDU und Grüne bangen um den Wiedereinzug in den Schweriner Landtag.
1: Die europäischen Finanzminister kommen heute im irischen Dublin zusammen. Sie wollen unter anderem über Maßnahmen gegen die hohen Kraftstoffpreise sprechen. Eine Möglichkeit könnte eine europäische Übergewinnsteuer sein. Bundesfinanzminister Klingbeil und einige seiner Amtskollegen sind dafür, ungewöhnlich hohe, krisenbedingte Profite der Mineralölkonzerne abzuschöpfen und so Entlastungen zu finanzieren. In der EU gibt es dafür bislang allerdings keine Mehrheit. Bei dem 2-tägigen Treffen werden zudem keine größeren Beschlüsse erwartet. Bundesverteidigungsminister Pistorius will heute im US-Bundesstaat Texas den ersten von 35 deutschen F-35-Kampfjets in Empfang nehmen. Der Tarnkappenjet soll den veralteten Tornado ablösen. Aus Fort Worth, Christina Nagel.
3: Für Verteidigungsminister Boris Pistorius ist es ein bedeutender Tag, der Beginn einer neuen Ära für die Luftwaffe. Tatsächlich kommt es nicht allzu häufig vor, dass ein neuer Kampfjet-Typ eingeführt wird, noch dazu einer, der aktuell als das modernste Kampfflugzeug der Welt gilt. In Fort Worth wird Pistorius die erste deutsche F-35 symbolisch entgegennehmen. Sie wird vorerst in den USA bleiben, denn hier findet die Ausbildung der Piloten statt. An ihren Standort im rheinland-pfälzischen Büchel werden die Kampfjets nach und nach ab Herbst des kommenden Jahres verlegt. Bis 2029 sollen die 35 bestellten F-35 dann einsatzfähig sein.
1: Klimaschädliches CO2 in den Meeresgrund pressen und dort speichern, das passiert von heute an rund 200 Kilometer vor der Küste Dänemarks. Dort geht ein CO2-Speicher im Meeresboden in Betrieb, der bis zu 8 Millionen Tonnen Kohlenstoffdioxid aufnehmen kann. So soll das Gas nicht in die Atmosphäre gelangen. Der Speicher liegt in etwa 1800 Metern Tiefe unter einer ausgedienten Ölplattform.

0: Eine ähnliche Anlage gibt es bereits vor der Küste Norwegens. In der Europäischen Union werden seit der Corona-Krise weniger Kinder geimpft. Nach Angaben einer Studie des Fachmagazins The Lancet steigt so das Risiko, dass Infektionskrankheiten wieder aufleben. Aus der NDR-Nachrichtenredaktion Nina Schön.
1: Untersucht wurden die Kombinationsimpfung gegen Diphtherie, Tetanus und Keuchhusten und die Impfungen gegen Hepatitis B, Meningitis B, Polio, Pneumokokken, Masern und Röteln. In 16 EU-Ländern sind den Wissenschaftlern zufolge die Impfquoten seit der Corona-Pandemie bei mindestens 4 Impfungen zurückgegangen. Zu ihnen zählt auch Deutschland, wo bei 5 der 7 Impfungen ein Rückgang verzeichnet wurde. Als mögliche Gründe werden unter anderem Falschinformationen und weniger Vertrauen in Impfstoffe genannt.
0: Der Kinderschutzbund sieht das EU-Konzept für ein Social-Media-Verbot kritisch. Dessen Präsidentin Andresen lehnt im Redaktionsnetzwerk Deutschland vor allem pauschale Zugangsbeschränkungen ab. Für einige Jugendliche könnten digitale Räume besonders wichtig sein, so Andresen. Sie nennt Jugendliche, die zu Hause wenig Unterstützung erfahren oder in belasteten Familien leben und online wichtige soziale Kontakte und Beratung finden. Ihr Zugang dürfe nicht allein von der Zustimmung und den Möglichkeiten der Eltern abhängen, so die Präsidentin des Kinderschutzbundes. Die EU-Kommission will die Social-Media-Nutzung für Kinder und Jugendliche deutlich beschränken. Das waren die Nachrichten. Das Wetter in Norddeutschland. Mal sonnig, mal bewölkt, dazu vereinzelt Schauer, maximal 17 bis 20 Grad. Morgen meist stark bewölkt, von der Nordsee her Regen, im Süden Niedersachsens und in Vorpommern etwas Sonne und überwiegend trocken, maximal 18 bis 21 Grad. Am Sonntag mal Sonne, mal Regen, 17 bis 20 Grad und am Montag wechselhaft bei 16 bis 19 Grad. Es ist 10.05 Uhr.
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3: Als dann auch die späteren Alben erschienen, dann kam Buck alleine rüber und kam dann einfach live in eine Sendung. Und wir machten dann eine Stunde den Club mit Peter Buck und so. Und das war wunderbar.

0: Wir sprechen heute nochmal über diese Band, wir sprechen über R.E.M., denn da ist noch eine Menge zu erzählen. Herzlich willkommen, Peter Orban.
1: Hallo, Uke.
0: Wir sind im Jahr 1995 angekommen. R.E.M. haben den großen Erfolg verbuchen können mit ihren großen Alben Out of Time und Automatic for the People. Das Album Monster ist 1994 erschienen. Und bei diesem Riesenerfolg, den sie hatten, waren sie auf Tournee, mussten aber den Rückschlag erleben, dass Bill Berry, ihr Schlagzeuger, bei einem Konzert zusammengebrochen ist. Sie haben danach noch weiter Konzerte gegeben und weitergemacht. Aber irgendwie, Peter, ist mein Eindruck falsch, aber irgendwie hat die Band auch vielleicht ein bisschen einen Knacks bekommen. Sie sind irgendwie verwundbarer geworden, ist das
1: ja,
0: richtig?
1: Ja, sie haben dann gemerkt, es gibt doch wirklich andere Dinge, wichtigere Dinge, als Platten zu produzieren. Haben aber trotzdem gleich wieder das nächste Album aufgenommen. Aber waren sie schon bewusst, also nach dieser Tournee ist jetzt erstmal dieses große Tourneeleben vorbei. Im Studio ist ja das Leben doch etwas angenehmer und nicht so anstrengend für jemanden, der auf Tournee jeden Tag voll seine Leistung bringen muss, wie ein Schlagzeuger in einer Band.

0: Und das Album heißt 1996 New Adventures in Hi-Fi 1996. Ja, und auch das ist wieder so. Ich kann mich sogar noch daran erinnern, wie das genau gewesen ist. Auch da waren viele enttäuscht. Also irgendwie war das noch wieder was anderes. R.E.M. waren eben immer auf ihrem eigenen Pfad und haben nie gesagt, na, wir machen nochmal so ähnlich wie Out of Time oder so, sondern sie waren immer auf der Reise.
1: Nee, aber hier finde ich eine sehr gelungene Mischung aus älteren Einflüssen, auch Folk-Einflüssen. Elektronik taucht jetzt eher auch mal auf und Rock-Einflüssen. Und ja, lustig wieder. Es war ja schon die Zeit, wo Langspielplatten, Vinyl dem Ende zugingen. Und trotzdem haben sie es genannt. Die erste Seite heißt The High Side. Die zweite Seite The Five Side.
0: Ja, schon sehr lustig. Das finde ich auch. Es ist ein langes Album. Es sind 66 Minuten, ja. 14 Songs. Das ist ganz viel abgeliefert. Sie haben es versucht, so zu machen. Sie haben ganz viel Songs, Songmaterial, offenbar auf der Tournee, die sie ja vorher gemacht haben, 95,
1: genau,
0: bei den Soundchecks ausprobiert. Also Songs ausprobiert, entwickelt womöglich, sich gemerkt. Noch vielleicht auch Demos aufgenommen, aber haben dann später nochmal im Studio dran gearbeitet, genau, sozusagen. Das war die Idee.

Und es sind gute Songs drauf, finde ich. Also wirklich The New Test Leaper. Auch ein sehr, sehr wirklich bissiger und treffender Text, wie der neue Test, der neue Aussätzige praktisch, also der, ne, der jemand, der außerhalb der Gesellschaft ist. Und wir testen mal eben, wer der neue Aussätzige ist in dieser Gesellschaft. Und das ist ja ein sehr, sehr gesellschaftspolitischer Aspekt, der hier zu sehen ist.

0: gibt es aber auch seltsame Texte, wo auch dann auf einmal Patti Smith singt mit, ne?
1: Genau, ein Song, der heißt, das ist dann auch die Single gewesen, der heißt Ebo the Letter. Das ist ein schräger Song, aber ich finde, er hat eine unheimliche Atmosphäre. Es klingt ein bisschen wie diese großen, pathetischen Rocksongs von Nick Cave. Und dann kommt später noch die Stimme von Patti Smith dazu. Mhm. Natürlich war Michael Stipe schon lange ja Fan. Inzwischen sind sie eng befreundet seitdem. Nehme ich mal an, sie haben sich kennengelernt und getroffen und sie hat da sicher gerne mitgemacht.

Aber ich finde, es hat in der Tat einige Songs, die haben auch eine andere Instrumentierung. Und da braucht man ein bisschen länger, um da so reinzukommen. How the West Was Won and Where It Got Us ist zum Beispiel so ein Song, der muss man eine Chance geben, finde ich, weil der hat so eine eigene Drehung, um da reinzukommen. Und dann kriegt man ihn kaum aus dem Kopf. Ganz komisch, wie die das machen.

0: Ja, dann zwischen hören wir auf einmal die bayerische Zither bei einem Song, der heißt Zither. Das ist sehr lustig.
1: Da hat wahrscheinlich Peter Backen das Instrument gefunden.
0: Genau irgendwo, so, ne? In der Tat.

Aber dann gibt es auch eine fette Nummer wie So Fast, So Numb. Das ist also ein ganz außergewöhnlich guter Song. Oder Electrolyte, akustischer Folkrock mit einer sehr schönen Melodie.

große Rolle spielt. Und ja, dann gibt es auch einen Song als Abschiedssong für River Phoenix, der ja 93 gestorben war. Die

ist der Song. Und da muss ich nochmal zurückgreifen auf Monster. Da gibt es auch schon einen kleinen Abschiedssong, den wir bei Monster nicht erwähnt haben, für Kurt Cobain. Let Me In wurde nochmal aufgenommen für Monster.

Das praktisch war ja nach dem Tod von Kurt Cobain, der ja sehr, sehr eng mit Stipe zusammen war, auch mit Buck. Die Vocals kann man nicht genau verstehen, was er da singt, aber jedenfalls der Song ist dafür genannt. Und dann gab es da auch noch einen sehr, sehr bewegenden Soul-Song, Tongue.

0: Atmosphäre dieses Album Monster war, den ich auch immer erwähnen möchte, weil er immer wieder auch gespielt wurde von R.E.M. Aber wir sind jetzt mittlerweile bei dem neuen Album im Jahr 96. Und
1: ja, das hat auch große Veränderungen noch für die Band, hält dieses Jahr noch bereit. Sie trennt sich nämlich von ihrem langjährigen Manager Jefferson Holt. Die Gründe sind irgendwie nicht ganz klar, werden nicht ganz klar geäußert. Es gibt da Gerüchte, muss man vielleicht auch gar nicht weitererzählen. Auf jeden Fall trennen sie sich. Es gibt da offenbar Probleme, hat sich da offenbar irgendwie nicht gut benommen. Es übernimmt jemand, der heißt Burgess Downs, der aber auch schon im Management tätig war.
0: Ja, war lang Berater der Band, der das also auch sehr, sehr lange gemacht hat. Und du hast da dran...
1: Ich habe da dran gehauen, ne? Ja, und auch der Producer, also der Produzent Scott Litt, ist irgendwie weg.
0: Ja, es ist aber so, dass jetzt erstmal der wichtige Schritt ist, dass Bill Berry sagt, ich kann nicht mehr. Ich bin zu erschöpft, das Leben strengt mich zu sehr an, auch im Studio. Und er sagte, ich verabschiede mich von der Band, sagt aber, ich verlange ausdrücklich, dass ihr weitermacht als Trio. Also es war nicht so ein Abschied, der sagt hier in Unfrieden, sondern es war wirklich im Frieden. Die Band war natürlich traurig vom Quartett auf einmal zum Trio zu werden. Das hat sicherlich auch was bewirkt. Aber die gesundheitlichen Probleme waren sicherlich immer noch da für Bill Berry, der ja auch ein Mann war, der schon sich früh eine Farm gekauft hatte bei Athens und der sich dorthin zurückzog und dann in den nächsten Jahren erstmal ein Heufarmer wurde, der die Wiesen bearbeitet hat und eigenhändig auch Hand angelegt hat und ein Farmer wurde.
1: Ja, und offenbar, also was er immer in Interviews gesagt hat dazu ist, es hat ihm, also er hatte wirklich gesundheitliche Probleme, aber es hat ihm auch der Schwung gefehlt. Er musste sich davon zurückziehen und hat aber gesagt, wenn die Band sich dann auflöst, dann bleibe ich dabei. Ja, wie es dann gegangen wäre, weiß man natürlich nicht irgendwie, aber R.E.M. denken und auch in Interviews ist das oft zu sehen oder bei Preisverleihungen ist Bill Berry eigentlich immer mit dabei. Ja. Für sie ist er immer noch ein R.E.M.-Mitglied, ein bisschen auch aus der Zeit heraus und andere sind übrigens wieder gegangen. Also die auch dieser Peter Holzapfel, von dem du schon mal gesprochen hast in einem Teil, die sind dann gegangen, weil die, ich glaube, auch wollten gerne richtiges Mitglied werden, aber R.E.M. haben gesagt, wir sind die, die zu viert mit dem Bus durch die Gegend gefahren sind. Wir sind R.E.M. und niemand anders.
0: Ja, ja.
1: Und das kann man auch verstehen, finde ich.
0: Kann man auch. Und sie mussten natürlich, wenn sie jetzt live spielten, einen Schlagzeuger engagieren. Und das war dann zuerst Joey Waronker, der Sohn eines sehr bekannten Produzenten, der dann der ständige Schlagzeuger war. Den konnte ich dann gleich live erleben, als das nächste Album erschien. Das war nämlich im Oktober 98. Das nächste Album hieß dann Up.

0: und wurde von einem irischen Produzenten betreut, Pat McCarthy, der also auch schon mal mit U2 zu tun hatte, aber das Album wurde in Seattle und in San Francisco oder auch in Athens aufgenommen, also nicht in Irland, aber jedenfalls ist es ein Album, ja, das manchmal elektronische Beats benutzt,
1: genau,
0: anders produziert ist.
1: Ja, das habe ich natürlich dann auch so wahrgenommen, logischerweise, dass die, dass der Schlagzeuger eben manchmal durch elektronische Beats ersetzt wurde. Finde ich auch völlig okay, muss ich sagen. Ich finde, das Album ist eigentlich ganz gut. Die müssen sich, glaube ich, ein bisschen erst sortieren, aber es sind sehr schöne Songs drauf.
0: Ja, also, in der Tat. Also einer der intensivsten ist Lotus, der immer wieder von ihnen gespielt wird, auch in Fernsehshows und so weiter. Und einer der wunderschönsten Songs ist At My Most Beautiful. Also der Name sagt es schon, das ist klar Brian Wilson. Also man hätte es, das könnte ein Song sein, von Brian Wilson komponiert. Wunderschöner Song.
1: Ja, aber vor allem ist es, weißt du, das ist, man könnte eine Stunde über diesen Song reden, weil das eine so große Verbeugung ist vor Pet Sounds und der Kunst, die Brian Wilson hatte eben mit diesen Songs, also God Only Knows beispielsweise, also diese ganze Atmosphäre, ich glaube, die der Hall, der da drauf liegt, ich glaube, es ist sogar so eine Bassmundharmonika da drin, also ganz toll, die
0: wunderbar.
1: Melodie ist fast ähnlich wie aus Pet Sounds rausgenommen, eine große Verbeugung, es macht auch ganz viel Spaß, das zu hören, aber es ist auch ein schöner Song.
0: Aber es ist auch keine Kopie, es ist inspiriert und das Tolle ist, finde ich, bei den Beach Boys habe ich ja manchmal so den Eindruck, wenn Carl Wilson hat ja die meisten Sachen auch gesungen neben Brian, das klingt sehr clean. Hier hast du diese sehr persönliche, sehr individuelle Stimme von Michael Stipe, der dann diese Melodie singt. Und das wirkt für mich noch bewegender, noch intensiver. Und diese Mischung ist einfach genial.

0: da sieht man eben auch, was für eine, ein musikalisches Wissen und musikalisches Vermögen die auch mitbringen. Also nicht nur, dass sie was Neues ausprobieren, sondern das ist eine Verbeugung einer Platte gegenüber und einem Könner, der eben ja das vor, weiß ich, von da aus gesehen, wie lange ist das denn hier, 30 Jahren davor gemacht hat. Ja. Wie toll ist das bitte? Also ganz großartig.
1: Oder dasselbe wird dann in dem Song Parakeet, das ist auch ein Beach Boys Song praktisch, mit Orgel, die schwer großen Eindruck hat, da Tremolo-Gitarren, das ist also auch Klangbilder aus diesem Beach Boys Leben. Vielleicht haben Sie sehr viele Beach Boys Platten gehört in der Zeit und haben das dann aufgenommen, aber trotzdem zu was Eigenem gemacht.

0: Ein anderer grandioser Song ist Day Sleeper.
1: Also natürlich daraus, das ist wohl der Song, der vielen Rockmusikern aus der Seele spricht, die ja fast immer am Tag schlafen.
2: Aber das ist natürlich auch ein Teil der Attraktion, die auch Michael Stipe verkörpert, finde ich. Er singt auch immer für die Tagträumer. Er singt für die Übersehene, die in der Nische. Die liegen ihm am Herzen. Das ist ja auch dann, was bei Everybody Hurts, was wir schon in einem Teil gesagt haben.
1: Genau.
2: Das ist das, was man da raushören kann. Und die fühlen sich auch angesprochen. Man fühlt sich dann R.E.M. auch sehr verbunden, weil die über diese Lebenswelt sprechen. Obwohl man nie immer alles versteht, finde ich.
1: Nee, das stimmt. Aber das ist trotzdem groß. Irgendwie eine große Melodie. Man fühlt sich irgendwie hochgehoben, finde ich, durch solche Songs.
2: Absolut. Ja, es ist ja auch sehr, dieser Song ist ja tatsächlich auch sehr optimistisch, finde ich.

0: Und wie gesagt, ich konnte die Band dann gleich schon, zwei Wochen nach Veröffentlichung dieses Albums, am 2. November 98, hautnah wieder erleben in einem exklusiven Konzert im Hamburger Grünspan. Und Leute, die das Grünspan kennen, wissen ja, da passen nicht so viele Leute rein, vielleicht 500 oder so.
1: Genau, also 600. Seitenstraße der Reeperbahn in Hamburg, ja. Genau.
0: Mhm. Und es waren natürlich höchst beliebt, die Tickets für diesen Auftritt. Und das war zum ersten Mal mit einem anderen Schlagzeuger. Und aber wirklich tolle Aufführung, die im NDR-Archiv jetzt thront. Wir haben das mitgeschnitten, genau wie diese Session natürlich in Studio 11, damals 91. Aber solche Dinge können nicht mehr voll gesendet werden. Aber ich glaube, man könnte daraus zitieren.

0: Es gibt diese schöne Anekdote und ich habe mir das auch im Film, es gibt eine Filmaufnahme davon gesehen, dass ein Fan, also man ist ja sehr dicht an, auch im Grünspan an den Fans dran, weil es ein kleiner Club ist, ein Fan, ich möchte fast sagen, klaut Michael Stipe ein Textblatt.
1: Ja.
0: Der hat nämlich einen Notenständer vor sich, wie der hier auch hinter dir steht, hier in diesem Studio, wo wir aufnehmen. Ein Notenständer, da sind seine Texte drauf, weil er die neuen Texte der neuen Lieder noch nicht ganz auswendig kann.
1: Richtig.
0: Und nimmt diesen Text und sagt, ich brauche den Text, ich kann sonst nicht singen. Und Peter Buck sagt, wir brauchen auch noch den, also es ist ein zerrissener Zettel inzwischen, sagt er, wir brauchen auch den anderen Teil noch, wer hat ihn denn? Wir brauchen den, sonst können wir den einen Song noch spielen. Und sagt er, ihr kriegt den auch wieder gleich. Und das ist da, wird so ein bisschen rangelig sogar, aber Michael Stipe ist sehr souverän mit diesem Fan und die sind ja wirklich in Handgreifnähe, wie man sieht.
1: Also ich weiß, gerade im Grünspan ist die Bühne sehr, sehr niedrig. Und es war, man stand praktisch auf Augenhöhe dort. Also das war wirklich wunderbar.
0: Aber es war ein tolles Konzert auch.
1: Ja,
0: ja, sehr schön, wunderbar.

0: Schon erwähnt hattest du den Song Man on the Moon beim letzten Mal, der eine Hommage oder eine Anspielung war auf den US-Komiker Andy Kaufman, über den es dann 1999 einen Kinofilm gibt. Ich glaube, der ist von Milos Forman. Und da spielt Jim Carrey diesen skurrilen Komiker, der in Deutschland ja gar nicht so bekannt ist, durch diesen Film ein bisschen bekannt wurde. Und der Song gibt den Titel des Films. Also eigentlich ist ja mal andersrum, denkt man. Ne? Und R.E.M. engagieren sich auch für den Soundtrack, aber das ist eigentlich der Song, der dazu gehört. Also es gibt einen Song, der dazu passt, der heißt The Great Beyond.
1: Ja, das ist der einzig neue Song auf dem Soundtrack. Auch ein großer R.E.M. Song, The Great Beyond, aus diesem Film ist ja.
0: Ganz genau.

0: Ja, und R.E.M. müssen sich ja dann entscheiden, und es gibt ja dieses berühmte Zitat, das haben wir ja schon vorab gesagt, vor dem Album abgesagt, auch ein Hund mit drei Beinen kann noch laufen, aber er muss es erst wieder lernen oder so ähnlich, ja, hat Michael Stipe gesagt. Und so ist es. Sie finden sich dann als Trio ein. Also genau. Peter Buck, Mike Mills und Michael Stipe.
1: Jeder hat schon auch seine Nebeninteressen, auch schon anfänglich. Also alle spielen mit anderen Musikern auch mal zusammen. Und besonders Michael Stipe ist auch sehr aktiv als Filmemacher und Filmproduzent. Er gründet eine Filmproduktionsfirma und ist dann später auch in großen Filmen beteiligt. Also Being John Malkovich.
0: Genau, der Velvet Goldmine, da ist er als Produzent tätig. Er hat eben auch immer sich um die Videos gekümmert oder um diese Kontakte. Er hat ja Kunstgeschichte studiert und Fotografie, also er hatte einen Blick für diese Dinge.
1: Großen
0: und er,
1: Heim.
0: Man muss ja auch sagen, wenn er dann auftritt, das hat ja auch sich gewandelt. Du hast das ja auch schon mal beschrieben, wie du ihn erlebt hast auf der Bühne. Er hatte eine große Bandbreite. Er ist wahnsinnig dünn und schmal, also man hat manchmal ein bisschen Angst um ihn als diesen zarten Mann, aber er hat auch eine unglaubliche Ausstrahlung. Er hat manchmal was Dievenhaftes, finde ich. Manchmal hat er wild geschminkte Augen also, oder einen blauen Strich quer durchs Gesicht gezogen, wie Bowie oder so ähnlich.
1: Ja. Also mir war gar nicht klar, als ich ihn zum ersten Mal dann auf der Bühne gesehen habe, dann nicht nur in einem Studio, wie beweglich dieser Mann ist, wie eine Schlange, wie der sich darum windet um Dinge und also viel Aktion auf der Bühne ist, war mir vorher gar nicht so bewusst.
0: Ja, also was Tänzerisches hat er dann auch, ne? Ganz genau. Hat also diese Schüchternheit total abgelegt, zumindest auf der Bühne. Ich weiß nicht, wenn man ihn interviewt, du hast ihn ja gesprochen, das bisschen, was ich gesehen habe, war immer, dass er sehr zurückhaltend spricht, seine Sprechstimme ganz anders
1: sehr
0: ist.
1: Sehr leise. Er war auch im Studio manchmal sehr leise, hat sehr leise gesungen, aus vielen mit Selbstbewusstsein oder einfach, weil er so introvertiert ist. Da musste er manchmal aufgefordert werden, lauter zu singen. In dem Interview war er auch eher zurückhaltend. Buck war der mehr erzählt hat. Er hat immer dann sehr überlegt und nett, hat er dann aber auch ganz bissige, prägnante Äußerungen getan. Es ging, aber er war natürlich der Schüchternere, der Leisere, in der Tat.
0: Hat denn bei R.E.M. damals, also ich weiß, dass Peter Buck auch sehr viel von diesen Pressegesprächen gemacht hat und auch Mike Mills ist ja kein dummer Kerl oder so irgendwie, aber man hatte natürlich das größte Interesse vermutlich an Michael Stipe, oder?
1: Richtig, aber Buck und Stipe waren die beiden. Also später, als dann auch die späteren Alben erschienen, dann kam Buck alleine rüber und kam dann einfach live in eine Sendung und wir machten dann eine Stunde den Club mit Peter Buck und so. Und das war wunderbar. Das war dann in den Anfang der 2000er oder ich weiß gar nicht, zu welchen Alben das war. Ich habe das dann vergessen. Solche Sachen werden ja leider nicht mitgeschnitten und aufgenommen. Das ist sehr schade, aber so ist es.

0: Das Trio REM bleibt nicht untätig. Es dauert allerdings ein paar Jahre, bis sie dann, also bei diesen Nebeninteressen, die wir schon gesprochen haben, und dem Film beispielsweise Man on the Moon, dauert es bis 2001, bis ein neues Album rauskommt. Das heißt Reveal. Das hat mir sehr gut gefallen. Ich habe es jetzt natürlich nochmal ganz intensiv gehört. Auch viele Songs sind davon ganz viel im Radio gelaufen. Imitation of Life zum Beispiel. Das ist ein klassischer REM-Song, ein Hit.
1: Ja.
0: Ich habe gelesen, dass Mike Mills gesagt hat, wir hätten es fast nicht mit aufs Album genommen, weil es zu sehr nach R.E.M.
1: klingt. Ja, genau. Ne? Ja, also es ist wirklich ein schönes Album. Also Sie sagen ja selbst, also von den drei Alben, die Sie dann da genommen haben als dreibeiniges Monster, ist das das Beste. Und da sind also Songs drauf, zum Beispiel ein wunderschöner 60er-Jahre-Popsong mit Gitarrenphrase All the Way to Reno. Das ist auch fein, ganz fein.

Wieder Beach Boys Harmonien bei Beat a Drum. Auch Summer Turns to High. Auch wieder die Quelle der Beach Boys deutlich zu verspüren.

0: Also ich mochte es sehr gerne, ja.
1: Aber die Verkaufszahlen, und ja, das ist natürlich auch ein bisschen der, ja, sozusagen der Kulturwandel, der dann ins Haus steht, die, ja, Verkaufszahlen, das muss man schon fast sagen, die halbieren sich ja beinahe immer. Ich meine, die waren kommen vom ganz hohen Level, ja, aber die gehen zumindest stark runter. Haben R.E.M. ihre Fans immer wieder zu oder zu lange, sagen wir mal, enttäuscht oder unterlaufen?
2: Es lag aber auch an der Zeit. Ehrlich gesagt, die Verkäufe gingen ja für alle geradezu brutal nach unten. Insofern, es lag auch daran, da fehlte natürlich der übergeordnete Single-Hit, der oft so ein Album dann nach oben trägt. Das kann natürlich der Grund sein.
1: Obwohl Imitation of Life ist schon ein großer Hit gewesen.
2: Ja, also das dafür, war, ne, schon so. Also ja, insofern, sie geben zwar Konzerte, aber ja, vielleicht ist es nicht mehr dieses große, sie mochten ja auch nie diese Superstar-Aura beleben oder füttern oder ihm Feuer geben. Insofern haben sie das einfach nicht erfüllt. Das war ihnen aber auch egal. Ey, finanziell hatten sie ausgesorgt. Was sollte das? Ihnen war das nicht wichtig.

0: Genau, und das ist eben, das hast du ja auch schon gesagt, also auch wenn Peter Buck selbst rüberkam für Interviews und so weiter, sie haben diese ganz große PR-Maschinerie, haben sie einfach nicht bedienen wollen, oder? Das war nicht ihr Ding.
1: Nee, sie haben sich eher für andere Aktivitäten gewinnen lassen, zum Beispiel für Amnesty International, für Greenpeace, auch für die Demokratische Partei in den USA. Da haben sie auch bei Aktionen gegen den Irakkrieg mitgemacht. Also sie waren immer politisch, sehr, gesellschaftlich sehr engagiert. Das war ihnen irgendwie wichtiger.
0: Und dann gibt es auch 2001 ein Konzert, das viele, die dabei waren, sicher nicht vergessen haben, und zwar auf der Domplatte in Köln.
1: Ja, wie kam das?
0: Das war ein Promokonzert. Also es war gar nicht so ewig lang, aber offenbar war das ein Konzert, zu dem man auch nur die Tickets, also es war ein Freikonzert, da man musste keine Tickets kaufen.
1: Natürlich für dieses Album.
0: Für dieses Album war es das, und das hatte natürlich diesen Ort, der natürlich sensationell war, aber die waren offenbar gut drauf. Viele gute Kritiken gab es danach. Mhm. Ein legendäres Konzert in Deutschland. Sie haben gerne in Deutschland gespielt, offenbar.
1: Ja, sie mögen Deutschland sehr gerne, wirklich. Also sie haben oft in Deutschland gespielt. Also man kann das ja nachgucken bei Webseiten. Es gibt ja Setlist FM. Wenn man da guckt, kann man sehen, wo, wer, wann, wie gespielt hat. Und insofern, da steht sogar der Auftritt in unserem Studio 11 drin. Ja, der steht da drin als Auftritt 1991. Also wunderbar. Und da sieht man, dass Deutschland sehr oft auf der Liste stand für Ari.

0: R.E.M. haben dann wieder ein paar Jahre Pause gemacht. 2004 gibt es erst das nächste Album, das heißt Around the Sun. Ja, also ich finde auch da, das ist schwer zu sagen, die führen einfach auch ein Leben. Ich glaube, Peter Buck hat dann auch mit seiner Frau Zwillinge bekommen zwischendurch mal und die haben auch ein anderes Leben schon mal irgendwie. Mike Mills macht mit ganz vielen anderen Menschen Musik und wie gesagt, Michael Stipe hat auch ganz andere Interessen. Es dauert einfach ein paar Jahre, bis sie wieder eine Platte machen.
1: Ja, und im Nachhinein hat Peter Buck dann gesagt, also Around the Sun fanden sie dann alle nicht so toll. Es war wirklich nicht richtig anhörbar, sagt er nachträglich. Es klingt so ein bisschen wie ein Haufen Leute, die so gelangweilt sind, dass sie es bald nicht mehr aushalten können, die Songs aufzunehmen. Die Songs sind richtig, sagte dann Michael Stipe, und sind richtig gut. Aber der Aufnahmeprozess war so nervig, dass wir wirklich unseren Fokus verloren haben.
0: Ach so, stimmt. Sie haben in ganz vielen verschiedenen Studios aufgenommen,
1: genau, glaube ich. Ne?
0: Deswegen haben sie so ein bisschen irgendwie den Faden verloren zwischendurch.
1: In Vancouver, auf den Bahamas, in Miami, mit einem irischen Produzenten.
0: Also, okay, dann ist das fehlt ja die Konzentration. Leaving New York war ein Hit.
1: Ja.
0: Das ist immer noch gut im Radio anhörbar.
1: Aber das ganze Album, muss ich ganz ehrlich sagen, jetzt immer noch, hört sich leicht langweilig an. fein, alles gut gemacht, aber unspektakulär. Da fehlt irgendwie ein besonderer Akzent.

0: Sie haben natürlich auch schon viele Sachen gemacht. Ja. Und man darf auch nicht vergessen, irgendwann geht einem manchmal ein bisschen der Stoff aus. Mhm. Oder man hat einfach auch was anderes im Leben vor. 2007 bekommen Sie eine Ehrung, die Rock'n'Roll Hall of Fame.
1: Genau.
0: Da werden Sie aufgenommen. Eddie Vedder hält die Laudatio. Das zieht sich ewig hin, finde ich. Der redet da minutenlang.
1: Ja.
0: Kann man auch machen, aber ich denke ja eigentlich immer, ehrlich gesagt, ich will eigentlich gar nicht den Laudatio, ich will die Band hören, aber ich bin da auch vielleicht.
1: Das nervt bei Laudatios. Ich kenne das gut.
0: Ist ein bisschen so, ne?
1: Ja.
0: Und ich finde ganz hübsch, ist Michael Stipe zitiert nach, ich glaube, seine Großmutter, die sagt, für seine Großmutter hieß immer, R.E.M. hieß immer, Remember Every Moment. Das finde ich ganz süß.
1: Sehr passend.
0: Und da war natürlich auch Bill Berry dabei, der Schlagzeuger, der immer Kontakt gehalten hat und sie waren ja immer auch zu ihm, mit ihm weiter verbunden.

0: Graham verlieren ein bisschen, ja, wie soll ich sagen, ich glaube auch ein bisschen die Lust irgendwie, ne? Sie haben immer mal ab und zu Auftritte gehabt, aber Accelerate ist ein Album, das kommt 2008 raus. Das genau. ist dann das schon das vorletzte Album.
1: Das ist dann auch mal in Dublin aufgenommen, teilweise live im Olympia Theater oder auch zu Hause bei Mike Mills, der immer noch in Essen wohnt, aber auch in Vancouver, also in der Nähe von Peter Buck. Nur 34 Minuten lang, ein sehr kurzes Album. Accelerate ist, ich finde, besser als der Vorgänger. Dynamische Rocknummern sind drauf, aber auch Folkrock, Until the Day is Done. Da gibt es auch ein paar politische Schärfen und zynische Bemerkungen über den Ex-Präsident Bush.

0: Ja, ein Album, das dann auch mit einer Tournee unterstützt wird. Das ist dann aber die letzte Tournee.
1: Genau, aber es ist so, dass sie in der Tat nicht... Also andere Bands machen dann 2 Jahre lang eine Weltnummer draus. Ja. So ist es bei ihnen nicht. Sie spielen dann, glaube ich, 35 Konzerte oder so. Das ist jetzt ja gar nicht so wenig, aber es ist auf jeden Fall nicht so, dass sie sich 2 Jahre lang oder so verpflichten.
0: Wie das heute so der Fall ist. Anscheinend ist der Aufwand heute bei solchen Bands, die eine riesige Bühnenshow mit sich rumschleppen, so groß, dass man also unbedingt 2 Jahre spielen muss, um das Geld wieder reinzuwirtschaften.

0: Das war hier nicht der Fall.
1: Und insofern haben sie gespielt. Und dann irgendwann, es war 2008, dann nach dem letzten Konzert der Tournee, sagte dann Stipe zu Buck, so ist es einfach überliefert, ja, also ich glaube, ich brauche jetzt mal eine richtig längere Pause. Und da sagte Buck, ja, warum nicht für immer? Und so war es, so wurde es dann gemacht, es wurde nicht veröffentlicht, aber intern war es eigentlich klar, dass das wohl das letzte Konzert gewesen war.
2: Also nach dem Konzert 2008 war schon klar, das waren die Live-Auftritte jetzt.
1: Das war es jetzt für uns. Und dann hat man aber nochmal gemeint, aber eine Verabschiedung muss ja schon sein, und haben dann noch ein allerletztes Album aufgenommen.

0: Genau, und das ist 2011 erschienen, das heißt Collapse.
1: Genau, in der Zeit, das hat auch länger gedauert, zwischen November 2009 und September 2010 haben sie es aufgenommen, an wieder anderen Orten und der eine Ort war Berlin.
0: Genau, das ist, man hat ein bisschen das Gefühl, das fehlte ihnen auf ihrer Liste noch. Oder die Hansa Studios, beliebt natürlich seit, also von U2 und David Bowie, wissen ja auch viele. Irgendwie hatte ich das Gefühl, die mussten so das als Pop-Touris das noch abhaken.
1: Und New Orleans war auch dabei. Da gibt es ja dann also auch Daniel Lanois Studio und so weiter. Also das musste dann auch sein. Oder auch auf Nashville, die Heimat war, gehörte da auch dabei.

0: jedenfalls ein ordentliches Album.
1: Ich finde das gut, ich finde das richtig gut. Ich mag die Songs gerne, ich finde das ist toll. Also ich finde, eine ganze Reihe von Songs sind ganz toll. Walk It Back finde ich ganz toll, ganz großartig. Hätte, glaube ich, viel mehr Aufmerksamkeit verdient. Ein Song, der heißt Überlin.
0: Ja, sehr schön.
1: Schönes Wortspiel. Ja.
0: Der ein trauriger Folksong ist.
1: Absolut, ja.
0: Schön. Ja, ja. Oder es gibt also eine tolle Mischung von Musik.

Also Rocknummern, ein bisschen grungig ist manches, weil ja nun auch R.E.M. diese Grunge-Welle, die sie mit initiiert haben, haben sie auch gerne aufgenommen und waren auch heilfroh, dass also amerikanische Rockbands, junge Rockbands wieder ganz anders spielten als diese glatten Mainstream-Pop. Dann das war wirklich genau in ihrem Sinne.

auch irgendwie, merkte man schon, hier ist auch der Abschied involviert. Walk It Back heißt der Song. Da höre ich aus dem Text wirklich sentimentale Abschiedsatmosphäre. Und dann gab es den allerletzten Song, Blue, der sehr ungewöhnlich ist, weil den singt Patti Smith. Dazu Neil Young-artige Gitarren, die Peter Buck ja auch gerne spielen kann. Und dann Stipe redet nur. Er erzählt, er spricht. Und Patti Smith singt. Das ist der letzte Song, den R.E.M. aufgenommen hat. 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

0: passt zusammen.
1: Das ist ein stimmiges Ende,
2: ja,
1: finde ich. Und was mir später aufgefallen ist, ist, dass sie auf dem Cover...
2: Ja,
1: winken.
2: Natürlich.
1: Ein Foto, wo ja. Sie sind zu dritt auf dem Cover, das ist auch sonst kommt quasi nie vor. Und
2: ja, sie haben nie, die Musiker, sich selbst nie auf Covers gebracht. Das erste Album ist es das allerletzte und Michael Stipe winkt zum Abschied. Und das Album erschien ja im Frühjahr des Jahres 2011 und erst dann im September wurde bekannt gegeben, veröffentlicht, ja, R.E.M., beenden ihre Karriere, hören auf. Also das wurde nicht mal dann veröffentlicht, obwohl der Abschied schon gewinkt wurde. Also trotzdem, erst im September kam dann dieser Moment.

0: Eins der Bücher, das ich jetzt zur Vorbereitung gelesen habe, ist von Birgit Fuß, einer Kollegin von Rolling Stone, die ein Untertitel über ihr R&M-Buch ist, eine Band, die fast keine Fehler gemacht hat. Also ich finde, es ist ganz gut beschrieben, aber vor allem ist es eine Band, die viel richtig gemacht hat, finde ich. Die eben sich selbst treu geblieben ist, die dafür auch ein bisschen bezahlt hat, aber die sehr integer geblieben ist. Sie wollten was anders machen und das haben sie, oder?
1: Komplett integer. Sie sind nicht auf irgendwelche Bandwagons gesprungen, haben nicht irgendwelche Trends verfolgt, irgendwie besonders sind sie nicht nervös geworden, haben immer das gemacht, was sie gerade gut finden und haben versucht, trotz der großen, überbordenden Popularität, die sie gewonnen haben, irgendwie ein normales Leben zu führen. Der einzige ist Michael Stipe, der hat gerne auch mal mit seinen Hollywood-Freunden oder aus der New Yorker Kunstszene, aus der Filmszene. Der war einfach in dieser Szene zu Hause, aber er hat das nie ausgenutzt. Das war für ihn nicht, er wollte trotzdem keine Fotos, keine großen Images haben. Er hat sonst seine Popularität nur dafür genutzt, vielleicht über ökologische Themen oder politische Themen zu sprechen. Das haben beide, eben Buck und auch Mills, aber auch besonders Michael Stipe getan und haben wirklich ihre Integrität bewahrt. Wenn, dann haben sie also ein bisschen, bei Bono sieht man das ja manchmal kritisch, dass der zu offensichtlich in diese politisch-gesellschaftskritische Ecke geht. Aber auch ihm glaube ich sehr. Und da war Stipe genau mit Bono stark befreundet. Oft zusammen haben, als sie noch mit Clinton sehr befreundet waren, auch mit dem zusammen Zeit verbracht und so weiter. Das hat mit der offiziellen Politik dann nachgelassen. Da gab es ja dann auch Präsidenten, wo das dann nicht mehr so möglich und notwendig war. Aktiv sind sie aber geblieben.
0: Genau, aktiv sind sie geblieben. Also das ist ja so quasi, da hat man das Gefühl, Mike Mills oder auch Peter Buck, die können gar nicht still sitzen. Irgendwie haben gerade Peter Buck hat bei unglaublich vielen Musikprojekten mitgemacht.
1: Unfassbar. Also was ich wirklich immer noch toll finde, ist diese unvergesslichen, eigentlich zeitlosen Songs, wirklich. Die haben eine besondere Aura. Die sind ja nicht aus der Geschichte der Popmusik wegzudenken, Everybody Hurts oder andere. Und trotzdem haben sie irgendwas Geheimnisvolles immer gehabt und haben immer irgendwie eine klare Haltung gehabt, mal sensibel, mal poetisch, manchmal auch ein bisschen knalliger und härter, aber sie waren nie so richtig wie andere Bands, sich an das Publikum so anzubiedern oder so, überhaupt nicht. Ne? Und die badeten nicht im Glanz, wirklich. Und Buck, ja, der war immer schon einer, interessiert an allen möglichen Dingen. Er hat mit jeder Indie-Band überhaupt gespielt, die man überhaupt hat, sie produziert, hat zigweise Bands und Projekte gemacht, hat sich auch als Sänger versucht, was nicht so richtig glücklich ist. Es war ihm aber egal. Er wollte ja nicht Erfolg haben. Er wollte einfach Spaß haben. Und das hat er bis jetzt durchgeführt. Ich habe mal gezählt, über 30, 40 Projekte hat der gemacht. Und bei Stipe ist es so, jemand mit so überragender Stimme, ein so überragender Sänger, da erwartet man eigentlich ein Soloalbum, hat er nie gemacht.
0: Songs sind ja aber mal rausgekommen.
1: Einzelne Songs, zum Beispiel ein Duett mit Chris Martin oder Sunday Morning auf einer Velvet Underground Tribute-Platte.

0: Berlin. Er hat mit Warren Zevon gesungen, mit Nanny Cherry. Er hat schon früher mit vielen, vielen Menschen gesungen. Mit Patti Smith, er durfte auf verschiedenen Alben singen. Aber später wartete ich persönlich ehrlich mal gerne auf ein eigenes Album.
1: Es gab vor einem Jahr,
0: lebe ich nicht.
1: Oder anderthalb Jahren, gab es ein großes Interview mit, ich weiß nicht, was das der Anlass war, ein amerikanischer Interviewer konnte die vier zusammenbringen von R.E.M. und fragte, wird es mal irgendwas sowas geben? Sie treten ja manchmal bei so Preisverleihungen nochmal auf oder treffen sich da oder so. Und sie sagten eigentlich alle, niemals.
0: Nee.
1: Weil es könnte nicht besser werden.
0: Nee, genau.
1: Und das ist eine ganz starke Aussage, finde ich.
0: Genau.
1: Und Sie haben wahrscheinlich recht.
0: Ja, und auch Mike Mills ist vollkommen glücklich, macht sehr unterschiedliche Aktivitäten. Zum Beispiel mit einem klassischen Musiker hat er ein Album gemacht. Fein. Und Bill Berry ist zwar kein Farmer mehr, aber er genießt das Leben auf dem Land. Und sie sind alle so zufrieden und brauchen dieses Ego-Gemache nicht. Jetzt nochmal wieder eine große Reunion-Tour. Wozu? Wirklich? Perfekt war's.
1: Und sie sind immer noch Freunde.
0: Genau.
1: Danke, Peter.
0: Danke, Uke.
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3: Um 11 Uhr mit Klaas Christoffersen. Es ist Endspurt im Wahlkampf in Mecklenburg-Vorpommern. Die Parteien holen sich heute, zwei Tage vor der Landtagswahl, die Hilfe prominenter Gäste. Die Umfragen sehen bei AfD und SPD ein Kopf-an-Kopf-Rennen. Aus der NDR-Nachrichtenredaktion Christoph Tietz.
4: Zum Finale der SPD mit Manuela Schwesig kommen unter anderem Hamburgs erster Bürgermeister Tschentscher und Ministerpräsident Lies aus Niedersachsen nach Rostock. Dem AfD-Kandidaten Leif-Erik Holm sollen in Neubrandenburg die AfD-Spitzen Chrupalla und Weidel helfen. Laut einer neuen ZDF-Umfrage kann die Linke mit dem Einzug in den Schweriner Landtag rechnen. CDU, Grüne und BSW müssen weiter fürchten, an der 5%-Hürde hängen zu bleiben. Der Positivtrend der SPD setzt sich fort. Sie landet im ZDF mit 37%, erstmals seit Jahren knapp vor der AfD. Auch in Berlin wird am Sonntag gewählt. Dort liegt in Umfragen die Linke knapp vor der CDU. Beide stehen bei um die 20%, dicht gefolgt von der AfD.
3: Der Preis für Diesel an den deutschen Tankstellen hat einen neuen Höchststand erreicht. Gestern lag er laut ADAC im Schnitt bei über 2,47 Euro und damit nochmal 2 Cent höher als vorgestern. Heute sprechen die EU-Finanzminister in Dublin über mögliche Maßnahmen gegen die hohen Preise. Bundesfinanzminister Klingbeil hat sich mit 5 Kollegen dafür eingesetzt, eine Übergewinnsteuer für Mineralölkonzerne aufs Programm zu setzen. Dadurch könnten Entlastungen für Autofahrer finanziert werden. Was von den Beratungen zu erwarten ist, schätzt unsere Korrespondentin Sarah Lopez in Dublin ein.
5: Bei einem Mittagessen heute soll es vor allem um einen gemeinsamen Austausch gehen. Da will man quasi vorfühlen, könnte so eine Übergewinnsteuer eine gemeinsame europäische Lösung sein. Allerdings muss man sagen, nicht mal in der deutschen Bundesregierung gibt es Einigkeit über eine Übergewinnsteuer. Wirtschaftsministerin Reiche zum Beispiel, die lehnt die ab und die will lieber eine vorübergehende Senkung der Mehrwertsteuer auf Sprit und Direktzahlungen an Menschen mit einem vergleichsweise niedrigen Gehalt.
3: Bundesverteidigungsminister Pistorius will heute im texanischen Fort Worth den ersten F-35-Kampfjet für die deutsche Luftwaffe in Empfang nehmen. Er gilt als der modernste der Welt und soll den veralteten Tornado ablösen. Die Bundesregierung kauft für rund 10 Milliarden Euro insgesamt 35 dieser Tarnkappenjets. Die ersten 8 bleiben zunächst in den USA, wo deutsche Piloten und Techniker an ihnen ausgebildet werden. Ab 2027 sollen dann die ersten Maschinen auf dem Fliegerhorst Büchel in der Eifel stationiert werden. Vor der dänischen Küste geht heute ein CO2-Speicher unter der Nordsee offiziell in Betrieb. Beim sogenannten Projekt Greensand soll klimaschädliches CO2 dauerhaft unter dem Meeresboden eingelagert werden, damit es nicht in die Atmosphäre gelangt. Aus Stockholm, Arne Bartram.
6: Das Projekt funktioniert so. Fabriken fangen CO2 auf, bevor es in die Luft gelangen kann. Anschließend wird es verflüssigt und per Schiff in die Nordsee transportiert. Das verflüssigte CO2 wird dort in ein ehemaliges Ölfeld geleitet, rund 200 Kilometer vor der dänischen Küste. Dort soll es dann dauerhaft im Meeresboden gelagert werden. Das Verfahren gilt als erstes CO2-Speicherprojekt dieser Größenordnung in der EU. Von solchen Projekten verspricht sich die EU einen Beitrag zu ihrem Ziel, bis 2050 klimaneutral zu werden.
3: Der Kinderschutzbund sieht das EU-Konzept für ein Social Media

0: Verbot kritisch. Dessen Präsidentin Andresen lehnt im Redaktionsnetzwerk Deutschland vor allem pauschale Zugangsbeschränkungen ab. Für einige Jugendliche könnten digitale Räume besonders wichtig sein, so Andresen. Sie nennt Jugendliche, die zu Hause wenig Unterstützung erfahren oder in belasteten Familien leben und online wichtige soziale Kontakte und Beratung finden. Ihr Zugang dürfe nicht allein von der Zustimmung und den Möglichkeiten der Eltern abhängen, so die Präsidentin des Kinderschutzbundes. Die EU-Kommission will die Social-Media-Nutzung für Kinder und Jugendliche deutlich beschränken. Das waren die Nachrichten. Das Wetter in Norddeutschland. Mal sonnig, mal bewölkt, dazu vereinzelt Schauer, maximal 17 bis 20 Grad. Morgen meist stark bewölkt, von der Nordsee her Regen, im Süden Niedersachsens und in Vorpommern etwas Sonne und überwiegend trocken bei maximal 18 bis 21 Grad. Am Sonntag gibt es mal Sonne, mal Regen bei Werten zwischen 17 und 20 Grad. Und am Montag ist es dann wechselhaft bei Werten zwischen 16 und 19 Grad. Es ist gleich 11.05 Uhr.
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2: Und wir sind zusammen hier bis 21 Uhr mit neuer Musik und einigen Sachen, die Sie schon kennen oder die ihr schon kennt. Zum Beispiel diesen Song von Stella Lefty, Boston heißt er. Danach was Neues von Clock Clock und Nico Santos. Und alles weitere später. Einen schönen Abend.

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2: Quantenphysik. Ja genau, Quantenphysik. Hatte ich mir irgendwann mal aufgeschrieben als Stichwort. In meiner Schulzeit hatte ich 2 Jahre Physik. Von Newton und dem Ohmschen Gesetz weiß ich nichts mehr. Aber irgendwie fasziniert mich das Thema. Diese Theorie eines Zustands, der eben nicht nur eins sein kann, sondern Tausende. Das hört sich super verwirrend an. Aber dieses physikalische Mysterium, das nicht einmal die klügsten Köpfe unserer Welt genau erklären können, verändert derart revolutionär unser Leben. Computer, moderne Medizin oder das Internet. All das wäre ohne Quantenmechanik nicht denkbar. Und dann die Frage, wie können wir etwas nutzen, dessen Wirkung wir zwar verstehen, aber dessen Logik wir nicht erklären können? Wahnsinn. Vielleicht ist da doch etwas zwischen Himmel und Erde, was wir zwar erahnen, aber nie so ganz verstehen werden. Vielleicht gibt es Dinge auf dieser Welt, die existieren und gleichzeitig nicht existieren. Irgendwo zwischen Glaube und Wissenschaft. Irgendwann zwischen dem Hier und Jetzt und dem, was sein wird. Und sobald wir es erkennen und seinen Zustand definieren, verschwinden all die endlosen Möglichkeiten und verdichten sich zu eben einer Realität.
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Hier ist NDR2 mit sehr, sehr interessanten Klängen. Ein Saxophon, ein sehr weiches, schönes Saxophon, gespielt von Charlie Gear. Er ist ein indisch-britischer Saxophonist, sehr, sehr erfolgreich in seiner Heimat. Und hier hatte er eine Sängerin dabei, nämlich Cat Burns, Londoner Sängerin. Und hier, unsere Reise geht weiter nach Schweden zur Sängerin Ellen Krauss. Ich dachte, es wäre die Schwester von Alison Krauss, aber ist sie nicht. Schwedische Sängerin, auch Doppel-S geschrieben, I roll my eyes.

0: In the Path of Hurricanes, Heather Nova ist das.
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0: Der nächste Titel ist Easy, ja, so ist er auch, von Malik Harris. Und dann kommt die österreichische Sängerin Janka mit Nicht alleine in der U-Bahn. Viel Spaß.

SNR2 mit der stürmischen Nummer Joy von Ray und vielen, vielen anderen. Ein wildes Durcheinander. Hier kommen Leap Bloodlines.

On Your Side heißt dieser Song von Bonobo. Das ist ein britischer DJ und Musiker, stammt aus Leeds, mit der britischen Sängerin Joy Crooks. Bonobo, der holt sich immer wieder andere Künstler rein. Wir hören nach 20 Uhr noch mehr von ihm. Aber jetzt hören wir auch noch mehr von Joy Crooks, denn die hat eine neue Single zusammen mit Denzel Curry, Painkiller.

ist NR2. Take Me There heißt diese wirklich sehr, sehr schöne Nummer des georgischen Sängers Dati. Er heißt eigentlich David Zitereli. Sehr, sehr erfolgreicher Titel. Ein Sänger aus Georgien. Hier kommt Philipp Poisel.

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1: Um 12 Uhr mit Benjamin Kirsch. Nach dem Drohnenvorfall am Flughafen Leipzig-Halle beschäftigt sich die Bundesanwaltschaft jetzt auch mit einem Drohnenfund in Niedersachsen. Dort waren Anfang der Woche in der Nähe des Bundeswehr-Fliegerhorstes Wunsdorf Teile einer Drohne entdeckt worden. Aus der NDR-Nachrichtenredaktion Laura Janke.
2: Die Bundesanwaltschaft will zunächst prüfen, ob es möglicherweise einen Zusammenhang zwischen Leipzig und Wunsdorf gibt. Im Fall der Drohne in Niedersachsen gibt es nach derzeitigem Stand zwar keine Hinweise auf Sprengstoff, es soll aber große Ähnlichkeiten zwischen den Bauarten der Drohnen geben. Das hat der NDR aus Sicherheitskreisen erfahren. Demnach handelt es sich nicht um handelsübliche Modelle. Ein gefundenes Bauteil in Niedersachsen stamme nämlich aus dem 3D-Drucker, so wie es auch in Leipzig der Fall war. Die Drohne war am Montag auf einem Feld entdeckt worden, um mögliche weitere Teile zu finden, sucht die Polizei seit Dienstag das Gebiet ab. In der Nähe befindet sich mit dem Fliegerhorst Wunsdorf ein wichtiger Standort der deutschen Luftwaffe.
1: Zwei Tage vor der Landtagswahl in Mecklenburg-Vorpommern gehen die Parteien heute in den Wahlkampf-Endspurt. Mit mehreren Aktionen werben sie noch einmal um die Stimmen der 1,3 Millionen Wahlberechtigten im Land. Aus der NDR-Nachrichtenredaktion Peter Eichenberg.
3: Für ihre Abschlussveranstaltungen holen sich die Spitzenkandidaten Verstärkung. Ministerpräsidentin Schwesig von der SPD tritt am Nachmittag in Schwerin mit ihren Kollegen aus Hamburg und Niedersachsen Tschentscher und Lies auf. AfD-Herausforderer Holm hat die Bundesvorsitzenden Krupalla und Weidel in Neubrandenburg an seiner Seite. In diese Stadt kommt auch der Grünen-Chef Banaschak zu einer Kundgebung. Die Linke holt sich Unterstützung von Fraktionschefin Reichineck und den prominenten Politikern Gysi, Bartsch und Ramelow. Die CDU-Kandidaten gehen in den Wahlkreisen noch einmal in den Haustürwahlkampf.
1: Die EU-Finanzminister beraten in Irland über die hohen Spritpreise und eine mögliche Übergewinnsteuer. Bundesfinanzminister Klingbeil hatte das Thema zusammen mit 5 anderen Kollegen aufs Programm gesetzt. Aus der NDR-Nachrichtenredaktion Tabea Schöpe.
4: Deutschland, Spanien, Italien, Österreich, Polen und Portugal sind sich einig. Sie wollen auf EU-Ebene eine Übergewinnsteuer wieder einführen. Die Abgabe hatte es schon einmal gegeben, kurz nach dem russischen Überfall auf die Ukraine und der damit verbundenen Energiekrise. Mit einer Übergewinnsteuer werden übermäßige Gewinne von Mineralölkonzernen abgeschöpft. Die Einnahmen könnten dann für Entlastungen für Autofahrer eingesetzt werden. Doch für den neuen Vorstoß ist bislang keine Mehrheit in Sicht. Widerstand kommt unter anderem aus Frankreich, wo der größte Energiekonzern in der EU seinen Sitz hat.
1: Bundesverteidigungsminister Pistorius will heute im texanischen Fort Worth den ersten F-35-Kampfjet für die deutsche Luftwaffe in Empfang nehmen. Er gilt als der modernste der Welt und soll den veralteten Tornado ablösen. Die Bundesregierung kauft für rund 10 Milliarden Euro insgesamt 35 dieser Tarnkappenjets. Die ersten 8 bleiben zunächst in den USA, wo deutsche Piloten und Techniker an ihnen ausgebildet werden. Ab 2027 sollen dann die ersten Maschinen auf dem Fliegerhorst Büchel in der Eifel stationiert werden. In der Europäischen Union werden seit der Corona-Krise weniger Kinder geimpft. Nach Angaben einer Studie des Fachmagazins The Lancet steigt so das Risiko, dass Infektionskrankheiten wieder aufleben. Aus der NDR-Nachrichtenredaktion Nina Schön.
5: Untersucht wurden die Kombinationsimpfung gegen Diphtherie, Tetanus und Keuchhusten und die Impfungen gegen Hepatitis B, Meningitis B, Polio, Pneumokokken, Masern und Röteln. In 16 EU-Ländern sind den Wissenschaftlern zufolge die Impfquoten seit der Corona-Pandemie bei mindestens 4 Impfungen zurückgegangen. Zu ihnen zählt auch Deutschland, wobei 5 der 7 Impfungen ein Rückgang verzeichnet wurde. Als mögliche Gründe werden unter anderem Falschinformationen und weniger Vertrauen in Impfstoffe genannt.
1: Der deutsche Filmemacher Werner Herzog wird heute beim Internationalen Filmfestival im spanischen San Sebastian für sein Lebenswerk geehrt. Der 84-Jährige erhält den Donostia-Preis während der Eröffnungszeremonie.

0: Gala und wird auch seinen neuen Film Bucking Festra zeigen. Das Festival in San Sebastian gehört neben den Festivals in Venedig, Cannes und Berlin zu den wichtigsten Treffpunkten der europäischen Filmbranche. In diesem Jahr laufen bis 17 Filme im Wettbewerb, darunter die deutsche Produktion Geister des Hamburger Regisseurs Fatih Akin. Das waren die Nachrichten. Das Wetter in Norddeutschland: neben Wolken zeitweise Sonne und von West nach Ost Schauer, höchstens 17 bis 20 Grad. Morgen auf dichte Wolken, von der Nordsee her zeitweise Regen, in der Südhälfte Niedersachsens und in Mecklenburg-Vorpommern auch etwas Sonne, Höchstwerte 18 bis 21 Grad, an der See stürmisch. Am Sonntag neben Regen auch etwas Sonne bei 17 bis 20 Grad und am Montag leicht wechselhaft, windig 16 bis 19 Grad. Es ist jetzt 12.05 Uhr.
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4: Und hier geht's weiter mit Alex Warren und danach Tove Lo mit der wunderhübschen Nummer Des Fleurs und ihrem Partner Stromae aus Belgien.

0: Marianne, die neue Nummer von Fontaines D.C. aus Irland. Hier kommt die Künstlerin, die wir alle unter Miley Cyrus kennen, die sich jetzt, da sie zu einer neuen Plattenfirma gegangen ist, nur noch Miley nennt. Warum weiß der Kuckuck? Bass Persuades heißt ihre neue Nummer, Miley.
1: Let's go.

Lloyd Bridges, nein, nicht Lloyd, Leon Bridges heißt er natürlich. Light the Way, sehr, sehr hübsche Nummer. Und jetzt kommt Boy Loco. Man kommt ja vollkommen durcheinander. Closer.

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1: Und hier geht's weiter mit Georgia Smith und danach Martin Garrix mit U2. Viel Spaß.

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großartiger Song von Lotte, Mein Baby, von ihrem aktuellen Album. Und sie ist auf Tour am 18. September München, 19. Mainz, 20. Erlangen, 21. Leipzig, 23. Münster, 24. Hamburg in der Großen Freiheit 36, am 25. Berlin, 27. Erfurt, 28. Hannover und 29. Köln.

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1: Um 13 Uhr mit Benjamin Kirsch. Nach dem Drohnenvorfall am Flughafen Leipzig-Halle beschäftigt sich die Bundesanwaltschaft jetzt auch mit einem Drohnenfund in Niedersachsen. Dort waren Anfang der Woche in der Nähe des Bundeswehr-Fliegerhorstes Wunstorf Teile einer Drohne entdeckt worden. Aus der NDR Nachrichtenredaktion Laura Janke.
2: Die Bundesanwaltschaft will zunächst prüfen, ob es möglicherweise einen Zusammenhang zwischen Leipzig und Wunstorf gibt. Im Fall der Drohne in Niedersachsen gibt es nach derzeitigem Stand zwar keine Hinweise auf Sprengstoff, es soll aber große Ähnlichkeiten zwischen den Bauarten der Drohnen geben. Das hat der NDR aus Sicherheitskreisen erfahren. Demnach handelt es sich nicht um handelsübliche Modelle. Ein gefundenes Bauteil in Niedersachsen stamme nämlich aus dem 3D-Drucker, so wie es auch in Leipzig der Fall war. Die Drohne war am Montag auf einem Feld entdeckt worden. Um mögliche weitere Teile zu finden, sucht die Polizei seit Dienstag das Gebiet ab. In der Nähe befindet sich mit dem Fliegerhorst Wunstorf ein wichtiger Standort der deutschen Luftwaffe.
1: Das russische Generalkonsulat in Bonn muss heute offiziell schließen. Das hatte die Bundesregierung als Reaktion auf den Leipziger Vorfall mit einer Sprengstoffdrohne entschieden, für den sie Russland verantwortlich macht. Aus Berlin Markus Sambale.
3: Die Schließung hat direkte Folgen für viele Russen und Deutsche. Die russische Botschaft in Berlin ist jetzt die letzte und einzige Anlaufstelle für ihre Pass- und Visumangelegenheiten in Deutschland. Schon in den vergangenen Tagen haben die Beschäftigten das russische Generalkonsulat in Bonn geräumt. Mit einer russischen Staatsmaschine wurden Diplomaten, Konsularbeamte und ihre Familien nach Moskau geflogen. Für den Abholflug gab es eine Ausnahmegenehmigung. Seit Russlands Überfall auf die Ukraine ist eigentlich kein direkter Flugbetrieb möglich.
1: Am Sonntag wird in Mecklenburg-Vorpommern ein neuer Landtag gewählt. Deshalb gehen die Parteien jetzt in den Wahlkampf-Endspurt. 1,3 Millionen Menschen sind wahlberechtigt. Aus der NDR-Nachrichtenredaktion Karl Schreiber.
4: Auf den letzten Metern wollen die Parteien die Wählerinnen und Wähler für sich gewinnen. Bei der heutigen Abschlussveranstaltung der SPD in Rostock bekommt Ministerpräsidentin Schwesig Unterstützung, und zwar von Hamburgs erstem Bürgermeister Tschentscher und Niedersachsens Ministerpräsident Lies. In Neubrandenburg tritt AfD-Herausforderer Holm mit den Bundesvorsitzenden Chrupalla und Weidel auf. Ebenfalls in Neubrandenburg ist der Grünen-Chef Banaschak bei einer Kundgebung dabei. Die Linke holt sich unter anderem Unterstützung von Fraktionschefin Reicheneck. Die CDU macht noch einmal Haustürwahlkampf.
1: Die europäischen Finanzminister beraten heute im irischen Dublin unter anderem über Maßnahmen gegen die hohen Kraftstoffpreise. Eine Möglichkeit könnte eine europäische Übergewinnsteuer sein. Bundesfinanzminister Klingbeil und einige seiner Amtskollegen sind dafür, ungewöhnlich hohe, krisenbedingte Profite der Mineralölkonzerne abzuschöpfen und so Entlastungen zu finanzieren. In der EU gibt es dafür bislang allerdings keine Mehrheit. Bei dem zweitägigen Treffen werden keine größeren Beschlüsse erwartet. Verteidigungsminister Pistorius nimmt heute in Texas ein neues Kampfflugzeug für Deutschland in Empfang. Die F-35 gilt als modernstes Kampfflugzeug der Welt und soll die deutschen Tornados ersetzen. Insgesamt will Deutschland 35 Stück kaufen für fast 10 Milliarden Euro. Mareike Markosch aus der NDR-Nachrichtenredaktion erklärt, was der neue Kampfjet kann.
5: Die F-35 ist ein Tarnkappenjet, das heißt, sie hat eine ganz spezielle graue Beschichtung und ausgeklügelte Formen und Winkel und dadurch ist sie fürs Radar viel schwerer sichtbar. Alle Sensoren, Tanks und Waffen sind innen in der Maschine, das ist nämlich normalerweise auch verräterisch. Der Pilot hat auch jede Menge Technik, Infrarotkameras, Laserzielmarker und so weiter. Das soll helfen, Ziele zuverlässig zu treffen und das Ganze kriegt der Pilot auf ein Display in seinem Helm. Also super modern, dadurch muss man den Jet allerdings auch oft und für teures Geld warten.
1: Der Kinderschutzbund sieht das EU-Konzept für ein Social-Media-Verbot kritisch. Präsidentin Andresen lehnt im Redaktionsnetzwerk Deutschland vor allem pauschale Zugangsbeschränkungen ab. Für einige Jugendliche könnten digitale Räume besonders wichtig sein. Andresen nennt Jugendliche, die zu Hause wenig Unterstützung erfahren oder in belasteten Familien leben und online wichtige soziale Kontakte und Beratung finden. Ihr Zugang dürfe nicht allein von der Zustimmung und den Möglichkeiten der Eltern abhängen, so die Präsidentin des Kinderschutzbundes. Die EU-Kommission will die Social-Media-Nutzung für Kinder und Jugendliche deutlich beschränken. Das waren die Nachrichten. Das Wetter in Norddeutschland, neben Wolken zeitweise Sonne und von West nach Ost Schauer, höchstens 17 bis 20 Grad, morgen auf dichte Wolken von der

0: Nordsee her zeitweise Regen, in der Südhälfte Niedersachsens und in Mecklenburg-Vorpommern auch etwas Sonne, Höchstwerte 18 bis 21 Grad, an der See stürmisch und am Sonntag neben Regen auch etwas Sonne, 17 bis 20 Grad. Es ist jetzt 13.05 Uhr.
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4: Und hier geht's weiter mit einem Song von Lake. Die haben ja ein neues Album gemacht vor einigen Monaten, so etwa 2 Monaten kam das raus. Heißt 4, also das 4. offizielle Lake-Album. Und sie sind wieder in der alten Besetzung dabei. Martin Tiefensee am Bass, Detlef Petersen und Jeff Peacey. Und ein großartiger neuer Sänger neben Ian Cusack. Und zwar ein britischer Sänger. Aber hier singt Ian Cusack diesen wunderschönen Song Wish I Was a Sailor von Lake.

Red Skies, ein Song von Lucy Kitchen. Ja, wie die Küche, Lucy Kitchen. Und sie hat Anfang dieses Jahres eines der schönsten Singer-Songwriter-Alben gemacht, das ich seit langem gehört habe. In the Low Light, Lucy Kitchen, britische Sängerin, klingt sehr amerikanisch. Amerikaner nennt man ja diesen Stil, die Mischung zwischen Folk und Country. Wunderschönes Album und sie ist auf Tournee am 19. September in Marburg. Am 20. September in Hameln in der Sumpfblume, am 22. September in Bremen im Kito, altes Packhaus Fegesack heißt das, am 23. September in Hamburg in Die Goethe, ein Club, den ich persönlich noch nicht kenne, Die Goethe. Hamburg am 23. Lucy Kitchen dort. Auf Fehmarn ist sie sogar am 24. September in der Everyday Sunday Bar Fehmarn. Und in Berlin am 25. im Musicland, am 26. September im Literanova in Hildesheim. Dann, ja, geht's wieder nach England, im UK, Bath und so weiter. Also hier bei uns Lucy Kitchen und ich kann das nur schwerstens empfehlen. Das ist Ásgeir aus Island, aber diesmal mit der englischen Version von Sykkaborg, Infinity.

Wunderbarer Titel, total ungewöhnlich. Margarita heißt er, handelt nicht von einer Pizza, sondern von einem Tanz. Einem Tanz ohne große Aufregung, einfach um schön zusammen zu sein. Und soll ausdrücken, nein, nein, nein, nichts anderes, nur Fröhlichkeit und Tanz. Von La Daniva, so heißt das Duo aus Frankreich und Armenien. Und Armenien ist ganz deutlich hier als Einfluss zu hören. Hier kommt Nectar Wood, junge britische Sängerin, und hier ist ein bekannter Pianist dabei, Elton John, Wine into Water.

Wow, Wine into Water. Was für eine wunderbare Ballade von Nectar Wood. Sie heißt wie der Nektar und dann Wood mit einem E am Ende, mit Elton John am Piano. Und diesen großen Song hat sie selbst komponiert. Und diese Frau ist nun hier beim Reeperbahn-Festival, das heute beginnt, das Reeperbahn-Festival in Hamburg, das größte Club-Festival in Europa. Und dieses tolle Festival hat immer einen Nachwuchswettbewerb, den Anchor Award. Und Nectar Wood ist eine der Kandidatinnen für den Anchor Award und tritt im Nordspeicher auf, ich glaube am Donnerstag. Bin ich ganz sicher, Mittwoch oder Donnerstag, einen dieser beiden Tage, ihr müsst ins Programm gucken, aber diese Sängerin muss man, glaube ich, gesehen haben. Und wo wir vom Reeperbahn-Festival sprechen, es gibt es ja seit 20 Jahren und ein großes europäisches Musikereignis. Und vielleicht ist es in diesem Jahr das letzte Mal in dem Umfang, in der Größe und auch im Glanz, wie es in den letzten Jahren berühmt geworden ist in nicht nur in Europa, in der gesamten Welt, weil der Kulturstaatsminister das Geld gestoppt hat. Also im nächsten Jahr gibt es viel, viel weniger Geld und das heißt, die Eintrittspreise, die jetzt immer so um die 70 Euro für 3 Tage sind, können nicht gehalten werden. Auch die Größe des Festivals nicht. Die Vielfalt der Bands, die Talente, die überall aus ganz Europa und der ganzen Welt kommen. All das ist vielleicht weg. Und das nach 20 Jahren, nachdem man so eine Marke aufgebaut hat, die weltbekannt geworden ist, da muss man schon mal drüber nachdenken und schlucken. Wie kann man solche Entscheidungen treffen? Natürlich ist das Geld knapp, aber ich meine, es ist eine Kulturorganisation, das Reeperbahn Festival, ein Kulturereignis. Popkultur ist Kultur und auch die muss gefördert werden. Und das war eine tolle Sache, dass schon seit 2006 dieses Ereignis, das Reeperbahn Festival, vom Bund und natürlich auch von der Stadt Hamburg gefördert wurden. Und wenn das jetzt aufhört im nächsten Jahr, das ist wirklich ein kultureller Einbruch und ehrlich gesagt ein Skandal, finde ich persönlich. Dann kann man nämlich Künstler wie diese hier, wie Nectar Wood, hier nicht sehen. Message to London wäre eher hier ein Titel, den man Message to Berlin umtiteln müsste. Nectar Wood.

0: Killer, das ist der Titelsong des wirklich beeindruckenden neuen Albums von Mine, eine wirklich der großen deutschen Künstlerinnen. Und auch die hat es beim Reeperbahn-Festival gewesen. Ich erinnere mich daran, dass wir in der Elbphilharmonie ein wunderbares Konzert mit ihr mitgeschnitten haben, aufgenommen haben, so vor 5, 6, 7, 8 Jahren. Ich weiß es nicht mehr so genau, aber es war sehr, sehr beeindruckend. Solche Künstler hat man hier aufblühen sehen und die sind immer größer geworden. Und das ist das Prinzip des Reeperbahn-Festival. Natürlich, jemand wie Ed Sheeran hat hier gespielt. Am Anfang, ganz am Anfang, da kannte ihn niemand. Das ist der Charakter des Reeperbahn-Festivals und es ist wirklich fatal, wenn das alles verloren gehen würde.
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0: Und nochmal den großartigen Song von U2, Street of Dreams, der auch viel zu wenig Aufmerksamkeit bekommen hat. Ich verstehe es nicht so richtig. Ein wunderschönes Stück. Und danach Michael Stipe und Andrew Watt. Andrew Watt, der Erfolgsproduzent auch der Stones von Paul McCartney und vielen anderen. Er arbeitet unter anderem jetzt auch mit Michael Stipe. Diesen ersten Song gibt's, I Play the Fool, auch schon seit etlichen Wochen. Ich warte auf das Album. Das jetzt U2 und Michael Stipe.

das eine große Nummer, die an die besten Zeiten von R.E.M. erinnert. Michael Stipe und Andrew Watt. Ich verstehe es manchmal nicht, wie diese Dinge so laufen, warum das nun nicht überall zu hören ist, warum es vielleicht kein Single-Schwerpunkt irgendeiner Plattenfirma ist. Danach geht's ja meistens. Man verpasst viel gute Musik dadurch. Also, Street of Dreams, U2, I Played the Fool von Michael Stipe und Andrew Watt. Und hier kommt Bonobo, der britische Producer, den wir vorher schon mal hörten. Diesmal mit einem weiteren Stück von seinem Album. Talk to Me heißt es, mit Nicole Michael.

ist nochmal die großartige Mine von ihrem Album Killer. Dunkel hieß dieser Song, so dunkel klang er gar nicht. Denn Mine hat irgendwie dieses Geheimnis gefunden zwischen Kinderlied, Kunstlied, Volkslied, dazu groovige Techno-Rhythmen, das zusammenzubringen, das kann kaum jemand. Mal sehen, wie es beim nächsten Song ist. Ohne dich, Mine, wieder eine so komplett eingängige Melodie.

ist wieder Musik von Bonobo. Geboren in Leeds, ich glaube, er lebt in London, hier mit der britisch-türkischen Sängerin Nilüfer Yanyay. Youth Fountain heißt dieser Song. Stefan Stoppock veröffentlicht in 2 Wochen ein neues Album. Es gibt aber schon seit einigen Monaten ein Tributalbum, seit August. Wunderschöne Songs, Version seiner Songs. Und hier zum Beispiel Der Wetterprophet mit Phil Siemers, Pohlmann und Lina Marley. Ein Song von Stoppock.

Duschehöhen der Wetterprophet von 2670, so heißt das Album, die Songs von Stoppock. Und hier zum Schluss Breakout. Passend Yellows neue Nummer, Boris Blank und Dieter Meier. Bis zum nächsten Mittwoch, 18 Uhr, Peter Hohmann sagt Bye-bye.

0: Die Bundesanwaltschaft will zunächst prüfen, ob es möglicherweise einen Zusammenhang zwischen Leipzig und Wunsdorf gibt. Im Fall der Drohne in Niedersachsen gibt es nach derzeitigem Stand zwar keine Hinweise auf Sprengstoff, es soll aber große Ähnlichkeiten zwischen den Bauarten der Drohnen geben. Das hat der NDR aus Sicherheitskreisen erfahren. Demnach handelt es sich nicht um handelsübliche Modelle. Ein gefundenes Bauteil in Niedersachsen stamme nämlich aus dem 3D-Drucker, so wie es auch in Leipzig der Fall war. Die Drohne war am Montag auf einem Feld entdeckt worden. Um mögliche weitere Teile zu finden, sucht die Polizei seit Dienstag das Gebiet ab. In der Nähe befindet sich mit dem Flieger Horst Wunsdorf ein wichtiger Standort der deutschen Luftwaffe.
1: Das russische Generalkonsulat in Bonn ist seit heute offiziell geschlossen. Bundesaußenminister Wadephul hat den Schritt angeordnet, als Reaktion auf den Drohnenvorfall am Leipziger Flughafen. Die Bundesregierung macht Russland dafür verantwortlich. Die Beschäftigten des Konsulats waren bereits in den vergangenen Tagen nach Moskau geflogen worden. Auch das russische Haus in Berlin, das offiziell als Kulturzentrum agiert, muss seinen Betrieb einstellen. Die Bundesregierung wirft der Führung in Moskau vor, beide Einrichtungen zur Spionage genutzt zu haben. Russland hatte die Vorwürfe zurückgewiesen und im Gegenzug angeordnet, das deutsche Generalkonsulat in St. Petersburg und die Goethe-Institute in Russland zu schließen. Endspurt im Wahlkampf in Mecklenburg-Vorpommern. Die Parteien holen sich heute, zwei Tage vor der Landtagswahl, die Hilfe prominenter Gäste. Die Umfragen sehen bei AfD und SPD ein Kopf-an-Kopf-Rennen. Aus der NDR-Nachrichtenredaktion Christoph Tietz.
2: Zum Finale der SPD mit Manuela Schwesig kommen unter anderem Hamburgs erster Bürgermeister Tschentscher und Ministerpräsident Lies aus Niedersachsen nach Rostock. Dem AfD-Kandidaten Leif-Erik Holm sollen in Neubrandenburg die AfD-Spitzen Krupalla und Weidel helfen. Laut einer neuen ZDF-Umfrage kann die Linke mit dem Einzug in den Schweriner Landtag rechnen. CDU, Grüne und BSW müssen weiter fürchten, an der 5%-Hürde hängen zu bleiben. Der Positivtrend der SPD setzt sich fort. Sie landet im ZDF mit 37%, erstmals seit Jahren knapp vor der AfD.
1: Die Finanzminister der EU beraten heute in Dublin unter anderem über eine mögliche Begrenzung der Spritpreise infolge des Irankriegs. Vor dem Treffen hat sich Bundesfinanzminister Klingbeil für mehr Tempo in der Sache ausgesprochen. Aus Dublin, Sarah Lopez.
3: Er wolle jetzt ein klares, schnelles Signal an den Zapfsäulen, sagte Bundesfinanzminister Lars Klingbeil beim Treffen in Dublin. Klingbeil machte sich erneut für eine Übergewinnsteuer stark. Damit könnten überproportional hohe Gewinne von Mineralölkonzernen abgeschöpft werden. Der SPD-Politiker forderte, dass die EU-Kommission zeitnah einen Vorschlag dazu macht, auch wenn es weder in der Bundesregierung noch auf europäischer Ebene bisher Einigkeit bei dem Thema gibt.
1: Bundesverteidigungsminister Pistorius will heute im texanischen Fort Worth den ersten F-35-Kampfjet für die deutsche Luftwaffe in Empfang nehmen. Er gilt als der modernste der Welt und soll den veralteten Tornado ablösen. Die Bundesregierung kauft für rund 10 Milliarden Euro insgesamt 35 dieser Tarnkappenjets. Die ersten 8 bleiben zunächst in den USA, wo deutsche Piloten und Techniker an ihnen ausgebildet werden. Ab 2027 sollen dann die ersten Maschinen auf dem Flieger Horst Büchel in der Eifel stationiert werden. Ein Arzt der medizinischen Hochschule Hannover ist heute vom dortigen Landgericht freigesprochen worden. Ihm war vorgeworfen worden, zwei seiner Patienten mit Medikamenten getötet zu haben. Allerdings konnte laut der Richterin strafbares Handeln in keiner Weise festgestellt werden. Stattdessen habe der Mann ausschließlich zum Wohl seiner Patienten gehandelt. Der Arzt hatte vor Gericht erklärt, seinen Patienten mit den Medikamenten lediglich einen Tod ohne Schmerzen und Luftnot zu ermöglichen. Für seine Zeit in U-Haft soll er entschädigt werden. Das waren die Nachrichten. Das Wetter in Norddeutschland, neben Wolken zeitweise Sonne, von West nach Ost Schauer, höchstens 17 bis 20 Grad. Morgen auf dichte Wolken, von der Nordsee her zeitweise Regen, in der Südhälfte Niedersachsens und in Mecklenburg-Vorpommern auch etwas Sonne, Höchstwerte 18 bis 21 Grad. An der See stürmisch. Am Sonntag neben Regen etwas Sonne, 17 bis 20 Grad und am Montag leicht wechselhaft, windig bei 16 bis 19 Grad. Es ist jetzt 14.05 Uhr.
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8: Die besten neuen Tracks in einer Show ab jetzt 3 Stunden lang, unter anderem von UK-Singer-Songwriterin Dylan, die krass Stress mit ihrem Label hatte. Almost Monday, die haben ihr neues Album gedroppt, eines der besten von denen, die gerade draußen sind.

draußen sind. Da müssen wir auf jeden Fall reingehen. Und natürlich checken wir heute, was beim Enjoy Reeperbus geht. Da stehen wir beim Reeperbahn-Festival auf dem Spielbodenplatz. Und heute mit den hottesten NewcomerInnen, die Deutschland gerade zu bieten hat. Wir haben viel vor, Leute. Das wird ganz muckelig hier bei Enjoy Play. Jetzt bekommt ihr Tyler und Sarah.

Almost Monday. Die Jungs kommen aus San Diego. Schon seit über 6 Jahren hauen sie ihre Tracks raus. Dieses Jahr mit Abstand ihr erfolgreichstes Jahr. Jetzt haben sie ihr neues Album gejobbt. Geiler Titel auch, ne? Thank God, it's almost Monday. Und vom Sound, so dieser Indie-Vibe mit bisschen Elektro drin. Ich würde fast behaupten, dass das das beste Album ist, das letzte Woche rausgekommen ist.

Also die erinnern mich auch sehr so an Naked oder Good Neighbors. Also das ganze Album, das kann man mal sehr, sehr gut auch so laufen lassen. Einfach wenn man Leute oder Freunde oder so, wenn ihr Family zu Besuch habt. Das neue Album ist jetzt draußen. Die waren auch beim Reeperbahn Festival. Gestern auch beim Angel Reeper Plus performt. Steht für euch for free auf dem Spielbodenplatz. Und ihr kriegt sie jetzt neu bei Angel Play Almost Monday mit Fringe Kids.

0: Zweiter Tag beim Reeperbahn-Festival und heute mit einem Special bei unserem cuten Bus auf dem Spielbodenplatz.
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0: Da stehen wir ganz süß auf dem Spielbodenplatz und das ist komplett for free. Da könnt ihr einfach rumkommen, da braucht ihr kein Ticket für. Ey, und dass es richtig viele talentierte NewcomerInnen in Deutschland gibt, ne? So die Frage, die steht gar nicht zur Debatte. Ein paar davon könnten aber sehr bald ihren Durchbruch haben oder sind gerade auch so ein bisschen dabei. Das ist zumindest die Prognose von den jungen ARD-Programmen und Deutschlandfunk Nova. Wir haben gemeinsam eine Liste erstellt. Die New Music Hotlist dieses Jahr ist zum Beispiel Tiffany Harris drauf, die ja jetzt auch gerade gut so ihren Hype erlebt. Kasi und Antonius, Young Pep, Sahide, Oswald und noch ein paar mehr. Und heute geht es beim Enjoy Reeperbus nur um die Acts auf dieser New Music Hotlist. Und falls ihr könnt, kommt rum. Und heute Nachmittag hat Zaza performt. Ihre treue Fan-Community, die war auch am Start, konnten alle die Texte alle auswendig. Und ihr kriegt sie jetzt nochmal mit ihrem Song Süß und Gefährlich. Das ist Zaza live vom Enjoy Reeperbus.

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1: Sieh so, ich habe die Stimmung auf jeden Fall im Griff. 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Sasa, süß und gefährlich, live vom Enjoy Reeperbus beim Reeperbahn Festival.

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With the MC hier bei Enjoy Play. Den Namen Hanna Rautzenberg, den solltet ihr euch merken. Ist eine Newcomerin aus Leipzig, die sich schon als Teenie Gitarre selbst beigebracht hat und immer mehr auch in Songwriting ging. Hat schon Support für Maiwerk oder auch Leonie gespielt und es wird echt Zeit, dass sie jetzt so ein bisschen mehr Aufmerksamkeit bekommt. Deshalb kriegt ihr sie jetzt hier bei Enjoy Play. Das ist Hanna Rautzenberg mit ihrem neuen Track London 3 AM.

Ihr hört Enjoy Play und seine Stimme wirklich in einem anderen Orbit. Singer-Songwriter JBS ist 2023 mit Vielleicht komplett viral gegangen, zusammen mit Millennium Kid. Seitdem einer der spannendsten Newcomer im deutschen Indie-Pop und komplett zu Recht stand er heute auf der Bühne beim Enjoy Reeperbus. Seit gestern läuft das Reeperbahn-Festival und natürlich sind wir auch da und haben für euch da eine kleine Stage hingestellt, damit ihr euch richtig nice Acts reinziehen könnt. Das ist komplett kostenlos, direkt auf dem Spielbodenplatz. Heute nur mit deutschen NewcomerInnen, die auf der diesjährigen New Music Hotlist stehen. Das ist eine Liste mit den NewcomerInnen, die wahrscheinlich dieses Jahr richtig doll abgehen. Und JBS hat da heute mal süß seine dramatischen Songs weggeschmettert und danach waren alle ganz beseelt. Ihr bekommt ihn jetzt nochmal hier bei Enjoy Play, JBS mit Liebeslied in der Live-Version vom Enjoy Reeperbus.

Live vom Enjoy Reeperbus, JBS mit Liebeslied. Kommt darum, bis einschließlich Samstag sind wir beim Reeperbahn Festival komplett for free auf dem Spielbudenplatz. Zieht ihr euch richtig geile Acts rein. Den Timetable checkt ihr auf enjoy.de.

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5: Um 15 Uhr mit Tarek Yusbashi. Nach dem Drohnenvorfall am Flughafen Leipzig-Halle beschäftigt sich die Bundesanwaltschaft jetzt auch mit einem Drohnenfund in Niedersachsen. Dort waren Anfang der Woche in der Nähe des Bundeswehrfliegerhorstes Wunstorf Teile einer Drohne entdeckt worden. Aus der NDR-Nachrichtenredaktion Laura Janke.
6: Die Bundes-

0: Ohlsdorf ein wichtiger Standort der deutschen Luftwaffe.
1: Am Sonntag wird in Mecklenburg-Vorpommern ein neuer Landtag gewählt. Die Parteien sind im Wahlkampf-Endspurt. 1,3 Millionen Menschen sind übermorgen im Nordosten wahlberechtigt. Aus der NDR-Nachrichtenredaktion Karl Schreiber.
2: Auf den letzten Metern wollen die Parteien die Wählerinnen und Wähler für sich gewinnen. Bei der heutigen Abschlussveranstaltung der SPD in Rostock bekommt Ministerpräsidentin Schwesig Unterstützung, und zwar von Hamburgs erstem Bürgermeister Tschentscher und Niedersachsens Ministerpräsident Lies. In Neubrandenburg tritt AfD-Herausforderer Holm mit den Bundesvorsitzenden Chrupalla und Weidel auf. Ebenfalls in Neubrandenburg ist der Grünen-Chef Banaschak bei einer Kundgebung dabei. Und auch in Berlin wird am Sonntag gewählt. Dort entscheiden die Berliner, wer künftig im Roten Rathaus sitzt. Auch dort finden heute noch mal Kundgebungen mit den Spitzenkandidaten für die Abgeordnetenhauswahl statt.
1: Die EU-Kommission erteilt Forderungen von Bundesfinanzminister Klingbeil nach einer europäischen Übergewinnsteuer für Mineralölkonzerne vorerst eine Absage. Klingbeil setzt sich schon länger für eine Übergewinnsteuer ein, die Mineralölfirmen auf kräftig gestiegene Profite wegen des Iran-Kriegs zahlen sollen. Aus Dublin Sarah Lopez.
3: Beim Treffen der Finanzminister in Dublin sagte EU-Wirtschaftskommissar Valdis Dombrovskis, zum jetzigen Zeitpunkt werde die Kommission keinen EU-weiten Vorschlag vorlegen. Der Kommissar verwies darauf, dass die Mitgliedstaaten hier national entscheiden könnten. Am Morgen hatte Lars Klingbeil noch betont, Druck auf die EU-Kommission beim Thema Übergewinnsteuer ausüben zu wollen. Vor dem Treffen hatte der deutsche Finanzminister einen Brief mit 5 weiteren europäischen Ministern geschrieben, unter anderem aus Österreich und Spanien, damit die Übergewinnsteuer in Dublin besprochen wird.
1: Bundesverteidigungsminister Pistorius will heute im texanischen Fort Worth den ersten F-35-Kampfjet für die deutsche Luftwaffe in Empfang nehmen. Er gilt als der modernste der Welt und soll den veralteten Tornado ablösen. Die Bundesregierung kauft für rund 10 Milliarden Euro insgesamt 35 dieser Tarnkappenjets. Die ersten 8 bleiben zunächst in den USA, wo deutsche Piloten und Techniker an ihnen ausgebildet werden. Ab 2027 sollen dann die ersten Maschinen auf dem Flieger Horst Büchel in der Eifel stationiert werden. In Pakistan haben Unbekannte einen Bombenanschlag auf eine Polizeiwache verübt. Dabei kamen nach Angaben der Behörden mindestens 14 Menschen ums Leben, mindestens 50 weitere wurden verletzt. Der Angriff ereignete sich in der Stadt Kohat im Nordwesten Pakistans. Laut Polizei hat ein Selbstmordattentäter ein mit Sprengstoff beladenes Fahrzeug gegen das Tor der Wache gelenkt, wo es explodierte. Die Hintergründe des Anschlags sind unklar. Im pakistanischen Grenzgebiet zu Afghanistan sind sowohl Kämpfer der Terrorgruppe Islamischer Staat als auch die Taliban aktiv. In der Vergangenheit kam es immer wieder zu Anschlägen und Gewalttaten. Ein Arzt der Medizinischen Hochschule Hannover ist heute vom dortigen Landgericht freigesprochen worden. Ihm war vorgeworfen worden, 2 seiner Patienten mit Medikamenten getötet zu haben. Allerdings konnte laut der Richterin strafbares Handeln in keiner Weise festgestellt werden. Stattdessen habe der Mann ausschließlich zum Wohl seiner Patienten gehandelt. Der Arzt hatte vor Gericht erklärt, seinen Patienten mit den Medikamenten lediglich einen Tod ohne Schmerzen und Luftnot zu ermöglichen. Für seine Zeit in U-Haft soll er entschädigt werden. Das waren die Nachrichten. Das Wetter in Norddeutschland. Neben Wolken zeitweise Sonne und einzelne Schauer bei höchsten 17 bis 20 Grad. Nachts nur einige Wolken, 15 bis 9 Grad. Morgen oft dichte Wolken und von der Nordsee her zeitweise Regen. In der Südhälfte Niedersachsens und in Mecklenburg-Vorpommern noch etwas Sonne bei Höchstwerten von 18 bis 21 Grad. Und am Sonntag neben Regen auch etwas Sonne, dann bei 17 bis 20 Grad. Es ist 15.05 Uhr.
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8: Mit ihrem Album Daughter from Hell hat sie eines der Pop-Alben 2026 gedroppt. Gracie Abrams bekommt ihr jetzt mit Look at My Life. Macht euch einen cuten Abend.

0: Ihr hört Enjoy Play und heute ist Tag 2 vom Reeperbahn Festival in Hamburg. Über 400 Acts aus aller Welt sind jetzt hier gerade bei uns im Norden. Und ey, selbst wenn ihr kein Ticket habt, ne, ihr zieht euch ein paar geile Acts trotzdem rein, komplett for free und zwar hier.
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0: Der steht direkt auf dem Spielbudenplatz und den Timetable, welche Acts da am Start sind, das checkt ihr auf enjoy.de. Und heute ist so ein kleiner Special-Tag, denn heute sind auf dieser Bühne nur Acts von der New Music Hotlist. Das ist quasi die Prognose der jungen ARD-Wellen und Deutschlandfunk Nova, welche Newcomerinnen und Newcomer dieses Jahr krass durchstarten werden. Auch Ivo Martin ist auf dieser Liste drauf und der hat heute performt. Falls ihr nicht da wart, gibt es jetzt nochmal einen kleinen Ausschnitt von seiner Performance. Das ist Ivo Martin, wie schön es war, live vom Enjoy Reeperbus.
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Right. Ich fände es schön, wenn wir einmal diesen Chorus alle zusammen singen. Beziehungsweise, ihr könnt auch einfach nur eine Stelle singen. 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Genau das. Kriegen wir das hin? 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

0: Ivo Martin, wie schön es war, live vom Enjoy Reeperbus beim Reeperbahn Festival auf dem Spielbudenplatz.
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The Days Notion Remix ist letztes Jahr komplett viral gegangen und viele DJs und Producer, so, die mit ihr zusammenarbeiten wollen, ne, die gibt es einfach. Und jetzt auch, es war nur eine Frage der Zeit, die Jungs von Rudimental, britisches Musikkollektiv, auch gefühlt schon 1000 Jahre, so in der EDM-Szene, vor allem auch so Drum and Bass, also was die produzieren, das knallt nochmal anders rein. Und jetzt haben sie sich A Crystal auf ihren neuen Track geholt. Das bekommt ihr jetzt bei Enjoy Play. Rudimental und Crystal mit A 3, 2, 1.

0: Dieses Mal unter anderem mit zwei DJs, die nicht nur einen super Sound haben, sondern auch mit die besten DJ-Namen. Barry Can Swim und Hot Since 82 sind mit neuen Tracks am Start.
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0: DJ Goja, Michiko, hier bei Enjoy Play. Und kurze Frage, was geht eigentlich bei Newcomer und Rapper Benno?
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0: Ihr kennt ihn von diesem Track hier von Enjoy Play, Love You Anyway. Und er ist einfach noch so jung, aber seit so letztem Jahr krass am Abgehen, vor allem so im deutschen Hip-Hop-Rap. Und... auch so seine Producer, ne? Hat auf einmal schon so Producer von Apache am Start, die da irgendwie mit ihm in die Stube gehen. Und zu Recht steht Benno auch auf der New Music Hotlist 2026, eine Liste mit den krassesten NewcomerInnen, die Deutschland zu bieten hat, zusammengestellt von den jungen ARD-Programmen und Deutschlandfunk Nova. Und diese Acts übernehmen heute den Enjoy Reeperbus beim Reeperbahn Festival. Ist für euch komplett for free, da braucht ihr kein Ticket für, könnt ihr einfach hinwandeln zum Spielbudenplatz, da stehen wir. Timetable checkt ihr auf enjoy.de. Und als Benno auf die Bühne kam, da sind die Fans schon krass abgerastet. Aber fair enough, ne? Also seine Rap-Skills, nochmal ganz anderes Level. Kriegt ihr jetzt nochmal bei Enjoy Play, das ist Benno mit Crush der Stadt live vom Enjoy Reeperbus.
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0: Mach doch einmal Lärm, Hamburg. Dankeschön.
1: Mein Gott, wirklich. Also ich bin verliebt. Benno mit Crush der Stadt, live vom Enjoy Reeperbus beim Reeperbahn Festival. Stehen wir da auf dem Spielbudenplatz und das hier ist Repeated.

Ganz neu hier bei Enjoy Play Clock Clock mit Skeletons. Und es war kein Geld da, um diesen Song zu veröffentlichen. Und dann ist das ganze Internet komplett ausgerastet mit einer riesigen Solidaritätsbewegung fast schon. Und jetzt ist er draußen. Es geht um diesen Track hier.

0: Love and to Lose von UK-Singer-Songwriterin Dylan ist ein geiler Track geworden. Den hat sie nachts im Taxi geschrieben, vor längerer Zeit schon. Aber sie hatte mit ihrem Label ein bisschen Stress. Die meinten nämlich eine Woche, bevor der rauskommen sollte. Nee, also wir haben kein Budget und das jetzt auch erstmal eine Weile nicht. Das hat sie dann öffentlich gemacht, bei Social Media die Situation erklärt, auch einen halben Mental Breakdown gehabt. Und dieses Video hat einfach allein auf Insta fast 5 Millionen Views.
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0: Ey, und selbst Ray hat kommentiert, so, das kam gerade in meine Timeline, es tut mir so leid, ich will dich ermutigen, nicht aufzugeben, es gibt einen Weg, bleib dran. Ey, Ray wurde auch jahrelang von ihrem Label geknechtet, so, ja, durfte nichts releasen. Die Frau, die weiß auf jeden Fall, von was sie da irgendwie redet, und jetzt hat sie ja auch ihren riesigen Erfolg. Und jetzt, long story short, ist es passiert. Dylan konnte diesen Track endlich veröffentlichen. Und das ist richtig krass jetzt. Es ist endlich draußen die erste Single ihres Debütalbums. Dank ihrer Fans und des Viralgehens neu bei Enjoy Play bekommen.

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1: Um 16 Uhr mit Tarek Yusbaschi. Nach dem Drohnenvorfall am Flughafen Leipzig-Halle beschäftigt sich die Bundesanwaltschaft jetzt auch mit einem Drohnenfund in Niedersachsen. Dort waren Anfang der Woche in der Nähe des Bundeswehrfliegerhorstes Wunstorf Teile einer Drohne entdeckt worden. Aus der NDR-Nachrichtenredaktion Laura Janke.
2: Die Bundesanwaltschaft will zunächst prüfen, ob es möglicherweise einen Zusammenhang zwischen Leipzig und Wunstorf gibt. Im Fall der Drohne in Niedersachsen gibt es nach derzeitigem Stand zwar keine Hinweise auf Sprengstoff, es soll aber große Ähnlichkeiten zwischen den Bauarten der Drohnen geben. Das hat der NDR aus Sicherheitskreisen erfahren. Demnach handelt es sich nicht um handelsübliche Modelle. Ein gefundenes Bauteil in Niedersachsen stamme nämlich aus dem 3D-Drucker, so wie es auch in Leipzig der Fall war. Die Drohne war am Montag auf einem Feld entdeckt worden. Um mögliche weitere Teile zu finden, sucht die Polizei seit Dienstag das Gebiet ab. In der Nähe befindet sich mit dem Fliegerhorst Wunstorf

0: für den Verteidigungsbereich. Die EU-Kommission erteilt Forderungen von Bundesfinanzminister Klingbeil nach einer europäischen Übergewinnsteuer für Mineralölkonzerne vorerst eine Absage. Klingbeil setzt sich schon länger für eine Übergewinnsteuer ein, die Mineralölfirmen auf kräftig gestiegene Profite wegen des Iran-Kriegs zahlen sollen. Aus Dublin Sarah Lopez.
1: Die EU-Kommission hat dem deutschen Vorstoß einer Übergewinnsteuer eine Absage erteilt. Beim Treffen der Finanzminister in Dublin sagte EU-Wirtschaftskommissar Valdis Dombrovskis, zum jetzigen Zeitpunkt werde die Kommission keinen EU-weiten Vorschlag vorlegen. Der Kommissar verwies darauf, dass die Mitgliedstaaten hier national entscheiden könnten. Am Morgen hatte der deutsche Finanzminister Lars Klingbeil noch betont, Druck auf die EU-Kommission beim Thema Übergewinnsteuer ausüben zu wollen. Die Kommission müsse in die Puschen kommen, sagte Klingbeil, sich anstrengen und Optionen vorlegen. Vor dem Treffen hatte der deutsche Finanzminister einen Brief mit 5 weiteren europäischen Ministern geschrieben, unter anderem aus Österreich und Spanien, damit die Übergewinnsteuer in Dublin besprochen wird.
0: Auch der Verband Deutscher Verkehrsunternehmen fordert Entlastung bei Kraftstoffen. Weil die hohen Dieselpreise auch den öffentlichen Nahverkehr treffen, hat sich Verbandspräsident Wortmann für schnelle Maßnahmen ausgesprochen. Busse und Bahnen erfüllten einen öffentlichen Auftrag für die Daseinsvorsorge und sicherten Mobilität. Konkret fordert der Verband eine deutliche Absenkung der Energiesteuer sowie eine Entlastung von der Stromsteuer. Am Sonntag wird in Mecklenburg-Vorpommern ein neuer Landtag gewählt. Die Parteien sind im Wahlkampf-Endspurt. 1,3 Millionen Menschen sind übermorgen im Nordosten wahlberechtigt. Aus der NDR-Nachrichtenredaktion Karl Schreiber.
2: Auf den letzten Metern wollen die Parteien die Wählerinnen und Wähler für sich gewinnen. Bei der heutigen Abschlussveranstaltung der SPD in Rostock bekommt Ministerpräsidentin Schwesig Unterstützung, und zwar von Hamburgs erstem Bürgermeister Tschentscher und Niedersachsens Ministerpräsident Lies. In Neubrandenburg tritt AfD-Herausforderer Holm mit den Bundesvorsitzenden Krupalla und Weidel auf. Ebenfalls in Neubrandenburg ist der Grünen-Chef Banaschak bei einer Kundgebung dabei. Und auch in Berlin wird am Sonntag gewählt. Dort entscheiden die Berliner, wer künftig im Roten Rathaus sitzt. Auch dort finden heute noch mal Kundgebungen mit den Spitzenkandidaten für die Abgeordnetenhauswahl statt.
0: Trotz der aktuellen sportlichen Krise will Bundesligist Hamburger SV langfristig mit Trainer Polzin und dessen Team zusammenarbeiten. Das hat der Verein jetzt bekannt gegeben, dabei aber keine genauen Angaben zur Laufzeit gemacht. Medien hatten von einer Laufzeit bis 2029 berichtet. Die letzten beiden Spiele hat der HSV jeweils mit 0:5 verloren. Damit steht der HSV am dritten Spieltag auf dem letzten Platz in der Tabelle. Das waren die Nachrichten. Das Wetter in Norddeutschland. Neben Wolken zeitweise Sonne und einzelne Schauer bei höchstens 17 bis 20 Grad. Nachts nur einige Wolken bei 15 bis 9 Grad. Morgen oft dichte Wolken und von der Nordsee her zeitweise Regen, 18 bis 21 Grad. Am Sonntag neben Regen auch etwas Sonne bei 17 bis 20 Grad. Und am Montag dann leicht wechselhaft und windig bei 16 bis 19 Grad. Es ist 16.05 Uhr.
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7: Singer-Songwriter Dati aus Georgien, der released seine Musik erst seit anderthalb Jahren und erlebt gerade seinen kleinen Durchbruch mit dem Song Take Me There. Bekommt ihr gleich nach James Hype. Macht euch einen cuten Abend.

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1: Ihr hört jetzt einen Beitrag von Klaus Böllert für die katholische Kirche.
2: Es kommen auch wieder bessere Tage. Das klingt wie ein ganz billiger Trost, aber nicht so, wie Paula Hartmann es singt.
3: Aber glaub mir, es kommen bessere Tage. Zwei Punkte machen Smiley aus einer hässlichen Narbe.
2: Zwei Punkte machen einen Smiley aus einer hässlichen Narbe. Das Bild für bessere Tage kannte ich auch noch nicht. Wichtig dabei ja auch, die Narbe bleibt. Der vergangene Schmerz gehört zum Leben. Und Gott? Gott ist in zwei Punkten nicht die Rettung.
4: Nächster Tag, Gott schlägt zu und die Nase bricht. Pfefferspray, end to end, in mein Porzellangesicht.
2: Nächster Tag, Gott schlägt zu und die Nase bricht. Auch das kennen gläubige Menschen. Schon in 3000 Jahre alten Texten der Bibel wird geklagt, dass Gott nicht hilft, sondern zuschlägt. Aber auch da gilt, es kommen bessere Tage mit neuen Erfahrungen. Selten mit so schönen Bildern beschrieben wie in Zwei Punkte von Paula Hartmann.
1: Das war ein Beitrag von Klaus Böllert für die katholische Kirche.
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0: Harry Styles hier bei Enjoy Play und heute läuft der zweite Tag vom Reeperbahn Festival in Hamburg und ihr braucht nicht mal ein Ticket, Leute, um euch geile Konzerte reinzuziehen. Das macht ihr nämlich hier.
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0: Oh yeah, der steht direkt auf dem Spielbodenplatz, den könnt ihr gar nicht übersehen. Und den Timetable, welche Acts da am Start sind, wann, wie, wo, das checkt ihr alles auf enjoy.de. Heute ist so ein kleiner besonderer Tag, denn heute sind auf dieser Bühne nur Acts von der New Music Hotlist der ARD. Ist quasi so die Prognose der jungen ARD-Wellen und Deutschlandfunk Nova, welche Newcomerinnen und Newcomer dieses Jahr krass durchstarten. Auch Young Pep ist mit drauf. Rapper aus Leipzig, ist 17 Jahre alt, geht noch zur Berufsschule. Und nebenbei ist er aber auch wirklich so gut auf Tour, ne? Ist viel am Hasseln. Heute auf der kleinsten, aber auch intimsten Bühne gewesen beim Reeperbahn Festival. Ihr kriegt ihn jetzt nochmal, Young Pep, laut sein immer, in der Live-Version vom Enjoy Reeperbus.
2: Ey, ja, könnt ihr springen in Hamburg? Ja.

0: Noah Kay in the Great Divide hier bei Enjoy Play.
1: Das ist für euch.
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3: Genau, ich bin am Start. Ich habe null Hühner, ich habe null Kinder, aber ich habe auch einen Pony und eine Brille. Also so halb Martina, halb nicht Martina.
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1: Also die Band Almost Monday hat uns diesen Sommer auf jeden Fall mit einem sehr, sehr coolen Track beschert.

Die kommen aus San Diego, die sind seit über 6 Jahren im Game drin, hauen ihre Tracks raus. Dieses Jahr mit Abstand ihr erfolgreichstes und jetzt haben sie ihr neues Album gedroppt. Das ist ein geiler Titel auch, thank God, It's Almost Monday. Und vom Sound geht's schon sehr so in diesen Indie-Vibe, ein bisschen mit Electronic dabei. Und ich finde wirklich, es ist das beste Album, das letzte Woche rausgekommen ist.

Also das ist so lässig, die ganzen Songs erinnern mich auch sehr so an Good Neighbors und Naked. Das neue Album, das ist jetzt draußen und ihr bekommt sie jetzt neu bei Enjoy Play Almost Monday mit

Mit diesem Track hat sich für sie letztes Jahr alles geändert. 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Tiffany Harris hat mit Breathe ihren Hype erlebt, ihren Breakthrough gehabt und sie wirklich nur am Rödeln. Ne? Im Oktober kommt ihre neue EP raus, dann im November geht sie auf Tour. Aber heute war sie schon bei uns beim Enjoy Reeperbus. 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Kommt noch bis Samstag rum, den Timetable, den checkt ihr auf enjoy.de und ihr kriegt sie jetzt nochmal. Tiffany Harris mit einem ganz neuen, unveröffentlichten Track Young Forever live vom Enjoy Reeperbus.

0: Tiffany Harris, Young Forever, live vom Enjoy Reeperbus beim Reeperbahn Festival.
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1: Miley Cyrus, Bass Persuades.

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1: Um 17 Uhr mit Tarek Yusbaschi. Nach dem Drohnenvorfall am Flughafen Leipzig-Halle beschäftigt sich die Bundesanwaltschaft jetzt auch mit einem Drohnenfund in Niedersachsen. Dort waren Anfang der Woche in der Nähe des Bundeswehrfliegerhorstes Wunstorf Teile einer Drohne entdeckt worden. Aus der NDR-Nachrichtenredaktion Laura Janke.
2: Die Bundesanwaltschaft will zunächst prüfen, ob es möglicherweise einen Zusammenhang zwischen Leipzig und Wunstorf gibt. Im Fall der Drohne in Niedersachsen gibt es nach derzeitigem Stand zwar keine Hinweise auf Sprengstoff, es soll aber große Ähnlichkeiten zwischen den Bauarten der Drohnen geben. Das hat der NDR aus Sicherheitskreisen erfahren. Demnach handelt es sich nicht um handelsübliche Modelle. Ein gefundenes Bauteil in Niedersachsen stamme nämlich aus dem 3D-Drucker, so wie es auch in Leipzig der Fall war. Die Drohne war am Montag auf einem Feld entdeckt worden. Um mögliche weitere Teile zu finden, sucht die Polizei seit Dienstag das Gebiet ab. In der Nähe befindet sich mit dem Fliegerhorst Wunstorf ein wichtiger Standort der deutschen Luftwaffe.
1: Die Bundesregierung will offenbar einen weiteren Tankrabatt einführen, um den steigenden Spritpreisen entgegenzuwirken. Nach Informationen des ARD-Hauptstadtstudios verhandelt die Bundesregierung aktuell über einen solchen Schritt. Konkret könnte die Energiesteuer, wie schon im Frühjahr, um 17 Cent gesenkt werden. Eine weitere Maßnahme könnte demnach ein Spritpreisdeckel sein, also eine Höchstgrenze für einen Liter Benzin oder Super. Einzelheiten hierzu sind noch nicht bekannt. Viele Autofahrer haben aktuell mit den stark gestiegenen Spritpreisen zu kämpfen.

0: Mitgliedstaaten hier national entscheiden könnten. Am Morgen hatte der deutsche Finanzminister Lars Klingbeil noch betont, Druck auf die EU-Kommission beim Thema Übergewinnsteuer ausüben zu wollen. Die Kommission müsse in die Puschen kommen, sagte Klingbeil, sich anstrengen und Optionen vorlegen. Vor dem Treffen hatte der deutsche Finanzminister einen Brief mit 5 weiteren europäischen Ministern geschrieben, unter anderem aus Österreich und Spanien, damit die Übergewinnsteuer in Dublin besprochen wird.
1: Und auch der Verband Deutscher Verkehrsunternehmen fordert Entlastung bei Kraftstoffen. Weil die hohen Dieselpreise auch den öffentlichen Nahverkehr treffen, hat sich Verbandspräsident Wortmann für schnelle Maßnahmen ausgesprochen. Busse und Bahnen erfüllten einen öffentlichen Auftrag für die Daseinsvorsorge und sicherten Mobilität. Konkret fordert der Verband eine deutliche Absenkung der Energiesteuer sowie eine Entlastung von der Stromsteuer. Am Sonntag wird in Mecklenburg-Vorpommern ein neuer Landtag gewählt. Die Parteien sind im Wahlkampf-Endspurt. 1,3 Millionen Menschen sind übermorgen im Nordosten wahlberechtigt. Aus der NDR-Nachrichtenredaktion Karl Schreiber.
2: Auf den letzten Metern wollen die Parteien die Wählerinnen und Wähler für sich gewinnen. Bei der heutigen Abschlussveranstaltung der SPD in Rostock bekommt Ministerpräsidentin Schwesig Unterstützung, und zwar von Hamburgs erstem Bürgermeister Tschentscher und Niedersachsens Ministerpräsident Lies. In Neubrandenburg tritt AfD-Herausforderer Holm mit den Bundesvorsitzenden Chrupalla und Weidel auf. Ebenfalls in Neubrandenburg ist der Grünen-Chef Banaschak bei einer Kundgebung dabei. Und auch in Berlin wird am Sonntag gewählt. Dort entscheiden die Berliner, wer künftig im Roten Rathaus sitzt. Auch dort finden heute noch mal Kundgebungen mit den Spitzenkandidaten für die Abgeordnetenhauswahl statt.
1: Die Frauenbundesliga wird ab nächstem Sommer nicht mehr vom Deutschen Fußballbund organisiert. Der außerordentliche DFB-Bundestag hat die Ausgliederung heute einstimmig beschlossen. Aus Frankfurt am Main, Philipp Hofmeister.
3: Was lange vorbereitet wurde, ist jetzt perfekt. Die Frauenbundesliga macht sich selbstständig und gliedert sich vom Deutschen Fußballbund aus. Der bereits Ende letzten Jahres gegründete Ligaverband wird ab Juli 2027 allein für die Frauenbundesliga und ihre insgesamt 14 Clubs verantwortlich sein. Die Basis dafür bildet ein Pacht- und Grundlagenvertrag, der die rechtlichen, organisatorischen und finanziellen Beziehungen zwischen Frauenbundesliga und Verband regelt. Ein solches Modell mit ähnlicher Struktur wird bereits seit Jahren im Männerfußball erfolgreich praktiziert.
1: Das waren die Nachrichten. Das Wetter in Norddeutschland: bewölkt mit teils größeren Auflockerungen, vereinzelt Schauer, 6 bis 19 Grad, nachts von Nordwesten her mehr Wolken, später Regen, Tiefstwerte 15 bis 9 Grad und morgen oft dichte Wolken und von der Nordsee her zeitweise Regen bei 18 bis 22 Grad. Es ist 17.05 Uhr.
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1: Um 18 Uhr mit Martin Wilhelmi. Die Bundesregierung verhandelt über einen neuen Tankrabatt, um Autofahrer von den hohen Spritpreisen zu entlasten. Nach Informationen des ARD-Hauptstadtstudios finden derzeit Gespräche mit den Ländern über mögliche Maßnahmen statt. Aus Berlin Maximilian Ulrich.
2: Diskutiert worden waren zuletzt mehrere Ideen. Die Absenkung der Mehrwertsteuer an der Zapfsäule von 19% auf 7%. Aus den Reihen der Union gibt es auch die Forderung, die Energiesteuer erneut abzusenken. So einen Tankrabatt gab es bereits im Mai und Juni. Für die Senkung der Mehrwertsteuer bräuchte es auch die Zustimmung der Bundesländer, da sich Bund und Länder die Mehrwertsteuereinnahmen teilen. Die SPD fordert außerdem einen Preisdeckel, also dass der Staat einen Maximalpreis für Sprit festlegt.
1: Auch der Verband Deutscher Verkehrsunternehmen fordert Entlastung bei Kraftstoffen. Weil die hohen Dieselpreise auch den öffentlichen Nahverkehr treffen, hat sich Verbandspräsident Wortmann für schnelle Maßnahmen ausgesprochen. Busse und Bahnen erfüllten einen öffentlichen Auftrag für die Daseinsvorsorge und sicherten Mobilität. Konkret fordert der Verband eine deutliche Absenkung der Energiesteuer sowie eine Entlastung von der Stromsteuer. Nach einem weiteren Drohnenfund in Niedersachsen prüft die Bundesanwaltschaft einen möglichen Zusammenhang zu dem Vorfall am Flughafen Leipzig-Halle. Teile einer Drohne waren in Niedersachsen in der Nähe des Bundeswehrfliegerhorstes Wunstorf entdeckt worden. Aus der NDR-Nachrichtenredaktion Janik Hallenbrunnen.
3: Bei den gefundenen Teilen soll es sich nicht um eine handelsübliche Drohne handeln. Ermittler vermuten einen Eigenbau mithilfe eines 3D-Druckers. Dabei stellten sie Ähnlichkeiten zu der Drohne fest, die Anfang August mit Sprengstoff beladen am Flughafen Leipzig-Halle gefunden worden war. Nach Informationen aus Sicherheitskreisen könnte die Drohne bei Wunstorf zur Spionage genutzt worden sein. Spuren von Sprengstoff wurden an den gefundenen Teilen nicht entdeckt. Das niedersächsische LKA sucht nach weiteren Teilen und Hinweisen auf einen Besitzer oder Piloten. Eine Gefahr für die Bevölkerung bestand nach den Angaben des LKA nicht.
1: Am Sonntag wird in Mecklenburg-Vorpommern ein neuer Landtag gewählt. Die Parteien sind im Wahlkampf in

0: die Berliner, wer künftig im Roten Rathaus sitzt. Auch dort finden heute nochmal Kundgebungen mit den Spitzenkandidaten für die Abgeordnetenhauswahl statt.
1: Der wegen mutmaßlicher Anschlagspläne gestern in Brandenburg verhaftete Iraker besitzt eine Aufenthaltserlaubnis. Wie das brandenburgische Sozialministerium angibt, ist der 24-Jährige über ein humanitäres Landesaufnahmeprogramm aus dem Jahr 2021 eingereist. Die Bundesanwaltschaft wirft dem mutmaßlichen Islamisten unter anderem die versuchte Gründung einer terroristischen Vereinigung sowie die Vorbereitung einer schweren staatsgefährdenden Gewalttat vor. Erstes Ziel des Irakers sollte eine Kirche in Bremen sein, die er bereits ausgekundschaftet hatte. Auch soll er sich für geplante Anschläge gegen Ungläubige in Deutschland bereits eine Schusswaffe besorgt haben. Der Mann sitzt in Untersuchungshaft. Die Frauenbundesliga wird ab kommendem Sommer nicht mehr vom Deutschen Fußballbund organisiert. Der außerordentliche DFB-Bundestag hat die Ausgliederung heute einstimmig beschlossen. Aus Frankfurt am Main, Philipp Hofmeister.
2: Was lange vorbereitet wurde, ist jetzt perfekt. Die Frauenbundesliga macht sich selbstständig und gliedert sich vom Deutschen Fußballbund aus. Der bereits Ende letzten Jahres gegründete Ligaverband wird ab Juli 2027 allein für die Frauenbundesliga und ihre insgesamt 14 Clubs verantwortlich sein. Die Basis dafür bildet ein Pacht- und Grundlagenvertrag, der die rechtlichen, organisatorischen und finanziellen Beziehungen zwischen Frauenbundesliga und Verband regelt. Ein solches Modell mit ähnlicher Struktur wird bereits seit Jahren im Männerfußball erfolgreich praktiziert.
1: Das waren die Nachrichten. Das Wetter in Norddeutschland: bewölkt mit teils größeren Auflockerungen, vereinzelt auch Schauer. Die Höchsttemperaturen 16 bis 19 Grad. Nachts von Nordwesten her mehr Wolken und später etwas Regen bei Tiefstemperaturen von 15 bis 9 Grad. Morgen häufig dichte Wolken und von der Nordsee her zeitweise Regen, Höchstwerte 18 bis 22 Grad. Am Sonntag neben Regen auch etwas Sonne, bei Daten 17 bis 20 Grad und ein Blick auf Montag leicht wechselhaft bei 16 bis 19 Grad. Die Zeit, es ist 18.05 Uhr.
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1: Um 19 Uhr mit Martin Wilhelmi. Die Bundesregierung verhandelt über einen neuen Tankrabatt, um Autofahrer von den hohen Spritpreisen zu entlasten. Nach Informationen des ARD-Hauptstadtstudios finden derzeit Gespräche mit den Ländern über mögliche Maßnahmen statt. Aus Berlin Maximilian Ulrich.
2: Diskutiert worden waren zuletzt mehrere Ideen. Die Absenkung der Mehrwertsteuer an der Zapfsäule von 19% auf 7%. Aus den Reihen der Union gibt es auch die Forderung, die Energiesteuer erneut abzusenken. So einen Tankrabatt gab es bereits im Mai und Juni. Für die Senkung der Mehrwertsteuer bräuchte es auch die Zustimmung der Bundesländer, da sich Bund und Länder die Mehrwertsteuereinnahmen teilen. Die SPD fordert außerdem einen Preisdeckel, also dass der Staat einen Maximalpreis für Sprit festlegt.
1: Die Finanzminister der EU-Staaten haben bei einem informellen Treffen über eine europaweite Übergewinnsteuer beraten. Der deutsche Ressortchef Klingbeil hatte sich dafür stark gemacht. Die EU-Kommission sprach sich allerdings dagegen aus, besonders hohe Gewinne der Mineralölkonzerne abzuschöpfen. Sarah Lopez in Brüssel mit einem Überblick über die Debatte.
3: Der deutsche Finanzminister, der hatte schon einige Unterstützer bei dem Thema, zum Beispiel seine Kollegen aus Österreich, Spanien und Polen. Von der Kommission kam dann aber relativ schnell eine Absage. EU-Wirtschaftskommissar Valdis Dombrovskis, der hat gesagt, zum jetzigen Zeitpunkt wird die EU-Kommission keinen Vorschlag für eine gemeinsame europäische Übergewinnsteuer vorlegen. Allerdings, das hat der Kommissar gesagt, die einzelnen Mitgliedstaaten, die können ja so eine Steuer für ihr Land einführen.
1: Nach dem Fund von Drohnenteilen bei Wunsdorf in Niedersachsen prüft die Bundesanwaltschaft einen Zusammenhang mit dem Drohnenvorfall in Leipzig. Das teilte eine Sprecherin der Behörde mit. Die Drohnenteile waren Anfang der Woche nahe dem Bundeswehrfliegerhorst Wunsdorf entdeckt worden. Nach Informationen des NDR gibt es Ähnlichkeiten in der Bauweise mit der Drohne am Flughafen Leipzig. Sprengstoffspuren wurden in Wunsdorf allerdings nicht entdeckt. Der Autobauer Volkswagen hat seine Prognose für den Gewinn in diesem Jahr deutlich nach unten korrigiert. Wie das Unternehmen mitteilte, erwartet es für dieses Jahr nur noch eine Umsatzrendite von 1%. Bislang war VW von 4 bis 5,5% ausgegangen. Der Konzern begründete die Entwicklung unter anderem mit dem schwachen Markt in China und mit Wertberichtigungen. Das waren die Nachrichten. Das Wetter in Norddeutschland bewölkt mit teils größeren Auflockerungen, vereinzelt auch Schauer. Die Höchsttemperaturen 16 bis 19 Grad. Nachts von Nordwesten her mehr Wolken, später etwas Regen, Tiefstwerte 15 bis 9 Grad. Morgen häufig dichte Wolken und von der Nordsee her zeitweise Regen.

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1: Um 20 Uhr mit Martin Wilhelmi. Die Bundesregierung verhandelt über einen neuen Tankrabatt, um Autofahrer von den hohen Spritpreisen zu entlasten. Nach Informationen des ARD-Hauptstadtstudios finden derzeit Gespräche mit den Ländern über mögliche Maßnahmen statt. Aus Berlin Maximilian Ulrich.
2: Diskutiert worden waren zuletzt mehrere Ideen. Die Absenkung der Mehrwertsteuer an der Zapfsäule von 19% auf 7%. Aus den Reihen der Union gibt es auch die Forderung, die Energiesteuer erneut abzusenken. So einen Tankrabatt gab es bereits im Mai und Juni. Für die Senkung der Mehrwertsteuer bräuchte es auch die Zustimmung der Bundesländer, da sich Bund und Länder die Mehrwertsteuereinnahmen teilen. Die SPD fordert außerdem einen Preisdeckel, also dass der Staat einen Maximalpreis für Sprit festlegt.
1: Nach dem Fund von Drohnenteilen bei Wunsdorf in Niedersachsen prüft die Bundesanwaltschaft einen Zusammenhang mit dem Drohnenvorfall in Leipzig. Das teilte eine Sprecherin der Behörde mit. Die Drohnenteile waren Anfang der Woche nahe dem Bundeswehrflieger Horst Wunsdorf entdeckt worden. Nach Informationen des NDR gibt es Ähnlichkeiten in der Bauweise mit der Drohne am Flughafen Leipzig. Sprengstoffspuren wurden in Wunsdorf allerdings nicht entdeckt. Die Europäische Union hat der Ukraine weitere 3,3 Milliarden Euro für militärische Ausrüstung überwiesen. Mit dem Geld soll das Land Drohnen und amerikanische Flugabwehrraketen des Typs Patriot kaufen. Kommissionspräsidentin von der Leyen sagte, Europa werde die Ukraine auch in Zukunft unterstützen. Das Geld ist Teil eines europäischen Hilfskredits über 90 Milliarden Euro. Die Ukraine muss den Kredit nur zurückzahlen, falls sie eines Tages Reparationen von Russland erhält. Seit heute findet in Russland die Wahl zur Duma, dem Unterhaus im Föderationsrat, statt. Die einzige oppositionelle Partei mit einer offenen Antikriegshaltung wurde zuvor von der Abstimmung ausgeschlossen. Aus Moskau Björn Blaschke.
3: Russlands Außenminister Sergei Lavrov rief erneut seine Landsleute dazu auf, möglichst zahlreich an die Wahlurnen zu streben. Indirekt bekräftigte Lavrov damit noch einmal, was Kremlchef Wladimir Putin gesagt hatte, als er die Duma-Wahl in direkten Zusammenhang mit dem Krieg in der Ukraine setzte. Putin hatte wörtlich gesagt, die Teilnahme an den Wahlen ist unser gemeinsamer Beitrag zum Sieg Russlands. Putin machte die Duma-Wahl damit sozusagen zu einem Referendum über seine Politik.
1: Das waren die Nachrichten. Das Wetter in Norddeutschland. Nachts von Nordwesten her mehr Wolken und später auch etwas Regen bei Tiefstemperaturen von 15 bis 9 Grad. Morgen häufig dichte Wolken und von der Nordsee her zeitweise Regen, die Höchstwerte dann 18 bis 22 Grad. Am Sonntag neben Regen auch wieder etwas Sonne bei 17 bis 20 Grad und am Montag leicht wechselhaft bei dann 16 bis 19 Grad. Die Zeit 20.03 Uhr.
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5: Hallo und herzlich willkommen hier bei unserem schönen kleinen Best-of unseres Podcasts Too Many Tabs hier auf NDR Blue.

0: Meine Tipps zum Fall P. Diddy.
1: Mein Name ist Caro Worps und ich schließe diese Woche meine Tipps zum Tunnel Girl. Ihr hört Too Many Tipps, der Podcast. Hallo Leute.
0: Hallo, herzlich willkommen hier in der ARD Audiothek. Heute ein bisschen herbstlich. Wir werden ein paar Tabs schließen wie jede Woche und dann habe ich jetzt schon den Faden verloren, Karl. Ich bin heute nicht so gut. Ja,
1: es ist schon ganz spät.
0: Bin nicht so gut oben drauf jetzt.
1: Es ist schon recht spät. Es ist schon um 22 Uhr rum und wir sitzen hier im Dunkeln und der Regen prasselt aufs Dach. Und wir machen jetzt hier noch Podcast und sind ganz müde.
0: Ich habe schon so ein bisschen Lazy Tongue hier.
1: Naja, ich auch. Blablabla.
0: Blablabla.
1: Ich bin immer noch krank. Ich bin immer noch sehr viel Husten.
0: Und wir sind richtige Jammerlappen heute, weil so langsam zieht uns der Herbst so ein bisschen runter.
1: Aber die Tour macht wahnsinnig viel Spaß. Es ist so schön, jeden Abend irgendwie so viele Leute zu sehen, die den Podcast hören. Das waren immer ganz, ganz liebe und nette Begegnungen
0: mit
1: euch.
0: Es macht wirklich Spaß, die Leute mal in echt zu sehen.
1: Total.
0: Während man hier einfach so ins Leere immer rein moderiert. Einfach mal zu sehen.
1: Guck mal, einfach mal in 400 ausdruckslose Gesichter, wenn die Gags nicht sind.
0: Ja, also das hat mir auch sehr viel Spaß gemacht und ich muss wirklich sagen, ich möchte jetzt nicht zu schleimisch und sentimental werden.
1: Nee, da müssen wir ein bisschen aufpassen.
0: Aber es ist natürlich so, dass wenn man das selber macht, geht einem das immer ein bisschen näher als das, was so in der Außenwahrnehmung natürlich so wahrgenommen wird. Und ich muss sagen, ich fand es wirklich rührend, dass auch so viele Leute aus dem privaten Umfeld, wirklich aus allen Lebensphasen hinweg, da uns besucht haben.
1: Ja.
0: Wir haben voneinander mal die Familien kennengelernt und Schulfreundinnen.
1: Ja.
0: Und das ist auch für uns privat natürlich einfach eine krasse Reise. Mhm. Mal abgesehen davon, was man
1: so... Das ist eine Reise zu uns selbst am Ende. Ne?
0: Ah, wirklich? Es ist mir vorgekommen, als hätte mein ganzes Leben nochmal in 2 Wochen vor meinem Auge hier stattgefunden. Und in jeder Stadt kennt man irgendwelche Personen, die ploppen dann auf.
1: Ja.
0: Und es hat richtig Spaß gemacht.
1: Und es waren noch Leute da, denen wir hier im Podcast schon mal begegnet sind. Das war auch ganz schön. Zum Beispiel Blond war da in Leipzig.
0: Ja, ganz liebe Grüße.
1: Da waren wir mit denen noch ein bisschen unterwegs danach. Das war so lustig und nett. Und die beiden haben bald selber auch Podcast live. Da gehen wir natürlich dann auch hin.
0: Genau, die haben uns eingeladen netterweise mit ihrem Podcast. Da muss man dabei gewesen sein.
1: Die haben auch ganz, ganz lieb in ihrem Podcast über uns geredet und gegrüßt.
0: Ja, liebe Grüße.
1: Und Magnus war auch da in Berlin.
0: Magnus war da.
1: Unser, ich glaube, zweiter Gast überhaupt.
0: Unser erster Gast hat uns nochmal besucht.
1: Eras, die Eras-Tour.
0: Genau. Und hier El Guni, auch liebe Grüße, mit dem wir neulich eine andere Bühnenshow zusammen gemacht haben, hat uns auch nochmal besucht. Also es war wirklich sehr schön zu sehen, wer so alles kommt und mitfiebert.
1: Ja, also es war natürlich auch sehr anstrengend. Ich wünschte, ich wäre nicht mittendrin krank geworden und hätte eine Woche mit Fieber im Bett gelegen. Das ist nämlich leider passiert, sodass wir Hamburg verschieben mussten.
0: Ich glaube, es hat jeder mitbekommen.
1: Aber es hat, richtig, ihr habt ja weiter Podcast gemacht, ich wurde ersetzt.
0: Ja. Hast du die Folge gehört eigentlich?
1: Ja, habe ich an alle, die jetzt enttäuscht sind, dass ich wieder da bin und nicht Robin Drömer. Deal with it.
0: Ja.
1: Naja. Nee, das war jetzt schon die Folge vor Nemo. Die hatten wir letzte Woche, die 100. Folge. Das war auch toll. Ach, was wir alles irgendwie gerade erleben.
0: Ja,
1: es ist ein Rausch.
0: Es ist wirklich ein Rausch. Und deswegen ist es auch ganz okay, dass wir heute mal so ein bisschen Lazy Tongue haben.
1: Ja,
0: wir sind ein bisschen leer gelabert jetzt gerade. Aber Caro, ich habe was im Internet gefunden, was uns ein bisschen wieder aufpeitschen wird.
1: Ja.
0: Und zwar, weil wir ja heute Energy-Level-mäßig so ein bisschen low sind und wir uns hier jetzt heute so ein bisschen durchfaseln, habe ich ein Video gefunden, wie man auch Podcast machen kann, und zwar von Hotel Matze, dem Interview-Podcast. Da war Jonathan Mese zu Gast.
1: Das habe ich gesehen, ja.
0: Und Jonathan Mese hat wirklich High Energy und das wollte ich mal abfahren, damit wir uns da so ein bisschen auf das Level mit hochbegeben können. Schau mal hier, was er da sagt. Also es gibt ja verschiedene Probleme in der Welt und Jonathan Mese bespricht die quasi alle in einem Satz und hat auch direkt Lösungsvorschläge parat.
2: Für den Blitzkrieg gegen dich selber. Mach's einfach. Schick deinen Rambo hin. Schick deinen Conan hin. In die Ukraine. Schick den dahin nach Russland. Schick Pippi Langstrumpf hin. Aber in der geballtesten Form nach Israel und nach Palästina. Die müssen das machen. Das können niemand anders. Das kann nicht politisch geklärt werden. Es kann nicht religiös geklärt werden. Es kann nicht militärisch. Militärisch schon ein bisschen. Aber es muss eine Kunstkraft kommen. Alle Menschen, alle Wesen auf diesem Planeten müssen Gesamtkunstwerke sein. Blitzschnelle, zack.
1: Ich glaube, ich bin zu dumm.
0: Ich habe gar nichts gecheckt, aber ich finde die Energy finde ich geil. Also wie kann
1: also
0: man
1: wir
0: da
1: sollen Pippi Langstrumpf in der geballtesten Form schicken und uns selber als Gesamtkunstwerke und dann hört der Krieg in der Ukraine auf und auch Israel und Palästina hat sich damit quasi erledigt.
0: Man kann es nicht militärisch klären, aber ein bisschen schon.
1: Ein bisschen schon.
0: Es geht noch weiter, sollen wir noch mal so ein bisschen, ich glaube wir haben es noch nicht so ganz begriffen.
1: Ich habe noch nicht genug.
2: Was

0: gerade künstlerisch passiert auf diesem Planeten, verletzt mich zutiefst. Es ist alles nur noch Party auf dem Vulkan. Das macht man nicht. Kunst ist keine Unterhaltung, sondern eine Angriffswaffe. Ich habe nie etwas für das Publikum gemacht. Nie. Ja, sondern genau. Nur, um mir selber was klar zu machen. Also mach klar Schiff zu Hause. Klär es ab. Klärwerk Deutschland. Klär dich ab. Gesamtklärwerk Deutschland. Klär es.
1: Klärwerk Deutschland.
2: Ja. Deutschland, klär dich ab.
1: Klärwerk Deutschland. Und ich würde sagen, wir machen heute mal Klärwerk Too Many Tabs.
2: Sie verletzt alles, was abgeht, ne? Künstlerisch
1: alles.
2: und unterhaltungsmäßig. Unser Podcast ist mitgemeint.
1: Ja, wir sind auch Zielscheibe. Wir müssen auch mal Pipi Langstrumpf hinschicken, aber in der geballtesten Form.
2: Und ein paar
1: Form.
2: Sachen abklären mal langsam.
1: Richtig, zum Beispiel unseren Browserverlauf. Und ja. Ich habe den Eindruck, sind wir genug aufgepeitscht jetzt heute schon?
2: Ich fühle mich schon irgendwie ein bisschen kräftiger.
1: Ich würde auch sagen, das gibt einem richtig
2: Power.
1: Das hat
2: was angeknipst bei
1: es
2: mir.
1: Es hat was angeknipst. Es ging sogar noch weiter. Sollen wir noch eine,
2: ja,
1: bevor
2: komm,
1: wir kommen?
2: Ein noch.
1: Weil es so schön ist.
0: Also, Entschuldigung, ich sag's ganz blöd und blank. Wer Angst vor Ausländern hat oder vor Immigranten, ist undeutsch.
1: Aha.
0: Hab doch mal Angst vor dir. Bist du nicht dein eigener Ausländer? So ganz banal. Bist du nicht dein eigener Immigrant? Klar gibt's Probleme, aber es ist doch erstmal dein Problem, mit dem du klarkommen musst.
2: Wow.
1: Okay.
2: Ich habe in einem anderen Clip gesehen, dass er auch empfiehlt, Björn Höcke, dass der sich einfach mal selber umarmt und auch mal Risiko gegen sich selber spielt.
1: Ja,
2: dass der dann auch
1: gut,
2: besser
1: ja.
2: klarkäme.
1: Oder Monopoly.
2: Und auch Trump ist irgendwie nur ein Symptom. Also ich irgendwie hat er. Vielleicht hat er einen guten Punkt, aber ich verstehe es nicht so ganz.
1: Ich weiß auch nicht, was ich dazu noch sagen
2: klärt
1: will.
2: Klärt euch mal ab.
1: Klärt euch
2: draußen,
1: mal ab.
2: Leute, klärt euch mal alle ab. Ich führe jetzt mal Blitzkrieg gegen meine eigenen Tabs.
1: Genau. Und für Klärwerk Deutschland machen wir jetzt mal einen Browserverlauf und gehen mal in deine Tabs. Aber in geballtester Form. Schick mal deine Pipi Langstrumpf in die Tabs,
2: ich schick meinen Rambo in die Tabs.
1: Und deinen Conan.
2: Ich habe diese Woche ein TikTok-Rabbit-Hole dabei. Und zwar im wahrsten Sinn des Wortes ein Rabbit-Hole, weil es geht um eine Frau, die sich gedacht hat, fuck it, ich buddel unter meinem Haus.
1: Okay, finde ich erstmal lobenswert.
2: Das alleine finde ich erstmal lustig. Also es sind Longtime-offene Tabs eigentlich, die mir auch öfter schon mal aus der Community nochmal geschickt wurden. Aber der Reihe nach. Es geht um eine TikTokerin namens Kayla. Ihr Handle ist @engineereverything und das ist irgendwie auch ihr Motto. Und sie hat eben 2022 schon angefangen, unter ihrem Haus einfach mal zu graben.
1: Okay.
2: Und sie hat jedes Detail und jeden Zwischenschritt von ihrem Projekt auf TikTok festgehalten. Und ich finde, das ist einfach so ein perfektes TikTok-Thema, weil es ist so abwegig und es ist so faszinierend und es ist eine Saga irgendwie auch, die immer weitergeht bis heute und die man einfach irgendwie verfolgen will, weil sich ja viele Fragen stellen.
1: Aber es ist jetzt quasi, also warum? Also gibt's
2: ja,
1: dazu irgendeinen, gibt es dazu
2: ist immer die erste Frage.
1: Gibt es dazu irgendeinen Grund oder ist es jetzt so wie so ein Dreijähriger, der mal irgendwie aus dem Garten der Eltern nach Australien möchte oder so?
2: Also richtig ganz ersichtlich wird es nicht. Also es ist so ein bisschen just for fun wirkt das Ganze und als so ein bisschen Herausforderung, die sie sich selber gestellt hat. Und der ursprüngliche Plan, da komme ich auch gleich noch zu, war erstmal ein Storm Shelter zu bauen neben ihrem Keller, wie ich das verstanden habe.
1: Okay.
2: Also man fragt sich ja, was ist unter einem Haus? Also wie weit kann man da runtergehen, was passiert dann? Und irgendwie ist es so ein richtig typischer Content, der einem irgendwie nachts in irgendwelchen Timelines begegnet, wo man irgendwie hängen bleibt. Und so ist es sehr vielen Leuten gegangen, weil der Content ist extrem viral dann geworden. Sie hat inzwischen über 600.000 FollowerInnen und die TikToks teilweise 7 Millionen Likes. Und sie hat eben, wie gesagt, im Oktober 2022 angekündigt, sie will ein Storm Shelter at the side of my basement bauen.
1: Was ist das genau?
2: Das kann ich dir auch hier nochmal zeigen.
3: I am about to embark on a new and complex project to construct a storm shelter off the side of my basement. It's going to take a very long time, a lot of engineering and a lot of planning and work to make it happen. And I will be posting updates.
2: Also das kann ja jetzt erstmal irgendwie jeder so dahin sagen als Schnapsidee.
1: Aber was ist jetzt dieser Shelter? Wie sieht das genau aus? Das habe ich mich jetzt gefragt. Also ist das quasi wie ein Bunker?
2: Ja, so stelle ich mir das vor.
1: Okay.
2: Genau.
1: Und sie möchte sie unter ihrem Haus nochmal ein, also in dem Keller fängt sie an zu graben.
2: Neben dem Keller?
1: Neben dem Keller, draußen fängt sie an.
2: Unten drunter, unterm, also quasi seitlich des Kellers, aber tief unter der Erde.
1: Okay.
2: Also man merkt aber recht schnell, dass sie dann doch ziemlich viel Ahnung von Construction zu haben scheint und eine recht genaue Vorstellung davon, was genau sie vorhat, weil hier nimmt sie uns jetzt quasi mit in ihren Keller.
3: The shelter itself will be cut into this wall here. I will need to measure out the dimensions of the door and start cutting through the reinforced concrete blocks This is off the side of my bunker home office. I will have to move all my equipment upstairs for at least a few weeks.
2: Also sie hat auch noch ein Bunker Home Office, also so eine Art kleines Büro im Keller und einen riesengroßen Greenscreen. Also man fragt sich langsam, wer ist diese Frau und was ist ihr Leben? Das ist irgendwie alles so ein bisschen fragwürdig. Sie hat wohl Business und Finance studiert und ist Software Engineer. Also hat erstmal jetzt nichts mit irgendwie Baustellen oder Construction oder Ingenieurwesen an sich zu tun und besitzt eben ein zweistöckiges Haus in Virginia in den USA. Da hat sie aber auch schon so ein paar Bauarbeiten irgendwie erfolgreich umgesetzt, hat sie einen kleinen Anbau gebaut und so weiter. Und jetzt aber eben dieses wahnwitzige Projekt, ich grab einfach mal in meine Kellerwand und guck, was passiert. Und ich finde es so einleuchtend, dass das bei so vielen Leuten so eine Faszination geweckt hat und viral gegangen ist, weil sie hat dazu auch noch so einen ganz ruhigen, monotonen Vibe. Also es zieht sich komplett durch und sie trägt öfter so Blüschen und Perlenkettchen und perfekt manikürte Finger und es ist irgendwie alles so ein ganz, ganz eigener Vibe. Und auch die Kommentare unter diesem ersten Post sind schon geil. Also ganz viele sind so: Okay, we are all starting at the beginning again. Also es ist so, als ob ganz viele Leute so einen Rewatch machen von ihrer Lieblingsserie oder so und nochmal zurückgehen zu 22 und von vorne anfangen. Und ein Kommentar war auch: I scrolled all the way down just to find out why you did this. Also die Frage nach dem Why stellt sich da natürlich vielen, aber
1: sie wird nie beantwortet.
2: Also sie hat einfach diesen Vibe: Ich mach das jetzt, das ist mein Projekt und ihr könnt zugucken, wenn ihr wollt. Sie entwickelt wirklich im Laufe der Zeit eine Obsession mit diesem Projekt unter ihrem Haus. Ein Jahr später, 2023, klingt das Bauvorhaben inzwischen so.
3: One of the most interesting aspects of building a tunnel system under my suburban home is all the hands-on skills I had to either learn or improve.
1: Okay, wow.
3: The main building material for constructing a tunnel is, of course, concrete. I used blocks, mortar and many cubic yards of poured or pumped concrete.
1: Also das ist wirklich sehr, sehr fachmännisch. Ja. Mit Holzbalken, mit Zement, mit Steinen, die aufeinander gestapelt werden. Also es wird einfach ein hochprofessioneller Tunnel gegraben.
2: Es ist auf einmal ein Tunnel-System. Sie gibt Updates zu ihrem Tunnel-System, was noch als Shelter oder so angefangen hat. Also es wirkt jetzt, als hätte sie da irgendwie Construction-Pläne für so ein Untergrundsystem sich irgendwie vorgenommen. Und es ist irgendwie alles sehr, sehr schnell out of control geraten.
1: Man weiß bis heute nicht wofür. Was macht sie mit diesen Tunneln?
2: Was macht sie dann? Diese Kayla ist irgendwie so eine mystische Person und diese TikToks haben so einen weirden Vibe. Anscheinend gibt es jetzt, wie du es gerade gesehen hast, einen sehr professionellen, auch mit Holz gestützten, ausgeleuchteten Tunnel oder Tunnelsystem eben unter ihrem Haus. Sie hat ins massive Gestein reingegraben, wie auch immer sie das genau gemacht hat. Es gibt sehr, sehr viel Content, wie sie so Zement anrührt, Steine verbaut, ohne Ende da Erde und Schutt rauskart natürlich, weil irgendwo muss das ja alles hin. Sie pumpt Grundwasser ab zwischendurch, weil eines Tages steht einfach der ganze Keller bzw. die Welt unter ihrem Keller komplett unter Wasser, weil sie versehentlich auf eine Quelle gestoßen ist. Das muss sie dann rauspumpen. Erzählt Scheiße. Das aber alles so ganz gut gelaunt. Ich finde es so ein bisschen mit so einer Ruhe wie so eine Tradwife beim Hefezopf backen. Daran erinnere mich das irgendwie so ein bisschen. So ganz adrett zurechtgemacht kniet sie da irgendwie im Zement. Sie bohrt Gestein auf, sie gießt Beton, sie baut Stützbalken, sie verbaut Stahl, sie kümmert sich anscheinend auch selbst um die Elektrizität. Da gibt es auch einen TikTok, wo es dann plötzlich mal brennt, also in diesem Tunnelsystem, und erzählt das aber gut gelaunt und hat komplett die Ruhe weg. Das ist irgendwie so ein ganz eigenes Universum, was sie sich da auf TikTok geschaffen hat. Neben ihrem Haus gibt es ein eigenes Müllentsorgungskontainersystem, wo das ganze Erdreich die ganze Zeit rauskommt. Ich habe nochmal nachgelesen, anscheinend ist so Hobby-Tunnelbau ein größeres Phänomen. Da gibt es of course eine richtige Tunnelszene, wo einfach
1: natürlich
2: Leute Leidenschaft haben für unter der Erde graben, was ich auch komplett nachvollziehen kann.
1: Das kann ich nachvollziehen, wollte ich gerade sagen. Also das kennt man ja wirklich schon als Kind, wenn man in der Sandkiste ist, fragt man sich ja schon immer, wie weit geht das wohl bis zum Erdkern? Wo kommt man raus?
2: Bis zum Erdkern.
1: Ja, ich habe immer mehr gedacht, wann komme ich zum Erdkern?
2: Ja.
1: Mit so einem kleinen Bagger dann da in der Sandkiste.
2: Vielleicht hat sie sich das auch gefragt. Bei ihr war es jetzt halt eben neu, dass jemand wirklich so detailliert das alles festhält und so eine richtige Saga daraus strickt. Plus, sie scheint ja irgendwie immer ganz allein zu sein, beziehungsweise inszeniert es so, als wäre sie da allein. Und ich kann mir vorstellen, dass die meisten Leute jetzt nicht unbedingt auf die Idee kommen, unter ihrem eigenen Haus zu graben. Also da will man ja eigentlich jetzt nicht dass da irgendwie...
1: Ja, sie rennt ja jetzt dann quasi zu den Nachbarn rüber, oder wie
2: auch
1: muss das, mir das
2: genau,
1: vorstellen?
2: Unter ihrem Haus und auch halb irgendwie breitet sich da aus. Das kommt aber bis zum Schluss nicht genau raus, also in welche Richtung sie wie weit gräbt. Und da kommt man natürlich jetzt zur nächsten Frage, Thema Nachbarn. Ist es nicht irgendwie gefährlich? Also zunehmend haben sich da Leute Sorgen um ihre Sicherheit gemacht. Je mehr Aufmerksamkeit sie kriegt, desto mehr Leute fragen halt mal vorsichtig nach, ja, ist das denn sicher, unter dem Haus zu buddeln?
1: Da fällt mir eine Geschichte ein von einem Kindergartenfreund von mir. Der hat tatsächlich mal im Garten seiner Eltern einen Tunnel gegraben zu den NachbarInnen rüber. Und man hat das quasi im Nachbarsgarten nicht gesehen.
2: Moment,
1: über Monate.
2: Ein Kind?
1: Ja, ja, ja, so, keine Ahnung, schon so 11, 12. Also hat dann quasi so richtig so ein Tunnelsystem gegraben. Über Monate und Monate.
2: Was?
1: Und dann ist irgendwann der Nachbar mit dem Rasenmäher rüber und ist dann in das Loch reingefallen.
2: Nein.
1: Doch,
2: aber
1: kein Spaß.
2: Als Elfjähriger hast du dann so eine Power, dich da durch die, zu den Nachbarn,
1: ja, wahrscheinlich
2: zu graben?
1: Mit Freunden, dann lädst du die ein, dann gräbst du da ein bisschen.
2: Das ist ja unglaublich.
1: Ja,
2: jetzt,
1: ja,
2: habe ich auch Bock, einen Tunnel zu graben.
1: Ja,
2: ich habe ein bisschen so, da so klaustrophobische Probleme, glaube ich, in so einem Tunnel von einem Elfjährigen.
1: Ja, ich könnte das gar nicht gut da drin
2: sein. Boah, also, ja, die Leute haben sich gefragt, ist das sicher? Ist das ethisch irgendwie vertretbar? Ist sie dafür überhaupt qualifiziert? Also sie sagt einfach immer, ja, ich kann das, ich habe mir das drauf geschafft. Aber wer überprüft das überhaupt? Und irgendwann stellt sie eben auch klar, ja, sie ist halt keine Bauingenieurin, wie viele gedacht haben, sondern einfach Computeringenieurin. Das ist wirklich alles abgefahren. Die Leute fangen an, sich zu wundern. Die Leute fangen langsam an, irgendwie Fragen zu stellen. Es gibt inzwischen Fernsehinterviews, Fox News, NBC, alle sind drauf. Berichten, Updates vom Tunnel Girl. Es wird wirklich zu einem Phänomen. Sie muss dann mehrfach klarstellen, nein, sie ist keine Prepperin. Sie baut keinen Weltuntergangs-Doomsday-Bunker. Es ist einfach
1: ihr... Sie hat einfach Bock zu buddeln.
2: Es ist ihr Herzensprojekt. Und auf einmal wird dieses Thema, dieses nischige, exzentrische TikTok-Thema zu einem Riesending und führt zu einer... Riesendiskussion auf ganz vielen Ebenen. Dann kommen ganz viele sagen, das ist jetzt sexistisch, sie zu kritisieren und ihr die Fähigkeiten abzusprechen, nur weil sie eine Frau ist. Andere sagen, naja, es geht überhaupt nicht klar, halt andere so zu gefährden. Und was zur Hölle sagen eigentlich die Nachbarn? Und dann kommt nämlich wiederum in anderen Fernsehberichten raus, dass die NachbarInnen teilweise keine Ahnung haben. Also sie sagt, sie hätte Sicherheitsvorkehrungen getroffen, dass den NachbarInnen nichts passiert. Die wissen davon, wir haben ein gutes Verhältnis.
1: Und die haben es dann über TikTok erfahren.
2: Ja, und die Nachbarn, die wussten halt teilweise anscheinend gar nicht, was da abgeht.
4: Despite nearly a million views on her last video and millions more on her other video posts documenting this nearly two-year-long project, some neighbors we spoke with say they had no idea this was even happening.
5: I didn't see anything some like machine and like excavator, you know, anything. I don't see anything. All time I come in for this and this in my car, I don't see anything.
2: Ist das nicht total krass? Also, dass du es einfach unbemerkt 2 Jahre unter der Erde graben kannst und niemand kriegt was mit? Und diese Szene zum Beispiel mit dieser Nachbarin hat dann wiederum zu einer Rassismusdebatte geführt, weil eine Journalistin dann nämlich aufgedeckt hat, dass die Nachbarschaft, in der Kayla lebt, viele MigrantInnen aus Mittelamerika leben und die sich möglicherweise, obwohl sie Gesundheits- und Sicherheitsbedenken hatten, entschieden haben, diese Ausgrabung eben nicht zu melden, weil sie sich Sorgen um die Einwanderungsbehörden machen. Also da kommt jetzt plötzlich ein ganz anderer Aspekt noch dazu, wo eben jetzt kritisiert wird, naja, diese Kayla hat anscheinend totale Privilegien als weiße Frau und eine total unausgewogene Machtdynamik zwischen ihren NachbarInnen, die sich möglicherweise gar nicht trauen, sie zu reporten. Und da kriegt dieses quirky TikTok-Phänomen auf einmal wieder einen ganz anderen Twist. Also es ist was losgetreten worden in sämtliche Richtungen im Internet. Und es gibt jetzt noch mehrere große Einschnitte in dieser wahnwitzigen Tunnelsystemgeschichte, nämlich zwischenzeitlich treten dann wirklich die Behörden auf den Plan und verhängen einen Baustopp. Und diese ganze Szene stellt sie dann wiederum für TikTok nach, wie in einer Soap mit Voice Actors, die dann diese Baubehörde spielen.
6: What can I do for you?
7: We have some complaints. Basically, there's some construction going on. And we were just here, basically, to find out if there is and see what needs to be done.
6: What kind of construction?
7: Basically, they said it's excavation. That you're pulling stuff out of the basement.
2: Und so weiter und so fort. Also sie inszeniert wirklich jeden Zwischenschritt und jeden Rückschritt und jede Behördensituation wie in so einer Soap. Und die Leute sind einfach total hooked und wollen wissen, was passiert jetzt mit dem fucking Tunnel unter diesem Haus von dieser TikTokerin. Und sie hat dann wirklich einen Arbeitsstopp zwischenzeitlich erteilt bekommen und muss sämtliche Gutachten und Beurteilungen durch professionelle Ingenieure und sowas nachweisen können. Und es scheint irgendwie so, als ob da wirklich niemand eine Ahnung hatte. Und die Leute sind zunehmend schockiert, dass diese Frau anscheinend 1,5 Jahre ohne Erlaubnis unter ihrem Haus gebuddelt hat. Andererseits denke ich mir, wer würde denn sowas erlauben?
1: Ja, und darf man nicht unter seinem eigenen Haus so viel buddeln, wie man möchte?
2: Also ich glaube nicht. Also es hat so massive
1: wie tief darf man
2: illegal
1: buddeln?
2: Vibes.
1: Aber gibt es da dann quasi
2: du musst doch für jeden
1: Recht
2: Scheiß
1: und Gesetz?
2: Eine, ich dachte, du musst dir für jeden Anbau und für jede Gartenlaube musst du dir doch eine Genehmigung holen. Zumindest in Deutschland. Deutschland ist ja speziell.
1: Ich wollte gerade sagen, man darf es nicht erwischen lassen. Hat ja. sie ja auch nicht. Hat sie ja gut gemacht.
2: Also ich kann mir nicht vorstellen, dass irgendwer sagen würde, ja, go for it und buddel mal unter deinem Haus und guck, was passiert.
1: Guck mal, wie weit geht.
2: Genau. Ja, also eine riesen Diskussion darum, naja, was richtet man an, eben auch wenn man jetzt da so ins TikTok-Spektakel irgendwie unterstützt mit so viel Bass und so weiter. Also sie hat massiven Backlash erfahren und ich habe natürlich jetzt nochmal nachgeguckt, wie es aktuell läuft und sie baut anscheinend tatsächlich weiter.
1: Unstoppable.
2: Es hat zumindest den Anschein. Also sie postet vor allem jetzt regelmäßig Updates zu ihrer Permit-Situation. Es scheint ein Kampf zu sein, den sie da gegen die Behörden führt und sie muss immer wieder neue Gutachten und Beweise vorlegen, dass das irgendwie alles okay ist, was sie da macht. Hier zum Beispiel das letzte Video aus dem September.
3: I submitted this video to my local government to demonstrate tunnel reinforcement.
2: Also sie ist laufend damit beschäftigt, irgendwelche Gutachten einzuholen oder zu erstellen, um mit ihrem komischen Tunnelsystemprojekt irgendwie weitermachen zu können. Also die umstrittene Tunnel Girl Saga continues. Das ist ein Rabbit Hole, wo man gut mal irgendwie rein verschwinden kann. Und man weiß jetzt auch nicht genau, ob man ihr dabei viel Glück wünschen soll. Vor allem halt irgendwie Glück, dass niemandem irgendwas Schlimmes passiert und der abgekultete TikTok-Tunnel irgendwie noch zusammenbricht. Und,
1: oh Gott, das wäre ja ein Drama.
2: Ich habe irgendwie genug von den Tunneln und komme aus meinem Tunnel jetzt mal wieder raus. Ja, das war's mit den ersten Tabs in dieser Folge Too Many Tabs. Gleich folgen weitere, aber jetzt gibt's erstmal einen kleinen Cooldown für euch mit ein bisschen Musik und wir hören uns gleich wieder. Bis gleich.

0: So, reicht jetzt auch mit Musik. Ich will jetzt weitermachen mit meinem Tab und ich wünsche euch viel Spaß. Ja, Caro, ich muss ja gestehen, ich bin nicht nur wegen unserer Tour und wegen Herbst so müde, sondern auch, weil ich die letzten Nächte wirklich mit meinen Tabs verbracht habe. Wir haben ja diesen Podcast offensichtlich dafür gegründet, dass wir auch unsere authentischen Tabs hier mal schließen. Deswegen komme ich nicht drum rum, diese Woche mal dieses ganze Wirrwarr rund um den Fall P. Diddy zu besprechen hier in dem Podcast. Da nehmen wir uns jetzt heute einfach mal die Zeit für, weil da waren bei mir die letzten Wochen so viele Tabs auf. Ein paar seriöse, ein paar auch unseriöse, dazu kommen komme ich nachher, aber nichtsdestotrotz bin ich da gemeinsam mit ganz, ganz vielen UserInnen ins Rabbit Hole gefallen. Meine Postfächer waren auch voll, es haben sich ganz, ganz viele Leute gewünscht. Das ganze Internet verfolgt den Fall gerade.
1: Ja, und mir geht's genauso. Ich habe tatsächlich auch, meine Timeline ist voll mit P. Diddy Content und irgendwie irgendwelchen Aufnahmen von White Parties und Justin Bieber Clips und der Frage, was ist mit dem Babyöl und so weiter und so fort.
0: Also das ganze Internet verfolgt den Fall. Natürlich gibt's da auch mal mehr, mal weniger glaubwürdige Theorien zu dem Ganzen. Alle sind irgendwie trotzdem extrem davon fasziniert und es passieren am laufenden Band komische neue Dinge. Offenlegung, diese Podcastaufnahme jetzt gerade, findet am 9.10. statt. Ich weiß nicht, was bis zum Release alles noch passiert ist, weil da wirklich momentan täglich irgendwelche neuen Sachen aufploppen.
1: Ja, und ganz viele Leute
0: sich, Stand von heute.
1: Und sich ganz viele Leute fragen, was weiß der, was weiß die? Also es kann jetzt natürlich auch jeden Tag passieren, dass sich verschiedene Prominente noch äußern und dann wieder Sachen ins Rollen kommen.
0: Genau, dazu kommen wir dann aber gleich im Detail. Wir haben, glaube ich, alle den Fall in den Medien mitbekommen. Daher bin ich mir fast sicher, dass alle eigentlich wissen, worum es geht. Aber nochmal für den Fall, dass das nicht so ist. Es gibt hier auf jeden Fall eine fette, fette, fette Triggerwarnung für die Themen sexualisierte Gewalt, Machtmissbrauch, Pädophilie und Mord. Also eigentlich alles, wofür man so Triggerwarnung rausgeben kann. Wenn euch diese Themen zu nahe gehen, dann bitte, bitte skippt den Part doch hier gerne. Wenn ihr unter 14 seid, bitte auch nicht weiterhören. Und selbst wenn ihr erwachsen seid, vielleicht nicht zum Einschlafen oder mit einer Person, wenn ihr euch alleine unwohl fühlt. Es sind auf jeden Fall heavy Topics, die wir hier heute verhandeln.
1: Dann sehen wir uns bei der Cross-Promo wieder.
0: Dann sehen wir uns gleich bei der Cross-Promo wieder, ja. Also ehrlicherweise weiß man bei dem Fall auch gar nicht so genau, wo man anfangen und aufhören soll, weil so viele Informationen und auch Fehlinformationen und unbelegte Theorien rumschwirren. Ich habe mich neulich mit einer Freundin über den Fall unterhalten und wir haben davon geredet, dass in der Wohnung von P. Diddy wohl Tunnel gefunden wurden und irgendwie hat sich das in unser beider Köpfe festgesetzt und die Freundin meinte sogar, dass sie Bilder von den Tunneln gesehen habe und dann haben wir aber nochmal nachgeguckt und festgestellt, dass das eine Fehlinformation
1: war. Vielleicht
0: war
1: sie im Tunnel Girl TikTok.
0: Das kann sehr gut sein, aber auf jeden Fall fressen sich gerade irgendwie so Bilder und Geschichten ein in die Gehirne, die vielleicht gar nicht so richtig stimmen. Also es kursieren sehr viele gefährliche Falschinformationen. Deswegen hier kurz zum Einstieg mal ein Wrap-up mit den klaren Fakten von dem, was wir bisher wissen und danach können wir dann auf die unseriösen Theorien eingehen. Mhm. Also, es geht um P. Diddy offensichtlich, den Rapper und Medienmogul in der Musikindustrie. Den kennt ihr, wenn nicht von seiner eigenen Musik, dann aus dem Kesha-Song Wake Up in the Morning Feeling Like P. Diddy. Also ist eine große, große berühmte Person in der Popkultur, sehr mächtiger Mann, der viele Karrieren ermöglicht hat, mit einem eigenen Musiklabel beispielsweise, eine huge Nummer, hat Karrieren von Usher und Justin Bieber befördert, ist der Ex-Freund von Jennifer Lopez, große Bekanntheit erlangt in den 90er Jahren, heute 54 Jahre alt und eben nicht nur bekannt für seine Musik, sondern auch für seine ausufernden Promi-Partys, hat nebenbei noch irgendwie große Unternehmen gegründet, noch eine Modemarke, ein Fernsehsender, ein Gaming-Netzwerk. Also wirklich so ein klassischer Hans Dampf in allen Gassen. Mhm. Sein Vermögen, habe ich nochmal gelesen, wird auf rund 900 Millionen US-Dollar geschätzt. Diese Zahl habe ich vom Redaktionsnetzwerk Deutschland. So, und P. Diddy werden nun verschiedene Sexualstraftaten vorgeworfen. Darunter auch Sexhandel, sexueller Missbrauch und Vergewaltigung. Und er wurde am 16. September diesen Jahres in New York, Manhattan, festgenommen. So, das ist die Situation jetzt. Allerdings brodelt der Fall schon so ein bisschen länger vor sich hin. Seit dem vergangenen Jahr liegen gegen P. Diddy mehrere Zivilklagen wegen Vergewaltigung und Missbrauch vor. Im Februar reichte ein Musikproduzent Klage ein, weil P. Diddy ihn gezwungen habe, Prostituierte anzuwerben und ihn unter Druck zu setzen. Eine Frau gab an, von P. Diddy vergewaltigt worden zu sein, als sie erst 17 Jahre alt war. Im März kam es dann zu Razzien bei P. Diddy zu Hause. Also das Ganze brodelt schon so ein bisschen vor sich hin und jetzt kam es eben zur Festnahme und danach kamen immer mehr und weitere Vorwürfe. Aktuell sind es insgesamt 120 mutmaßliche Opfer, die sich jetzt zu Wort gemeldet haben, darunter 60 Frauen und 60 Männer und es sind auch Minderjährige dabei. So, das ist der Stand jetzt.
1: Ist es nicht so, dass es damit losging, dass sich eine Ex-Freundin gemeldet hat? Ich glaube, Cassie heißt sie.
0: Richtig, genau.
1: Die ihn reported hat und da gibt es auch ganz verstörende so Überwachungskamera-Videos, wie er mit ihr so sehr brutal umgegangen ist.
0: Genau.
1: Das ist echt heftiger Content.
0: Genau, das ist die Musikerin Cassandra Ventura. Sie war 11 Jahre mit P. Diddy in einer Beziehung und hat das Ganze losgetreten im November letzten Jahres. Da hat sie ihm nämlich auch vorgeworfen, sexuell missbraucht und misshandelt worden zu sein. Und damit wurde der Stein dann ins Rollen gebracht und es hagelte immer mehr Klagen mit ähnlichen Inhalten, also die wir eben genannt haben. Die muss ich jetzt, glaube ich, nicht immer wieder neu wiederholen, aber es geht eben halt auch darum, dass man unter Drogen gesetzt wird, zu Sachen gezwungen wird, die man nicht unbedingt machen will. Und wie du gerade auch schon gesagt hast, da gibt es dann diese verstörenden Videos aus dem Hotel, die CNN veröffentlicht hat. Da handelt es sich um ein Überwachungsvideo, in dem man sehen konnte, wie P. Diddy seine Freundin Ventura verprügelt hat, zu Boden getreten hat und dann an den Haaren durchs Hotel geschleift hat. Und damals hatte sich P. Diddy auf Instagram reumütig entschuldigt und so geweint, diese Entschuldigungsvideos, die
1: weißt
0: man so kennt.
1: Weißt du, in welchem Jahr das nochmal war?
0: Das war im Mai, also kurz nachdem CNN dieses Video veröffentlicht hat. Da hat er eben behauptet, dass es ihm total leid tut und dass er sich da gar nicht wiedererkennt. Überhaupt lässt er über seine Anwälte natürlich jetzt bei diesen ganzen Klagen, die im Raum stehen, ausrichten, dass an allem nichts dran sei. Zitat, er ist kein perfekter Mensch, aber er ist kein Krimineller. Mhm. Naja, okay. Also eine Aussage gegen sehr, sehr viele Aussagen.
1: 120 Menschen.
0: Genau, und es werden täglich irgendwie mehr. Aber das ist jetzt eigentlich die gesamte Sachlage, die so bekannt ist. Man weiß jetzt nicht besonders viel mehr, außer dass er versucht hat, sich freizukaufen und die aber tatsächlich gesagt haben, nee, geht nicht, weil zu viel Gefahr davon ausgeht, dass irgendwelche Leute bedroht werden. Also er ist jetzt nach wie vor in Haft. Jetzt brodelt es natürlich im Internet voll Theorien von alten Interviews, die nochmal ausgegraben werden.
1: Wer wusste was?
0: Genau, welche Prominente sind damit drin verstrickt? Da wurde gemutmaßt, dass andere große Namen auch Teil dieser kriminellen Handlung sind. Ja, und es werden eben sämtliche alte P. Diddy-Interviews und Fotos aufgewühlt, hochgespült und nochmal umgedreht, in denen man angeblich Diddys Handlung schon angedeutet gesehen hat. Da wirken jetzt natürlich viele Situationen von früher in einem anderen Licht, wie dieser Clip aus dem Jahr 2002, in dem P. Diddy bei Conan O'Brien zu Gast ist und erzählt, was man alles für eine besonders gelungene P. Diddy-Party braucht.
2: They just, you know, so you have, if you don't have what they need, they're gonna leave.
3: Right.
2: Gotta
3: right.
2: keep them there.
3: Right.
2: You need locks on the doors.
3: Okay, this is sounding kind of dangerous now.
0: Also, er sagt, für eine gute Party braucht man Schlösser an den Türen und das Publikum lacht.
1: Ja, das hittet nochmal anders, wenn man dann von den Vorwürfen hört, dass da Menschenhandel stattgefunden haben soll auf
0: genau.
1: diesen Partys.
0: Und dass besonders möglichst keine Polizei da gewollt ist. Also solche Schnipsel kursieren jetzt unglaublich viele. Da gibt es etliche Compilations, die man sich dazu nochmal angucken kann. Mit denen könnte man eine ganze Staffel Too Many Taps füllen. Tatsächlich, also es gibt diese Watch Mojo Zusammenschnitte. Davon gibt es allein 3 Videos, die nur so diese Schnipsel zusammengeschnitten haben. Einen fand ich aber trotzdem noch so krass, dass ich den hier mit reinholen wollte in den Podcast. Und zwar ist das Interview mit den 73 Fragen von der Vogue. Da wird nämlich P. Diddy nach seinem liebsten Partygast gefragt und er hat diese Antwort.
4: Who's the person that's number one on that invitation list?
2: Leonardo DiCaprio.
1: Ja, das ist jetzt einer der Namen, den man immer häufiger hört im Moment
0: genau.
1: im Zusammenhang. Leonardo DiCaprio war gerne mal auf einer P. Diddy-Party.
0: Damit sind wir beim nächsten Thema. Welche Prominenten standen so eng im Dunstkreis von P. Diddy, dass sie jetzt mit in die Geschichte gezogen werden? Wer war auf den ausufernden Sexpartys, die Diddy selbst als Freak-Offs bezeichnet hat? Ja, im Interview selbst sagt er ja, Leonardo DiCaprio ist
1: Usher
0: einer seiner Lieblingsgäste.
1: Gesehen.
0: Genau, Usher wurde ja von P. Diddy quasi groß gemacht. Er hat sogar mal, als er noch minderjährig war, ein Jahr bei ihm gelebt.
1: Oh.
0: Was bestimmt auch nochmal andere Geschichten mit sich zieht. Dann wurde Ashton Kutcher viel genannt, Mariah Carey, die Kardashians. Usher hat übrigens auch alle Tweets zum Thema P. Diddy gelöscht und dann hinterher behauptet, er wäre gehackt worden. Also es ist alles irgendwie so twisted und komisch. Eine Insiderquelle zum Thema Leonardo DiCaprio, noch um das kurz abzuschließen, eine Insiderquelle behauptet, dass er sich da komplett von distanziert und bestreitet natürlich auch je bei einem Freak-Off dabei gewesen zu sein. Man muss da natürlich natürlich jetzt unterscheiden zwischen einer normalen Hausparty und danach diese Freak-Offs, aber man weiß halt nicht genau, wer auf diesen Partys, auf den in Anführungsstrichen normalen PDD-Hauspartys war, wer dann da quasi danach jetzt irgendwie ein bisschen länger geblieben ist, als es vielleicht gut gewesen wäre. Ja, also ein offizielles Statement gibt es von den allen noch nicht. Die schweigen alle und was jetzt auch besonders heiß diskutiert wird, sind Jay-Z und Beyoncé, die immer mehr in den Fokus der Geschichte rücken, weil Jay-Z ja bekanntlich ein sehr, sehr guter Freund von P. Diddy sein soll. Hm. Ja, Beyoncé.
1: Das
0: schaffe
1: ich nicht.
0: Stell mal vor, wir müssten Beyoncé canceln.
1: Das geht nicht.
0: Es ist alles so twisted und da werden jetzt so viele Namen genannt und ich weiß auch nicht, ob ich das hinbekomme, Beyoncé zu canceln.
1: Ich hoffe nicht, dass Beyoncé und Jay-Z da irgendwie mit drin wussten. Irgendwas
0: natürlich
1: wussten da drin.
0: Müssen die, also die sind so eng befreundet.
1: Die standen echt nah, ne?
0: Sehr nah. In solchen Momenten bin ich so froh, dass die Muppets keine echten Celebrities sind, weil ich glaube, Gonzo wirst du nicht auf dem Freak-Off jemals finden auf der Liste, auf der Einladungsliste. Ja, also es wird jetzt tatsächlich gemutmaßt, dass Jay-Z und Beyoncé da irgendwie in diesem Dunstkreis mitstehen oder zumindest Mitwissende sind. Und es kursiert die Verschwörungstheorie, dass Jay-Z und P. Diddy gemeinsam irgendwelche mafiaartigen Vorgehensweisen haben, um Beyoncé als die erfolgreichste Musikerin im Game dastehen zu lassen. Das ist nur eine wilde Theorie und die einzige Grundlage für diese Vermutung ist, dass es sehr, sehr viele merkwürdige Dankesreden von anderen Prominenten gibt, die so wild zusammengeschnitten werden, bei Preisverleihungen, die alle Beyoncé danken, ob sie jetzt was mit ihr zu tun haben oder nicht. Da wird jetzt viel reininterpretiert.
1: Aber ich meine, da stehen ja auch so Plattenverkäufe und Klicks und Tourtickets stehen ja auch so ein bisschen für sich, ne?
0: Ja, total. Aber es ist irgendwie sehr, sehr merkwürdig. Hier, guck dir mal diesen Zusammenschnitt an.
5: Beyoncé and I started out around the same time and just like all of her fans, I fell in love with her. And the first time I saw her, from her singing to dancing to acting, she can do it all. She's a triple threat and one of the most talented people I've ever seen.
6: I've had the privilege of being around her gift and knowing what an incredible artist and kind woman she is. Beyoncé is a beautiful soul. There's nobody like Beyoncé.
0: Und es ist jetzt zu Meme geworden, dass sich Leute auf TikTok gerade für alles bei Beyoncé bedanken.
7: So, I can't possibly accept this award and I'm very humbled and I'm very grateful and gracious, but my artist of my life is Beyoncé and this album for me, the Lemonade album, was just so monumental, Beyoncé. It was so monumental and so well thought out.
1: Aber dass jetzt auch alle von Adele über Britney ihre Karriere Beyoncé verdanken, das ist jetzt schon natürlich gut zusammengeschnitten.
8: Give me a chance to win a VMA award.
9: Yo, Taylor. I'm really happy for you. I'm let you finish. But Beyoncé had one of the best videos of all time.
1: Die berühmte Szene Taylor vs. Kanye, wo Kanye versucht, ihr noch den Preis wegzuschnappen und ihn stattdessen Beyoncé zu geben. Das ist ja mega berühmt.
0: Ja, also da wird jetzt natürlich viel reininterpretiert, dass das alles aus einer möglichen Angst vor irgendwelchen Konsequenzen passiert ist. Tatsächlich haben sowohl Beyoncé als auch Jay-Z schon echt an Followerzahlen einbüßen müssen. Die haben laut, Achtung, jetzt sind wir in dem Bereich, wo wir die Quelle Raptastisch zitieren, ungefähr 80% laut Raptastisch der Followerschaft sind schon flöten gegangen. Ich habe jetzt selber
1: so
0: leider
1: viel?
0: Nicht mitgezählt.
1: Ich habe irgendwie gelesen, 1 Million oder so.
0: Ja, ich habe selber nicht gezählt.
1: Das wir sind wieder in den sogenannten Gossip-Quellen.
0: Es wäre auf jeden Fall so krass, wenn Beyoncé gecancelt würde.
1: Kommen wir doch nochmal zu Justin Bieber. Da hast du ja wahrscheinlich auch dich richtig reingewühlt. Also meine Timeline ist voll mit Zusammenschnitten von jungen Justin Bieber, wo da irgendwie verschiedene Sachen reingeredet werden. Weinende Selena Gomez, Fantheorien zu irgendwelchen Songs. Also da ist ja wirklich gerade sehr viel los.
0: Also die Theorie Justin Bieber, das ist auch die, in die ich mich mit am meisten reingestürzt habe, jetzt in dieses leicht mit Verschwörungstheorien angedickte Rabbit Hole. Justin Bieber wurde ja bekanntlich von Usher gepusht, der wiederum selbst als Minderjähriger, habe ich gerade eben schon erwähnt, bei P. Diddy unter Vertrag genommen wurde und bei ihm gewohnt hat. Und Usher hat Justin Bieber eben auch schon früh P. Diddy vorgestellt. Ja, jetzt kursiert dieses eine berühmte Video, in dem ein sehr kleiner, junger Justin Bieber, 15 Jahre alt, zusammen mit P. Diddy zu sehen ist. Das, bevor wir da jetzt weiter drauf eingehen, das gucken wir uns mal an.
10: You know, he signed to Usher.
11: I'm signed to Usher.
10: I had legal guardianship of Usher when you know, he did his first album. I did Usher's first album. I don't have legal guardianship of him, but for the next 48 hours, he's with me. So, and yeah, and we gonna go full, buck full crazy.
11: We're going crazy.
10: Crazy.
11: I'm taking this out tonight.
10: What you wanna do? What you wanna do over the next 48 hours?
11: 48 hours. Let's go. Let's just go get some girls. Let's go hang out some girls.
10: A man after my heart. 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
0: Also es ist ein Video, was offiziell vom Justin Bieber YouTube-Account hochgeladen wurde vor 14 Jahren, in dem P. Diddy erzählt, dass er jetzt mit Justin Bieber 48 Stunden ohne Eltern verbringen wird. Keiner wird aufpassen. Ja, was willst du machen? Worauf hast du Lust? Und Justin Bieber sagt, ja, jetzt holen wir uns ein paar Girls. Und P. Diddy sagt, das ist ein Junge nach meinem Geschmack. Das ist so twisted, das ist so gruselig irgendwie. Also da gab es offensichtlich irgendeine Verbindung und Anfang des Jahres ging ein Interview von Justin Bieber mit Apple Music rum, in dem er geweint hat und quasi darüber berichtet hat, verschlüsselt natürlich, wie schlimm es ist, quasi als junger Mensch in Hollywood, in der Musikindustrie irgendwie zu überleben und meinte wirklich weinend, dass er deswegen auch so ein Bedürfnis hat, Billie Eilish und andere junge MusikerInnen zu schützen. Mhm. Also, dass da wirklich so ein Beschützerinstinkt wach wird.
1: Stimmt das, dass er sie sogar gewarnt hat vor P. Diddy?
0: Das weiß ich jetzt nicht so 100%. Also der Name P. Diddy fällt in diesem Interview nicht. Ja. Aber die Vermutung liegt natürlich nahe jetzt mit dem, was jetzt so aufploppt und diese Videos und quasi den Anklagen.
1: Du weißt ja auch nicht, also hat ihm das da jemand in den Mund gelegt, was er dann da sagt? Also ist das so, kam das aus ihm raus, also einem irgendwie 15-Jährigen? Ja. Aber alles daran ist irgendwie eine ganz eklige, toxische Kombination.
0: Ganz, ganz schlimm. Und jetzt brodeln vor allem Gerüchte und Interpretationen rund um ein Musikvideo von Justin Bieber, die quasi diesen Verdacht, dass Justin Bieber womöglich Opfer von P. Diddy geworden ist, nochmal untermalen. Und zwar geht es um den Song Yummy aus dem Jahr 2020. Erinnerst du dich noch dran? Für alle, die ihn nicht mehr kennen, der klang so.
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0: Und erinnerst du dich auch noch, wie Justin Bieber den Song damals promotet hat?
1: Nee.
0: Der hat nämlich auf Instagram verschiedene Fotos von Babys und Kindern gezeigt, immer mit dem Hashtag Yummy.
1: Ah ja, und doch. Stimmt.
0: Und Leute haben sich die ganze Zeit gefragt, was da wohl abgeht. Und er stand in der Kritik, irgendwie ja irgendwas Merkwürdiges da zu fahren. Und jetzt mit dem Wissen von heute werden da nun gleich mehrere Hinweise in diesen Song reingelesen, dass Justin Bieber da wohl direkt die Pädophilie und den Missbrauch von Hollywood und im Speziellen von P. Diddy angesprochen hat. Und deswegen damals diese Fotos, um da Hinweise drauf zu geben, von Kindern gepostet hat mit dem Hashtag Yummy. Im Video selber sehen wir zum Beispiel auch eine Band aus Minderjährigen, die für reiche Erwachsene spielen, die sich irgendwie die Bäuche vollschlagen und ein regelrechtes Fressgelage veranstalten, das dann zu einer Party wird, die auch so optisch diesen White Partys von P. Diddy ähneln. Und während des Musikvideos beginnt dann Justin Biebers Gesicht sich so merkwürdig zu verschieben. Was jetzt dann auch die Runde machte, ist, dass wohl während der Dreharbeiten Justin Bieber wohl mehrere Panikattacken erlitten hat. Also ihm ist es wohl nicht einfach gefallen, dieses Video mit dem Song zu produzieren. Das wurde auch mit Video festgehalten. Und was jetzt total creepy ist und einem wirklich so eine gruselige Gänsehaut verschafft, ist, dass am Ende dieses Musikvideos sieht man so einen Teller, auf dem ist ein Kuchen und der ist dann schlagartig weg. Der Kuchen verschwindet und darunter sieht man auf dem Teller ein Kinderfoto von Justin Bieber mit der Unterschrift Yummy. Was nun zu der Theorie führt, dass er mit Yummy gemeint ist, beziehungsweise Young Me. Denn wenn man das quasi so schnell
1: jetzt weiß
0: hört,
1: ich wieder, dass ich diese Fotos mit den Hashtags gesehen habe, natürlich jetzt im Zuge von dieser ganzen Aufdeckung, dass die Theorie dahinter stand eben, dass er damit genau missbrauchte Minderjährige irgendwie angesprochen hat und dieses Yummy eigentlich Young Me.
0: Genau, ja. Also wenn man das schnell hört, dann hört sich das auch wirklich
1: young
0: an.
1: You got Young Me. Ja.
0: Das ist so twisted und gruselig, da kriege ich wirklich absolute Gänsehaut.
1: Erstmal ist es ja nur eine Verschwörungstheorie, obwohl es natürlich, wenn man es jetzt so hört, Sinn macht.
0: Ja, ja, voll. Also ich bin bei sowas immer leider schnell dabei, muss ich sagen. Also ich bin auf jeden Fall total hooked, was da jetzt noch irgendwie rauskommt. Überhaupt ist es sehr interessant, jetzt so da rein zu recherchieren und zu gucken, welche anderen MusikerInnen vielleicht schon so verdeckte Botschaften in ihren Texten hatten. Da wird jetzt auch gerade ein Song von Eminem sehr viel rumgepostet, der wohl schon mal versucht haben soll, in seinem Song Fuel P. Diddy zu exposen. Und da ist die Textzeile folgende. I'm like an R-A-P-E-R, got so many S-A's, S-A's, S-A's. Wait, he didn't just spell the word rapper and leave out a P, did he? Yep. So, also nochmal langsam. I'm like a R-A-P-E-R, yeah, got so many S-A's, S-A's. Wait, he didn't just spell the word rapper and leave out a P, did he?
1: Also er hat auf Diddy angespielt und quasi statt Rapper, Raper gespellt.
0: Genau, und SA ist wohl die Abkürzung für Sexual Assault. Mhm. Quasi ohne den Namen zu sagen, beziehungsweise als Wortspiel, P. Diddy, sagt er P. Did he, um da quasi diese Anspielung zu machen. Wird jetzt auch gerade viel, ja,
1: diskutiert.
0: Wird viel diskutiert und gesagt, ob da Eminem nicht vielleicht auch schon was wusste. Genauso wie mit 50 Cent, der wohl auch immer wieder in Interviews Anspielungen gemacht hat. Und der möchte jetzt sogar eine ganze Netflix-Dokumentation rausbringen über P. Diddy. Die ist wohl gerade in der Mache. Also da können wir wohl gespannt sein, was da jetzt noch aufgedeckt wird. Da heißt es in der Ankündigung sogar, dass es eine Geschichte ist, die Jahrzehnte umfassen würde und weit über die aktuellen Schlagzeilen hinausreicht. Also
1: ich finde es auf jeden Fall eine spannende Entwicklung, dass jetzt so Rapper nicht mehr Diss-Tracks übereinander veröffentlichen, sondern Dokus übereinander produzieren.
0: Das finde ich auch gut. Mal ein bisschen fundierter. Nicht immer nur beleidigen, auch mal ein bisschen recherchieren.
1: Ja, genau.
0: Es sind auf jeden Fall viele Theorien, also nur um das nochmal kurz vollständigkeitshalber anzupieksen, da würde ich jetzt nicht näher drauf eingehen, weil es dann wirklich mir ein bisschen zu konfus wird. Nicht, dass wir selber noch in den Fokus geraten, Caro, hier, ne? In den ganzen Beef zwischen den Rappern.
1: Müssen wir aufpassen.
0: Weil es jetzt nämlich auch nochmal Thema war, ob nicht vielleicht P. Diddy etwas mit dem Mord an Tupac zu tun haben könnte. Der hat wohl in Interviews auch selbst immer behauptet, dass er sich fast sicher ist, dass der ihn quasi bei der ersten Schießerei, die er erlebt hat, dass da P. Diddy dahinter gesteckt haben soll. Also
1: da
0: jede
1: ich,
0: Menge
1: ich, auch
0: Theorien.
1: Da habe ich, glaube ich, irgendeine zweifelhafte Quelle gesehen, dass jetzt die Familie von Tupac irgendwie die Ermittlungen wieder aufnehmen will, ob da jetzt irgendwie P. Diddy was mit zu tun hat. Aber
0: ich,
1: keine Ahnung, ob das stimmt.
0: Gelesen.
1: Das
0: also,
1: Internet ist wild im
0: es
1: Moment.
0: Es rauscht gerade wirklich einfach nur so durch. Also jede Menge Theorien, die nicht bewiesen sind, aber trotzdem ist das alles super twisted und man blickt jetzt halt gespannt darauf, welche Stars mit in den Abgrund stürzen, wer sich dazu wie äußert, wie es mit den Klagen weitergeht, ob sich noch mehr Opfer melden. Fakt ist aber auch, dass viele Verschwörungstheorien kursieren und es den Tunnel nicht gibt und er führt auch nicht zu irgendwelchen anderen Prominenten nach Hause. Deswegen schließe ich vorerst meine Tabs zu dem Thema, aber ich gehe mal stark davon aus, dass sich in den nächsten Tagen dazu noch mehr öffnen.
1: Ja, wenn ihr zu Hause auch offene Tabs habt, die ihr loswerden wollt, dann schickt ihr uns doch gerne. Die besprechen wir nämlich regelmäßig hier im Podcast. Da könnt ihr uns einfach erreichen, zum Beispiel per Mail an toomanytabs@ndr.de.
0: Oder ihr schickt uns eine DM an unsere Socials. Da heißt du auf allen Plattformen @carovorps und ich @miguelraua. DMs sind offen.
1: Folgt uns da gerne rein und schreibt uns.
0: Ja, dann war's das von uns für diese Woche. Freuen wir uns einfach aufs nächste Mal, oder, Caro?
1: Da geht's ja dann wieder von vorne
0: da
1: los.
0: Da geht's dann wieder von vorne. Da gibt's wieder so viele Tabs, die geschlossen werden müssen. Es hört ja gar nicht mehr auf. Auf noch 100 Folgen, Caro.
1: Ja, okay, bis nächste Woche.
0: Tschüss.
1: Tschüss.
0: Ach, wie schön. Schon fast eine Stunde um hier auf NDR Blue meets the Podcast. Ja, so schnell geht das, wenn man so tief im Internet versinkt, wie wir beide immer, oder?
1: Ja, ja. Ja, zum Glück geht das Ganze ja noch bis 22 Uhr weiter.

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1: Um 21 Uhr mit Martin Wilhelmi. Die Bundesregierung hat sich grundsätzlich auf einen Tankrabatt geeinigt. Jetzt müssten noch die Länder zustimmen. Markus Preis in Berlin mit den Einzelheiten.
2: Uns liegt hier im ARD Hauptstadtstudio das Beschlusspapier vor, der ausformulierte Text. Und demnach ist der Plan die Rückkehr des Tankrabatts. Den gab es schon mal im Mai und im Juni. Damals wurde die Energiesteuer um 14 Cent pro Liter gesenkt, was dann automatisch auch nochmal 3 Cent weniger Mehrwertsteuer bedeutet hat. Also insgesamt 17 Cent Tankrabatt. Und das soll jetzt erneut kommen, offenbar ab 1. Oktober.
1: Darüber hinaus sollen spätestens zum Jahreswechsel die Spritpreise gedeckelt werden. Bundesverteidigungsminister Pistorius hat in den USA das erste F-35-Kampfflugzeug für die Bundeswehr in Empfang genommen. Die Übernahme des in den USA produzierten F-35 sei ein Beleg für deutsche Verteidigungsbereitschaft und transatlantische Partnerschaft, sagte Pistorius im texanischen Fort Worth. Aus Washington Samuel Jakisch.
3: Der F-35 gilt als das modernste Kampfflugzeug der Welt. Das Flugzeug soll die veraltete Flotte von Tornado-Jets bei der deutschen Luftwaffe ablösen und zum Abschreckungskonzept der NATO in Europa beitragen. Die ersten 8 F-35 für die Bundeswehr verbleiben zunächst in den USA. Deutsche Piloten und Techniker sollen im US-Bundesstaat Arkansas an den neuen Maschinen ausgebildet werden. Im kommenden Jahr sollen dann die ersten F-35 in Büchel in der Eifel stationiert werden.
1: Italien hat an der Meerenge Bab al-Mandab am Golf von Aden erstmalig ein Handelsschiff militärisch gesichert. Das Schiff einer italienischen Reederei wurde auf seiner Fahrt in Richtung Rotes Meer von einer Militärfregatte begleitet, die dort im Rahmen einer europäischen Mission im Einsatz ist. Nach Angaben der Marine gab es keine Zwischenfälle. Die Regierung von Ministerpräsidentin Meloni hatte erst gestern angekündigt, italienische Schiffe in der Meerenge militärisch zu schützen. Man wolle nicht auf eine gemeinsame Entscheidung der EU warten, hieß es. In Russland hat die Wahl eines neuen Parlaments begonnen. Im äußersten Osten des Landes öffneten die ersten Wahllokale. Bei der dreitägigen Abstimmung gilt ein Sieg der Partei Geeintes Russland von Präsident Putin als sicher. Die einzige Partei, die offen gegen den Ukraine-Krieg ist, wurde von der Wahl ausgeschlossen. Dennoch wird die Abstimmung als wichtiger Stimmungstest für Putin gesehen. Die EU kritisiert eine systematische Unterdrückung der demokratischen Opposition. Das waren die Nachrichten. Das Wetter in Norddeutschland, nachts von Nordwesten her mehr Wolken und später etwas Regen, Tiefsttemperaturen 15 bis 9 Grad. Morgen häufig dichte Wolken und von der Nordsee her zeitweise Regen, Höchstwerte 18 bis 22 Grad. Am Sonntag neben Regen auch wieder etwas Sonne bei 17 bis 20 und am Montag leicht wechselhaft bei dann 16 bis 19 Grad. Und die Zeit, es ist 21.03 Uhr.
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4: Hallo und herzlich willkommen hier bei unserem schönen kleinen Best-of unseres Podcasts Too Many Tabs hier auf NDR Blue. Meet the Music.
5: Wir sind Caro und Miguel und wir treffen uns hier jede Woche, um gemeinsam unsere Tabs zu schließen. Und da war ja schon einiges dabei, viele lustige Geschichten, von denen wir jetzt hier nicht zu viel anteasern wollen, denn ihr könnt diese ganzen Podcasts und Tabs hier jetzt regelmäßig hören auf NDR Blue. Und zwar genau jetzt.
4: Bis 22 Uhr.
5: Ab jetzt geht's los.
4: Wow.
5: Auf NDR Blue. Wow. Da wünschen wir jetzt viel Spaß. Und,
4: jetzt hör auf zu. Jetzt, die Leute wollen das jetzt hören.
5: Naja, okay. Viel Spaß.
6: Mein Name ist Caro Worps und ich schließe diese Woche meine Tabs zu.

0: Und ja, bist ne? ja nicht gefreestyle ja. Queen. Ja, herzlich willkommen zu Too Many Tabs, eurem vierten Türchen hier in der ARD Audiothek.
1: Ja, wir schließen jede Woche unsere Tabs. Apropos Türchen, ich weiß, wir sind schon eigentlich in der Adventskalender-Season drin. Ich habe aber noch einen Geheimtipp für euch. Der ist mir begegnet in meiner Instagram-Timeline beim MDR Thüringen. Falls ihr adventskalendermäßig noch nicht gut aufgestellt seid, fahrt doch mal in die Landfleischerei Stein in Saalfeld. Komm, fahr mal ab.
2: Mhm. Ein Herz der Weihnachtskalender. Die Adventswurst. Der Antrag ist groß in der Landfleischerei Stein in Saalfeld.
3: Gibt so viele Adventskalender zu kaufen, warum nicht auch eine Wurst?
0: Ja, ist eine Frage, die man mal so ketzerisch in den Raum stellen kann. Warum nicht mal eine Wurst? Ah ja, also ich sehe gerade in dem Reel, es ist eine Wurst, die ist eingeteilt in 24 Scheibchen, wie so eine Kerze. Es gibt ja auch diese Adventskerzen, die man so runterbrennen kann, jeden Tag ein bisschen, ein paar Zentimeter. Und hier kann man sich jeden Tag ein Scheibchen schneiden.
1: 24 Stücke abschneiden. Ist nichts für uns.
0: Ich esse kein Fleisch, es sieht auch sehr grob aus, es ist eine grobe Wurst.
1: Ich bin gar nicht...
0: Eher sowas Salami-artiges.
1: Ich bin gar kein Wurstfan. Und die, ja, sehr grob, das ist gar nicht mein Ding. Aber ich wollte es euch einfach hier lassen, ne, falls es was für euch ist.
0: Aber auch aufpassen, liebe Leute, nicht, dass der Wurst-Adventskalender-Tod dann die Runde macht. Ne?
1: Bonustod.
0: Muss man aufpassen. Jeden
1: 24
0: Tag.
1: Chancen auf den Bonustod.
0: fröhliche Weihnachten. Oh, aber auch 24 Würstchen jeden Tag in so ein kleines Stück, das muss man auch erstmal schaffen.
1: Schaffe ich. Ist ein Insider.
0: Ja, jetzt kichern wir, ist ein kleiner Insider, aber du kannst gerne erzählen, also wir haben ja jetzt den Podcast-Kacho, du kannst gerne erzählen, was es mit schaffe ich auf sich hat.
1: Ich hatte meine Arbeitskollegin und die hat immer gesagt, schaffe ich. Kriege ich hin. Und zwar so. Manchmal ist es ja so, dass man irgendwie sehr viel Arbeit hat und da irgendwie schon an Kapazitätsgrenzen stößt. Und wenn da jetzt eine Person in der Gruppe dabei ist, die egal, was sie noch an Arbeit obendrauf aufgehalst kriegt, mit einem Lächeln sagt, schaffe ich.
0: Dabei noch so die Augen zukneifen.
1: Ja, ihr müsst euch das vorstellen, grinst. So ein leichtes Lächeln im Gesicht und die Augen so halb geschlossen und dann schaffe ich.
0: Das hat sich tatsächlich auch, du hast es mir schon öfters mal erzählt, hat sich tatsächlich auch in meinen normalen Sprachgebrauch ist das eingesickert. Ich sage jetzt auch oft, schaffe ich. Und auch Leute aus meinem privaten Umfeld durchaus.
1: Schaffe ich. Vielen lieben Dank, wollte ich noch kurz loswerden, für die zahlreichen Nachrichten. Danke an alle, die mir geschrieben haben, wie dieser Song heißt, den ich gesucht habe. Brauchte ich eigentlich gar nicht, weil mir ist vorher wieder eingefallen, was das nochmal für ein Song ist. Natürlich Armin Laschet wird Kanzler.
0: Natürlich Armin Laschet wird Kanzler.
1: Ja, das war's.
0: Und ich habe gesagt Smoke on the Water.
1: Haben ja viele Leute geschrieben, das stimmt nicht, was du mir da erzählt hast.
0: Ja, ich weiß, aber ich habe das extra so betont, dass man es sowohl ernst nehmen kann, als auch als ironischen Witz verstehen könnte. Da möchte ich jetzt mal in den Raum fragen, wer hier wen verarscht.
1: Wir meinen nicht immer alles ernst, was wir sagen.
0: Aber hier ehrlicherweise dachte ich wirklich, das sei Smoke on the Water. Egal. Was hier passiert ist, Menschenwerk, Caro Worps. Wir sind ja keine Maschinen.
1: Nee, wir sind aus Fleisch und Blut.
0: Wir sind aus Fleisch und Blut. Und dementsprechend können wir natürlich auch nicht anders, als unsere privaten, persönlichen Leidenschaften hier in diesem Podcast auszubreiten. Ja. Und da haben wir heute Menge zu tun.
1: Unser Algorithmus ist in den letzten zwei Wochen nichts anderes als Wicked und Oz.
0: Ja.
1: Deswegen müssen wir das jetzt hier leider loswerden. Tut uns leid für Musical-Hater da draußen.
0: Vielleicht gibt es ja Heterosexuelle da draußen, die noch nicht mitbekommen haben, dass der Wicked-Film jetzt rauskommt. Also der basiert auf diesem Musical. Da werden wir jetzt gleich in allen Details drüber sprechen. Wir haben beide Oz-related Tabs vorbereitet. Mhm. Ja, soll ich damit mal anfangen?
1: Schaffst du das?
0: Schaffe ich. Ja, folgt mir doch gerne auf der gelben Backsteinstraße jetzt runter in meine Tabs. Magische
4: follow the
0: Tabs.
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0: 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Radadadadada. Caro, wir haben ja beide schon eine kleine Beziehung zu Wicked und dem Zauberer von Oz. Ne?
1: Ja.
0: Wir singen das immer gerne im Auto auf dem Weg zu unseren Auftritten.
1: Das muss man sagen. Ja. Vor jedem Live-Auftritt haben wir einmal Defying Gravity.
0: Dann waren wir beide mal in dem Musical Wicked.
1: In Hamburg.
0: Aber, genau, in Hamburg. Aber über Wicked sprechen wir ja gleich in deinen Tabs ausführlich. Ich habe mir gedacht, bevor wir jetzt uns mit dem Prequel, was ja Wicked ist, beschäftigen, werde ich mich nochmal in die ganze Lore und die ganze Hintergrundgeschichte zum Zauberer von Oz reinstürzen und habe mir nochmal sämtliche Filme angeguckt, die es dazu zu finden gibt und ganz viele Video-Essays gesehen und habe dabei auch herausgefunden, dass das ganze Universum Oz an sich sehr, sehr viel größer ist, als ich zunächst angenommen habe. Erstmal muss ich sagen, dass ich es wirklich ein extrem spannendes Phänomen finde, dass es quasi dieses magische Land Oz gibt, das aber derart oft und auf die unterschiedlichste Art und Weise von unzähligen KünstlerInnen immer und immer wieder neu interpretiert und weiterentwickelt wurde. So stark, dass es fast so ein Eigenleben bekommen

0: hat, weil immer jemand noch was Neues dazu dichtet und hat dabei so trotzdem diese super einprägsame Ästhetik, ne, dieses Grün, dieses Rot, das ist eine ganz eingängige Farbpalette, die man immer wieder erkennt, und es gibt diese immer wiederkehrenden Motive, diese Glitzerschuhe von Dorothy, die gelbe Backsteinstraße, sprechende Vogelscheuchen, die grüne Smaragdstadt,
1: fliegende Affen,
0: genau,
1: sprechende Tiere generell,
0: die Munchkins,
1: Tin
0: die
1: Man,
0: Hexen natürlich.
1: Löwe.
0: Genau, da gibt es die Hexen, durchaus ein großes Politikum. Es geht immer um diese Hexen. Mhm. Es gibt die gute Hexe des Nordens, das ist die Glinda. Das ist diese pinke. Dann gibt es die böse Hexe des Westens, die Elphaba.
1: Die Schwester ist wiederum die böse Hexe des Ostens.
0: Genau, das ist die, die direkt umgebracht wird, nachdem Dorothy, die ja eigentlich aus Kansas kommt, die wird ja durch einen Wirbelsturm mit ihrem Haus von Kansas nach Ost geschleudert und landet
1: mit dem Haus auf der Hexe.
0: Ja, das ist natürlich
1: das
0: schon mal ein Opening.
1: What the fuck? Genau, also der Zauberer von Ost ist eine Geschichte rund um das Mädchen Dorothy, die durch einen Sturm aus Kansas in das magische Land Ost geweht wird.
0: Mit ihrem Hund Toto.
1: Mit dem Hund Toto. Dann landet sie mit dem Haus auf der einen Hexe drauf, die ist tot.
0: Hoppala.
1: Na klar. Und dann hat sie quasi nur die eine Chance, wieder zurück nach Hause zu kehren, wenn sie in der Hauptstadt den Zauberer von Ost findet, weil nur der kann ihr helfen, nach Hause zu kommen.
0: In der grünen Smaragdstadt.
1: Und auf dem Weg erlebt sie viele Abenteuer und findet auch Freunde. Eine Vogelscheuche, die sich Verstand wünscht. Ein Mann aus Blech, der gerne ein Herz hätte. Und einen furchtsamen Löwen,
0: der homosexuell ist.
1: Der gerne mutig sein will. Und zusammen müssen sie die böse Hexe des Westens, Elphaba,
0: töten.
1: Genau.
0: Das ist die Bedingung, die der Zauberer quasi stellt, damit sie alle ihren Wunsch erfüllt bekommen.
1: Und das ist ungefähr der Vibe.

0: So, also es wird sehr viel gesungen. Es geht um Hexen, die sterben und getötet werden sollen.
1: Das war jetzt ein Clip übrigens aus dem berühmten alten Film von 39 mit Judy Garland als Dorothy. Jetzt wisst ihr ganz grob die Handlungsangabe. Ab jetzt würde ich auch nochmal eine Spoilerwarnung aussprechen, hier heute für diesen gesamten Podcast. Alles, was inhaltlich im Land von Oz und im Musical Wicked passiert, können wir für nichts garantieren heute.
0: Falls ihr es noch nicht geschafft habt, seit 1939 diesen Film zu gucken, hier werden wir inhaltlich drauf eingehen. Auch Wicked ist ja schon ein Bühnenstück, was es schon länger gibt. Also auch da werden wir heute drüber sprechen. Also falls ihr da jetzt nicht gespoilert werden wollt für den Film, hört euch die Folge dann, nachdem ihr das geguckt habt, gerne an. Das Ganze basierte ja ursprünglich auf einem Buch, das im Jahr 1900 geschrieben wurde. Das ist ja jetzt schon wirklich uralt und hält sich wirklich nachhaltig und wird immer wieder neu aufgelegt. Und zwar wurde das geschrieben von dem Autoren Lyman Frank Baum, den ich ehrlicherweise nicht auf dem Schirm gehabt hätte, wenn ich jetzt nicht nochmal nachrecherchiert hätte. Meine kleine Wikipedia-Recherche zu Lyman Frank Baum hat übrigens auch ergeben, dass er nicht nur Autor war, sondern auch Geflügelzüchter. Er war Schauspieler, Besitzer eines Theaters. Dann hatte er noch einen Gemischtwarenladen in South Dakota und eine eigene Zeitung, die aber eingestellt werden musste, weil die so erfolglos war. Und dann ist er schließlich noch Porzellangroßhändler geworden. Also
1: und die erste Adventswurst in Connecticut.
0: Außerdem, er hat alles irgendwie gemacht und zwischendrin hat er die magische Welt von Oz erschaffen. Diese ganzen Hexen und alles, was dazugehört. Übrigens, es gibt keine Hexe des Südens. Die wird irgendwie nie so richtig
1: erwähnt.
0: Ja,
1: was ist mit der eigentlich?
0: Was ist im Süden los? Wird nirgends gesagt.
1: Wenn ihr da draußen wisst, was mit der Hexe des Südens los ist, schreibt uns.
0: Oz übrigens, habe ich jetzt auch nochmal rausgefunden, heißt Oz, weil der Autor seine Akten nach Buchstaben sortiert hat, also alphabetisch, und er hatte eine Schublade, da stand von O bis Z. Also quasi alle Akten, die mit O und bis Z angefangen haben, dann stand da Oz und deswegen ist er auf den Namen Oz gekommen. Manchmal kann es so einfach sein.
1: Kurze Kritik an der Stelle, warum heißt das Land Oz und der Zauberer heißt auch Oz? Das finde ich auch nicht gut gewählt.
0: Heißt der namentlich Oz? Ja. Es ist auch nur der Zauberer von Oz.
1: Nee, der heißt auch Oz.
0: Von Oz, ist ein Adeliger.
1: Oz von Oz. Ozzy Osbourne.
0: Ja, der Zauberer von Oz. Jedenfalls war das Buch eigentlich der einzige wirtschaftliche Erfolg, den dieser Autor je hervorgebracht hat. Das war so eindrücklich, dass er dachte, er wird diesen Erfolg auf jeden Fall nochmal erreichen mit 13 weiteren Büchern, die im magischen Land von Oz spielen, die aber alle nicht so richtig ins kollektive Gedächtnis eingesickert sind. Ich wusste das nicht. Das 13 weitere von ihm geschrieben und 54 Bände insgesamt von weiteren Autoren.
1: Aber die Geschichte, die man kennt, ist einfach dieses erste Buch.
0: Genau, das ist das, was wir auch durch diesen Film wahrscheinlich alle im Kopf haben.
1: Ja. Ah, okay, das wusste ich nicht.
0: Aber es ist wirklich ein weitreichendes Universum mit Regeln, die da gelten, die auch ehrlicherweise nicht immer sehr konsistent sind. Ich habe das alles nicht gelesen. Das habe ich mir jetzt quasi durch die Recherche nochmal drauf geschafft. Aber die Bücher selber habe ich nicht nachgelesen. Aber es ist wohl so, dass es da durchaus Plotholes gibt. Zum Beispiel war mal in der Kritik eine Szene, dass ein Huhn aus der normalen Welt nach Oz gelangt sei in irgendeinem dieser weiteren Bücher. Und es konnte dann plötzlich sprechen.
1: Ja.
0: Was natürlich die Regel aufstellt, dass Tiere, die eigentlich nicht sprechen können, im magischen Land von Oz plötzlich das Plappern anfangen.
1: Ja.
0: Aber es gibt ja ein Tier in der Geschichte, die wir kennen, nämlich den Hund
1: Toto.
0: Toto, und der konnte nicht sprechen.
1: Dorothys Haustier, der natürlich mit durch den Sturm geweht wird aus Kansas nach Oz. Und der kann das ganzen Film nicht sprechen. Major Plothole.
0: Aber das Huhn konnte sprechen, weshalb, nachdem es dann den Fans aufgefallen ist, dann in einem weiteren Buch eine neue Szene hinzugefügt wurde, in der der Hund Toto sich auf einmal umdrehte und sagte, ja, ich hatte auch die ganze Zeit nichts zu sagen. So haben sie das dann irgendwie erklärt.
1: Und Dumbledore war die ganze Zeit schwul.
0: Genau, also es wurde dann irgendwie hinterher das dann noch irgendwie so hinkonstruiert. Obwohl dieses Land von Oz natürlich unter den ähnlichen Bedingungen, die natürlich fiktional sind, immer irgendwie funktionieren muss. Guck mal, wie detailliert sich da Gedanken gemacht wurde. Ich habe hier sogar so eine Karte gefunden. Das ist so ein bisschen, also fast so detailliert wie so das Herr-der-Ringe-Universum oder so. Guck mal, das ist eigentlich ein quadratisches, also wie so ein Rechteck.
1: Ja, in der Mitte ist natürlich die Smaragdstadt, die Hauptstadt.
0: Genau, und drumherum sind die Länder, da kann man genau sehen, wo Munchkinland ist. Und drumherum gibt es dann noch so eine Wüste. Und darum sind nochmal Länder, die aber auch nur so bedingt eine Rolle spielen. Da gibt es dann das Quedling Country, Winky Country, keine Ahnung.
1: Okay.
0: Habe ich alles noch nicht gehört. Und in der der Mitte dieses Landes ist natürlich die grüne Smaragdstadt, in der der Zauberer von Oz, dem Namen Oz, wohnt. Der aber, wie wir natürlich jetzt alle wissen, kein echter Zauberer ist.
1: Der kann gar nichts.
0: Ja, der hat die Bevölkerung da reingegaslightet.
1: Genau, und das ist natürlich dann auch die Gesellschaftskritik. Ne? Das ist der Mächtige, der hat sich ganz nach oben irgendwie gepfuscht, ohne wirklich Fähigkeiten zu besitzen. Mhm. Ist da der große Zauberer. Ne?
0: Also lange Rede, kurzer Sinn. Alles ist irgendwie magisch, außer der Zauberer, der eigentlich magisch sein sollte. Und das ist natürlich auch der zentrale Punkt, der in Wicked dann zum Umstand gemacht wurde. Aber dazu dann gleich in deinen Tabs mehr. So, als dieses Buch jetzt herauskam, war das zwar ein wirtschaftlicher Erfolg, aber die Kritiken sind tatsächlich sehr gemischt ausgefallen, wie ich jetzt nochmal nachgelesen habe. Positiv hervorgehoben wurden oft die Illustrationen, weil es eins der ersten Kinderbücher war, die bunte Illustrationen hatten. Das heißt, das wurde da so ein bisschen auf ein neues Level gehoben und hat natürlich auch die Ästhetik auch von dem Film und so weiter später geprägt. Sehr witzig ist so eine kleine Geschichte aus dem Jahr 1900. Einer der ersten Rezensenten dieses Buchs war Mark Twain.
1: Ach.
0: Und tatsächlich wurde oft kritisiert, dass es so ein bisschen ähnlich sei wie Alice im Wunderland, was auch eine große Inspiration war. Tatsächlich ist es sehr auffällig. Also es ist im Prinzip ja, wird ja auch in anderen Filmen dann nochmal oft gemacht. Es ist irgendwie so ein eigenes Genre. Junges Mädchen reist in ein magisches
1: Stimmt.
0: Land,
1: ja.
0: Was dann irgendwie so ein bisschen gegen sie arbeitet und wo die sich so durchschlagen muss. Ne? Also es gibt Oz, dann gibt es Alice im Wunderland. So Chihiros Reise ins Zauberland.
1: Stimmt. Und Laras Labyrinth. Traum.
0: Laras Traum.
1: Das ist die Geschichte, die ich in der 4. Klasse geschrieben habe, über Lara,
0: natürlich.
1: Die in Traum in Wunderland, gelangt, durch einen Traum. 6 Seiten habe ich geschrieben in Schreibschrift und das habe ich dann beim Schulfest vorgelesen.
0: Ah ja, okay. Ne? Also das reiht sich da auf jeden Fall ein in die magische Welt von Oz.
1: Ich werde das auf dem Dachboden mal suchen und wenn ich Laras Traum wiederfinde, dann kann ich das auch mal hier vorlesen.
0: Gerne. Das würde mich sehr interessieren. Was jetzt natürlich zum Erhalt dieses großen Universums beigetragen hat, ist natürlich dieser große MGM-Film aus dem Jahr 1939 mit Judy Garland in der Hauptrolle, der Dorothy, die bei den Dreharbeiten auch erst 17 Jahre alt war.
1: Wo wir wieder beim Thema Child Stars angelangt sind hier im Podcast.
0: Genau, irgendwie ist es bei uns ein wiederkehrendes Thema, dass Leute, die wir besprechen, wo man so überrascht ist, wie jung die waren bei ihren größten Erfolgen und dann auch natürlich damit dementsprechend zu kämpfen haben, diesen großen Erfolg wieder irgendwie einzuholen oder nochmal zu toppen oder so, wenn man halt mit 17 Jahren auf seinem Peak war, ist natürlich ein Problem.
1: Ja.
0: Was machst du dann später? Naja, jedenfalls Judy Garland wurde natürlich weltberühmt durch diesen Film und auch direkt zur schwulen Ikone mit dem Song Over the Rainbow. Habe ich jetzt nochmal nachgelesen, dass es tatsächlich auch die urbane Legende gibt, dass die LGBTQ-Fahne, ist ja eine Regenbogenfahne, dass das auch auf diesen Song zurückzuführen ist.
1: Ah, okay.
0: Überhaupt ist der Film ja sehr eng mit der queeren Community in Verbindung. Es gibt ja auch den Code, in dem schwule Männer über sich selber dann gesagt haben, der ist auch ein Friend of Dorothy.
1: Stimmt.
0: Damit man nicht das Unaussprechliche aussprechen muss. Das war so ein Code, damit man sich da quasi so verständigen kann. Und es gibt auch die zugegebenermaßen etwas umstrittene Erzählung, dass der Tod von Judy Garland auch dazu beigetragen haben soll, dass die Stonewall-Rebellion in New York überhaupt erst losgetreten wurde, weil sie kurz vorher verstorben ist und die Community dadurch wohl besonders emotional aufgewühlt war und sich irgendwie New York versammelt hat. Andere sagen auch, okay, also die Schwulen werden wohl ganz andere Probleme gehabt haben als den Tod von Dorothy. Und
1: bisschen Urban Myth.
0: Genau, also sie sind jetzt nur deshalb so emotional geworden und haben dann für ihre Rechte eingestanden.
1: Ja.
0: Ist ein bisschen konfus, aber die Legende hält sich hartnäckig. Trotzdem wird da immer wieder so eine Verbindung hergestellt. Es gibt übrigens einen sehr, sehr sehenswerten Biopic über Judy Garland mit Renee Zellweger. Wird sie ausgesprochen? Bridget Jones? Zellweger?
1: Zellweger?
0: Zellweger. René Zellweger. Wir sagen René Zellweger bei Too Many Tabs. Sie spielt die Judy Garland in dem Film in ihrer letzten Lebensphase, in der sie nochmal nach London ist, um da Konzerte zu geben. Und da wird dann auch nochmal genau beleuchtet, wie der Erfolg von dem Film Der Zauberer von Oz Judy Garland zu schaffen machte, wie die damit gestruggelt hat. Die Beziehung zu ihrer Tochter Liza Minnelli wird dann nochmal beleuchtet. Gibt es dann auch immer so Rückblenden, wo nochmal gezeigt wird, dass wohl sehr, sehr abusive Verhalten an dem Set ihr gegenüber war. Also wirklich ein sehr herzzerreißender Film. Nochmal so ein kleiner Tipp, falls ihr euch ein bisschen mit der Background-Geschichte auseinandersetzen wollt von Judy Garland und dem Film Zauberer von Oz, habe ich mir jetzt auch nochmal angeguckt. Ist wirklich sehr, sehr rührend, weil es wohl an dem ganzen Set, und dazu habe ich jetzt sehr, sehr viele Tabs offen gehabt, vom Zauberer von Oz wirklich super chaotisch zuging. Nicht nur das abusive Verhalten gegenüber Judy Garland. Sie musste zum Beispiel auch eine sehr, sehr, sehr strenge Diät machen, in der sie eben mit 17 Jahren nur Hühnersuppe, schwarzen Kaffee und Zigaretten haben durfte.
1: Morning Routine.
0: Morning Routine Hollywood in den 30ern.
1: Und abusive Verhalten dann von Produzentenseite
0: drüber. Okay. Ja. Mhm. Die Munchkins haben ihr wohl auch ab und zu mal so unter den Rock gefasst und sie gefragt. Doch.
1: Nicht die Munchkins.
0: auch die Munchkins.
1: Die sind eh irgendwie problematic.
0: Da gibt es aber, glaube ich, auch zwei Takes zu. Also es ist natürlich in sehr, sehr vielen diesen wundersamen, magischen Filmen werden dann halt kleinwüchsige DarstellerInnen genommen, um irgendwie ja so magische Zwerge oder Munchkins darzustellen. Das ist natürlich irgendwie problematic, dass die das immer nur das spielen dürfen auf der einen Seite. Mhm. Auf der anderen Seite kann ich mich erinnern, als es diesen Willy Wonka-Film letztes Jahr gab.
1: Stichwort Oompa Loompas.
0: Oompa Loompa, da hat ja Hugh Grant dann ein Oompa Loompa gespielt und da gab es dann durchaus auch prominente Stimmen aus der Community der Kleinwüchsigen, die gesagt haben, jetzt nehmen quasi die
1: Hugh Grant-Leute
0: uns den Job weg, weil wir eben, wenn wir schon Rollen spielen dürfen, so wenige Rollen bekommen, dann wollen wir die wenigstens selber spielen. Ich glaube, das ist ein...
1: Kann man drüber diskutieren,
0: sagen wir es mal so. Es gibt tatsächlich eine Dokumentation nur über diese Munchkin-DarstellerInnen, die wurden dann nochmal interviewt, als sie ganz, ganz alt waren. Da sagen die das auch, dass es für die total groß war und dass es ganz viele Leute gibt aus ihrer Community, die noch nie öffentlich gesprochen haben und dass dieser Film die erste Situation war, dass sie überhaupt mal auf einer Leinwand zu sehen waren, dass da auch Leute mitgespielt haben, die noch nie eine andere kleinwüchsige Person gesehen haben. Also die haben quasi das erste Mal sind die auf Leute getroffen, die so aussahen wie sie selber. Also es hat Für und Wider.
1: Dieses Spannungsfeld aus zum einen Repräsentation gut, zum zweiten, was ist das für eine Repräsentation, wenn du halt als Wunderfigur dich da selber quasi gespiegelt siehst.
0: Und auch problematische Repräsentation führt ja erstmal auf dem ersten Wege trotzdem zur Repräsentation, ist vielleicht ein Zwischenschritt, aber gut, es ist 1939 in dieser ganzen Geschichte.
1: Das, wir haben ganz andere Probleme.
0: Wir haben ganz andere Probleme, genau. Probleme gab es wirklich an diesem Set genug. Es war wohl der absolute Horror. Es ist alles schiefgegangen, was nur schiefgehen kann. Es wurden 5 Regisseure alle nacheinander gefeuert, weil immer irgendein neuer Scheiß passiert ist. Und es gibt nur skurrile Fakten, egal was man über diesen Film herausfindet, ist irgendwie merkwürdig und dark. Zum Beispiel das Löwenkostüm. Hast du dich schon mal gefragt, warum dieses Löwenkostüm so echt nach einem echten Löwenfell aussieht? Kannst du vielleicht dir ergründen, woher das kommt?
1: Es war ein echter Löwe.
0: Es war ein literally echter Löwe. Ah. Echtes Löwenfell, echte Löwenhaut und darauf haben die dieses Kostüm geschneidert. Mhm. Andere Situation, in der man merkt, dass die da einfach so filmmäßig noch nicht so modern und weit waren, war diese eine Szene, in der es schneit. Erinnerst du dich daran noch?
1: Ja, da schläft Dorothy und die Gang in so einem Mondfeld und ich glaube, Glinda, damit die wieder aufwachen, lässt Glinda es schneien. Es ist jetzt aber nicht leise rieselt der Pulverschnee jetzt fein auf die drauf. Es ist einfach fucking Asbest.
0: Es ist einfach Asbest.
1: Ja.
0: Super krebserregender Stoff. Die sind alle reihenweise krank geworden danach und im Krankenhaus gelandet. Der Blechmann hatte eine doppelte Krise sogar, weil der musste zwischenzeitlich ersetzt werden, weil der ursprüngliche Schauspieler eine allergische Reaktion auf dieses Aluminium-Make-up bekommen hat.
1: Oh.
0: Ist auch im Krankenhaus gelandet, ebenso wie die Darstellerin der bösen Hexe, diese grüne Margaret Hamilton, ist auch im Krankenhaus gelandet, weil sie sich verbrannt hat bei einem Shot, wo sie durch so eine fallende Tür quasi verschwinden sollte und dann ist so eine Stichflamme hochgegangen.
1: Oh nein.
0: Und dabei hat sie wohl richtig krasse Verbrennung erlitten. Und deshalb haben sie diese Probe-Szene, also es war quasi die Probe, haben sie gefilmt und das ist dann letztendlich im Film gelandet, weil sie das nicht nochmal drehen wollte.
1: Aus Versehen Hexenverbrennung. Die letzte Hexenverbrennung.
0: Ja, wirklich. Und zwar on cam.
1: Ja.
0: Judy Garland, das ganze abusive Verhalten haben wir gerade schon besprochen, die wurde wohl auch am Set geschlagen, weil sie einen Lachkrampf hatte, weil sie sich so beömmelt hatte über den Löwen.
1: Jetzt reiß dich mal zusammen,
0: wirklich. Und wurde von ihrer Mutter tablettenabhängig gemacht, damit ihre Performance besser funktioniert. Also es ist wirklich sehr 30er Jahre Hollywood- darke Geschichten. Ein Pferd wurde noch mit lila Götterspeise eingefärbt, damit es lila ist. Auch wunderbar. Die Munchkins, haben wir gerade schon gesagt, waren wohl auch so ein bisschen grabbelig unterwegs, waren auch sehr betrunken, wie Judy Garland in diesem Interview erzählt.
2: Well, what the Munchkins do?
3: Well, they were
2: little dwarfs.
3: Tiny. Yeah.
2: Were they little kids or were they little men?
0: Waren das Kinder oder waren das Kleinwüchsige? Das waren Betrunkene, sagt sie.
1: Alles klar.
0: Aber in dieser Dokumentation über die Munchkin-DarstellerInnen, in der sie ja auch alle zu Wort kommen, haben sie nochmal gesagt, dass das ein Mythos ist und dass das bösartig von Judy Garland und anderen in die Welt gesetzt wurde, dass sie da wohl betrunken ans Set gekommen sind.
1: Waren sie gar nicht.
0: Waren sie wohl gar nicht. Dass,
1: außerdem war Dorothy auf Zigaretten und Hühnersuppe.
0: Ja, ich weiß nicht. Irgendwie waren die alle, glaube ich, druff an diesem Set. Und das haben die Munchkins hier auch nochmal quasi revidiert.
3: The rumors that really used to upset me was that there was troubles on the set. At no time was there any difficulty that Victor Fleming or anybody had on the set with any of the little people, as you would say, that might have been a result of previous night's activities.
0: Ja, also gibt es unterschiedliche Geschichten von diesem Set. Jedenfalls haben die Munchkins dann einen Stern auf dem Walk of Fame bekommen noch.
1: Aha, als Gruppe.
0: Als Gruppe, ja. Also die Fantasiefiguren Munchkins haben einen Stern bekommen. Und eine Sache fand ich noch sehr interessant. Und zwar gibt es so eine merkwürdige Szene, in der Dorothy in die grüne Smaragdstadt kommt mit ihrer Gang. Und dann werden die so fein gemacht, um den Zauberer von Oz zu treffen. Und da gibt es eine Szene, in der die BewohnerInnen von Oz so T-Shirts anhaben, wo so Oz draufgedruckt steht, wie so Merch.
1: Oz-Merch.
0: Die haben so Oz-Merch an. Der Hintergrund ist, dass es zu dem Zeitpunkt neu und modern war, bedruckte T-Shirts zu haben, sodass sie dachten, das ist doch fast magisch. Also das, was
1: bedruckte
0: für uns heute,
1: T-Shirts, die gehören in so ein magisches Wunderland.
0: Ja, also für uns ist es ja heute völlig normal, bedruckte T-Shirts zu haben. Ja. Aber damals war das so neu und modern, dass es quasi eine neue moderne Ästhetik symbolisiert hat, sodass sie gedacht haben, in diesem neuen magischen Land haben die bedruckte T-Shirts.
1: Boah, wenn die
0: das
1: Munchkins,
0: kennt keiner.
1: Wenn die Munchkins Jack und Jones gekannt hätten.
0: Ja, wirklich. Und es ist das erste Mal, dass ein bedrucktes T-Shirt irgendwo abgelichtet und abgefilmt wurde. Ist in diesem Film. Also ein extravagantes Kostüm, echtes Löwenfell und T-Shirts. Ja, jedenfalls trotz dieser ganzen Probleme hinter dem Set und dieser troubligen Backstory ist der Film natürlich iconic. Er hat sehr, sehr viele Symbole und Ästhetiken geprägt. Ne? Zum Beispiel, dass man überhaupt oft Hexen als grün darstellt, ist auf diesen Film zurückzuführen. Die erste grüne Hexe, die man irgendwo gesehen hat, war in diesem Film, war die Elphaba. Trotzdem war der Film zunächst gar nicht so erfolgreich, als der in die Kinos gekommen ist, sondern der hat sich erst so langsam so hochgemausert zu so einem Fan-Favorite, als er dann im Fernsehen immer wieder gezeigt wurde und auf VHS irgendwann veröffentlicht wurde. Dann wurde der erst zu so einem Klassiker. Ja, und als ich die Tabs zu diesem Film geschlossen habe, haben sich natürlich weitere zu sämtlichen Prequels, Sequels und Neuinterpretationen geöffnet. Und da habe ich jetzt auch nochmal ein paar Highlights mitgebracht von Filmen, die ich teilweise kannte, teilweise noch nicht. Es gibt zum Beispiel den Film The Witches of Oz, in dem die Hexen nach New York kommen.
1: Die, ja, New York, Kardashians take New York.
0: Ja, so eine Mischung aus Kardashians und den Avengers, weil die dann auch so, also die Stadt mit den fliegenden Affen und so, legen die wohl New York in Schutt und Asche. Ist irgendwie, glaube ich, ganz geiler Schrott, den muss ich mir, glaube ich, nochmal angucken. Mhm. Dann gibt es noch eine Disney-Verfilmung, Return to Oz, den kenne ich auch nicht. Eine Tom und Jerry-Version, eine Muppet-Version, die kenne ich sehr, sehr gut, die habe ich ein paar Mal gesehen. Und mein absolutes Highlight ist noch The Wiz von Quincy Jones. Das ist eine Interpretation von diesem ursprünglichen Buch und dem Hauptfilm mit einem rein schwarzen Cast. Diana Ross spielt da die Dorothy und der berühmte Popstar, dessen Namen wir nicht mehr sagen, wie die böse Hexe des Westens, deren Namen darf man auch nicht sagen, MJ.
1: Wie kann das sein, dass wir jede Woche an den Punkt kommen, wo es um ihn, dessen Name nicht genannt werden darf, geht? Das kann nicht sein.
0: In jedem Tab kommt einmal diese Person vor. Ja, also diese Person spielt jedenfalls die Vogelscheuche und die Songs sind alle derart der Hammer. Hast du das mal gesehen, The Wiz?
1: Nee, zeig mal.
0: Gibt einen geilen Song, der heißt No Bad News, auch von der bösen Hexe. Und allein die Kostüme, die sind so detailliert und geil. Guck dir das mal an.

0: Banger.
1: Also da ist wirklich, da folgt ein Banger den nächsten. Das kann man sich auf jeden Fall nochmal sehr, sehr gut angucken. Es gibt dann noch ein Prequel zum Zauberer von Oz, also die quasi die Vorgeschichte, wie der Zauberer zum Zauberer wurde mit James Franco. Den habe ich mir jetzt extra nochmal angeguckt und der war wirklich für die Füße, den fand ich echt langweilig und sehr so auf 2013 3D-Effekte mit Absicht irgendwie in den Vordergrund gestellt. Okay. Fand ich echt nicht so geil. Und der passt auch nicht in die Timeline rein zu der Vorgeschichte, die wir aus Wicked kennen,
0: ja,
1: weil in diesem James Franco-Film, der wirklich auch mit unglaublich wenig Charisma diesen Zauberer spielt, kommt der Zauberer in das Land, in dem die Hexen schon die Hexen sind. In Wicked ist es ja so, dass der Zauberer schon der Regent des Landes Oz ist, ja, und die Hexen erst zu den Hexen werden. Also das passt nicht so ganz zusammen. Aber dazu jetzt wahrscheinlich gleich mehr bei dir in deinen Tipps zu Wicked, wo ich ganz aufgeregt bin. Ich habe große Gefühle zu Wicked, fast mehr Gefühle zu Wicked als zum Originalzauberer
0: von
1: Oz.
0: Wicked ist dein Lieblingsmusical, ne?
1: Das ist mein Lieblingsmusical, weil es eins der ersten war, was ich überhaupt gesehen habe. Ich glaube, das erste, was ich gesehen habe, war Starlight Express. Das hat mich nicht so ganz impressed. Und dann habe ich Wicked gesehen und ich weiß noch genau, wie das bei Wetten, dass beworben wurde. Da war das das erste Mal, dass ich das gesehen habe. Das war, glaube ich, im Jahr 2007 oder so. Also ist ja ursprünglich ein Buch. Dann wurde Wicked zu einem Broadway-Musical gemacht, ist dann an den West End nach London gekommen. Beides großer Erfolg. Und dann nach Deutschland, nach Stuttgart gekommen.
0: Ja.
1: Diese deutsche Uraufführung haben sie bei Wetten, dass beworben. Und ich weiß noch, als dann plötzlich so aus diesem normalen Wetten, dass-Setting plötzlich ging diese grüne Smaragdstadt auf und die haben da gesungen. Und dann kam auch der Song, der iconic Song Defying Gravity direkt auf Deutsch und so. Ich habe da wirklich mit offenem Mund davor schon meine ganze Familie auch und es war sofort klar, wir wollen da alle irgendwie rein.
0: Thomas Gottschalk hat Elphaba nochmal irgendwie ans Knie gefasst.
1: Ja, und dann wollten wir da sofort rein, aber es war irgendwie klar, also Musicals sind ja super teuer, Musical-Tickets. Und es war irgendwie klar, wir konnten uns das als Familie nicht leisten, da direkt reinzugehen und ich habe meinen Eltern wirklich in den Ohren gelegen und wollte da unbedingt rein und hatte dann auch schon die CD und habe die Songs auswendig gekonnt und so und dann habe ich das tatsächlich zu Weihnachten bekommen und zwar, dass wir direkt am 28. Dezember reingehen konnten. Das heißt, es waren nur so 3-4 Tage nach Weihnachten, sind wir dann nach Stuttgart gefahren, zwischen den Jahren, ins Palladium, was ich dachte, was extra für dieses Musical errichtet wurde, was natürlich nicht so war, aber das sah auch schon so magisch aus, weil es ist so ein bisschen auf so französische Patisserie-mäßig, so eine, ja, Mall, okay, eigentlich, wo man nochmal einen heißen Kakao trinken kann, davor ein paar Geschäftchen hat. Und dann bin ich da rein und habe damals in der, ja, die deutsche Uraufführung gesehen, in Stuttgart, mit Willemijn Verkaik, die Elphaba gespielt hat, und die auch die Stimme der Elsa in der Eiskönigin ist.
0: Stimmt.
1: Also seitdem bin ich natürlich in love mit Wicked und bin dementsprechend jetzt sehr aufgeregt.
0: Wir haben es einmal zusammen gesehen.
1: Wir haben es auch zusammen
0: gesehen. In Hamburg haben wir nochmal zusammen Wicked gesehen.
1: Genau. Und wir singen es natürlich immer sehr gerne.
0: Vor jedem Auftritt, wie gesagt.
1: Gibt es einmal ein machen wir uns so warm. Ja.
0: Ganz normal.
1: Und wir haben beide den Film jetzt auch noch nicht gesehen. Es ist auch keine Werbung hier.
0: Nee.
1: Wir sind einfach beide wirklich, unser Algorithmus ist voll mit Zauberer von Oz und Wicked
0: Facts. Mein Algorithmus ist nur das.
1: Und wir müssen das jetzt einfach mal ein bisschen zusammenkehren und zusammenfegen und zusammenflicken. Und ich habe jetzt quasi die Grundbasisarbeit geleistet zum Zauberer von Oz. Und jetzt können wir die Vorgeschichte, nämlich das ganze Universum rund um Wicked. Aber es ist natürlich super viel und komplex.
0: Ja, ja, aber schaffe ich. Ja, das war's mit den ersten Tabs in dieser Folge Too Many Tabs. Gleich folgen weitere, aber jetzt gibt's erstmal einen kleinen Cooldown für euch mit ein bisschen Musik und wir hören uns gleich wieder.

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1: Also, bei uns ist alles voll mit der Wicked Press Tour und generell Wicked Content gerade. Und diese Pressetour setzt irgendwie wirklich neue Maßstäbe, sowohl die Tour an sich als auch die mediale Aufmerksamkeit, die da gerade drauf liegt. Ich glaube, wir müssen, weil wir es eben nicht voraussetzen können, dass da unsere HörerInnen ähnlich obsessed sind, einmal kurz nochmal die Zusammenhänge erklären. Oz haben wir gerade kurz umrissen und die Handlung...
2: Kurz umrissen!
1: Ganz kurz umrissen.
2: Mit 20 Minuten kurz umrissen.
1: Und Wicked ist jetzt ein Musical... Mit Hexen natürlich, was jetzt verfilmt wird in zwei Teilen. Der erste kommt jetzt raus und der zweite Teil im nächsten November, angelehnt an die zwei Akte im Original Broadway Musical.
2: Also der Film hört auf, wo im Musical die Pause ist, wo man die Brezeln sich nochmal schnappt.
1: Und die Handlung von Wicked ist eben die Vorgeschichte von der Zauberer von Oz.
2: Die aber von einer anderen Person geschrieben wurde.
1: Genau, das passiert auf einem anderen Buch und das ist jetzt das Prequel. Und in dieses Musical ist ab dem zweiten Akt quasi die Handlung von der Zauberer von Oz so eingewoben. Es ist ein bisschen kompliziert. Das Musical fängt an mit dem Tod der bösen Hexe des Westens, der Elphaba, das ist die Grüne, den alle feiern. Aber Glinda, die Pinke, die gute Hexe des Nordens, die erinnert sich aber jetzt an früher zurück.
2: Erzählt quasi die Geschichte, wie es überhaupt dazu kam.
1: Genau, weil Elphaba und Glinda, die waren nämlich zusammen auf der gleichen Zauberschule und haben sich dort zuerst gehasst. Elphaba war eine Außenseiterin, weil sie eben grün ist. Und Glinda war super beliebt. Popular.
3: I'm gonna be popular.
1: La, la, la,
2: okay, ich glaube, die Leute schalten ab.
1: I wanna make you popular. Naja, auf jeden Fall hilft sie Elfa dabei, auch popular zu werden. Und sie freunden sich an. Elphaba ist aber eine sehr begabte Hexe, die gefördert wird und den Zauberer von Oz kennenlernen darf. Nochmal Major Spoilerwarnung, haben wir zum Glück am Anfang schon gesagt. Gleichzeitig erfahren jetzt diese beiden Hexen von seltsamen Vorkommnissen im Land. Es scheint nämlich so, als würden die sprechenden Tiere aus Oz verschwinden.
2: Und der Lehrer, der die Ziege ist, von der Elphaba, der macht dann plötzlich geredet und fängt dann immer an. Dann einfach so beim Reden. Und davor hatte ich so Angst, als ich das gesehen habe als Kind. Wie alt war ich da? 2007? 10. 10 war ich.
1: Und of course gibt es noch einen Jungen in the mix, Fiero, der jetzt die Freundschaft der beiden Hexen strapaziert, weil sich beide in ihn verlieben. Also Love Triangle ist auch noch am Start. Es ist quasi die Origin Story aller Main Character aus der Zauberer von Oz und startet dabei, so als klassisches Highschool-Drama.
2: Ja, und dabei ist es natürlich so ein revisionistisches Werk, was die Ursprungsgeschichte nochmal komplett auf den Kopf stellt und umdeutet. Und jedes Detail, was man jetzt aus diesem Ursprungsfilm kennt, bekommt eben eine neue Bedeutung. Alles, was gut ist, vermeintlich, wird plötzlich böse und andersrum. Es wird eine super eindrucksvolle Metapher geschaffen auf so faschistische Regime, wie Manipulation und Zensur funktioniert, wie Außenseitertum funktioniert, wie gesellschaftliche Strukturen, wenn Leute mundtot gemacht werden. Da steckt sehr, sehr viel mehr drin als eigentlich das Ursprungswerk, würde ich jetzt mal so sagen. Ist wirklich sehr, sehr sehenswert als Bühnenstück und ich hoffe, der Film auch.
1: Plus, man erfährt die ganze Origin-Story der Charaktere aus Der Zauberer von Oz.
2: Genau. Also wie wurde die böse Hexe überhaupt böse, die gute Hexe gut?
1: Also Elphaba, die Grüne, wie gesagt, wird später die böse Hexe des Westens, die am Anfang aber gut ist. Glinda, die gute Hexe des Nordens, die am Anfang Mean Girl war in der Schule, die wird dann später gut. Und man erfährt dann noch die Hintergründe auch der Hexe des Ostens. Das ist die Schwester von Elphaba. Man erfährt die Vorgeschichte vom Tin Man, vom Löwen, von der Vogelscheuche.
2: Böse der Zauberer von Oz eigentlich ist, als sie das rausfindet, da ist sie dann natürlich total sauer. Und es gipfelt dann natürlich in diesem epischsten Song, eines der größten Musical Bells. Wir gucken uns ja dann auch immer so die 10 most iconic Musical Bells an. Da ist immer der Song Defying Gravity dabei mit diesem iconic... Und das ist natürlich der Moment vor der Pause und wahrscheinlich...
1: Wo die Hexe fliegt.
2: Genau, wo sie dann fliegt und quasi das erste Mal diese Selbstermächtigung und Emanzipation spürt, weil sie merkt, alle waren immer eigentlich gegen sie und der Zauberer von Oz ist eigentlich böse, den sie erst so glorifiziert hat. Also es ist auch so eine Geschichte gegen so Idealisierung von bekannten Persönlichkeiten und wenn man dann eine Person trifft, die man vorher mal ganz toll fand und dann ist die irgendwie scheiße zu einem und das ist irgendwie, also es steckt sehr, sehr viel drin.
1: Es ist
2: drin.
1: Eine tolle Story
2: sehr
1: und es schadet auch nicht, sich vorher nochmal den Zauberer von Oz reinzuziehen oder zumindest eine Inhaltsangabe. weil irgendwie checkt man dann schon mehr. Es ist doch recht komplex dann, dieses Universum.
2: Und es sind sehr viele Easter Eggs und in Verbindung. Ich glaube, man versteht die Geschichte schon auch, wenn man das Ursprungswerk nicht kennt, aber es ist sehr viel mehr drin, wenn man das gesehen hat.
1: Ja, und eigentlich ist diese Geschichte irgendwie auch komplett plemplem und voller Plotholes, haben wir eben schon gesagt, aber es macht Bock. Und ja, es ist irgendwie,
2: und alle haben geile Kostüme
1: und die Songs
2: und alles ist
1: sind
2: grün.
1: Geil. Ja, die Songs ballern wirklich. Am Ende ist es einfach eine Geschichte von einer Freundschaft zwischen zwei Hexen, die sehr verschieden sind. Die eine ist halt pink, die andere ist halt grün. Das nur zur Einordnung in den Gesamtkontext. Wenn
2: ja,
1: ihr davon,
2: ist halt eine sprechende Vogelscheuche, ja, der andere ist halt ein Blechmann.
1: Ja, also wenn ihr davon noch,
2: ein fliegender Affe.
1: Wenn ihr davon vorher noch nie gehört habt, ehrlich gesagt seid ihr jetzt auch nicht viel schlauer geworden. Das ist uns egal, weil unsere beiden Timelines sind einfach in den letzten Wochen wirklich nichts anderes als die Wicked Press Tour, weil ja dieses dramatische Musical mit der iconic Musik jetzt im Kino läuft als Musicalfilm mit sehr prominenter Besetzung. Für alle, die wirklich hinterm Mond leben, noch einmal kurz den Cast vorgestellt. Die Hauptperson, nämlich zum einen Glinda, die gute Hexe, die immer pink trägt, wird gespielt von Popstar Ariana Grande.
2: Yes.
1: Elphaba, die grüne Hexe, die später vermeintlich böse wird, wird gespielt von Cynthia Erivo, Sängerin, Schauspielerin, Grammy, Emmy, Tony-Gewinnerin, Oscar nominiert, hat zum Beispiel auch schon in die Farbe Lila gespielt, auch krasse Stimme.
2: National Treasure.
1: Absolut. Mit dabei sind auch noch Bowen Yang, Ethan Slater, Jeff Goldblum als Zauberer von Oz, Michelle Yeoh als Fiero spielt Jonathan Bailey mit, den kennen wir auch aus Bridgerton zum Beispiel.
2: Ja. Der hat auch einen geilen Song.
1: Was sich jetzt aber so durchzieht durch diese Pressetour ist, wie unglaublich involved diese ganzen Cast-Member in dieses Universum sind und wie unglaublich emotional alle sind, sodass es aufsehenerregend ist, wie emotional. Und es gibt wirklich haufenweise Videos, die gerade rumgehen, die darin enden, dass Cynthia Erivo und Ariana Grande völlig in Tränen aufgelöst sind und teilweise auch noch die ReporterInnen, die die beiden interviewen, mitweinen.
2: Da habe ich natürlich auch sehr, sehr viel gesehen. Also entweder, wenn ich auf TikTok gerade hochswipe, höre ich oder die beiden schluchzen.
1: Ja, es ist wirklich sehr besonders für die beiden. Sie sind extrem emotional. Guck mal hier zum Beispiel.
4: What way has the person sitting next to you changed you for good?
5: Gosh, you are very good.
2: Ja, da kämpft sie mit den Tränen, Ariana.
1: Sie sind beide sehr emotional, immer. Es gibt viele solcher Momente. Hier zum Beispiel auch, da wird Ariana Grande auf ihren Nachnamen in den Credits angesprochen und ist auch gleich wieder sehr angefasst.
6: I caught the credits.
7: Yeah.
6: I caught Ariana Grande Butera.
7: Yeah.
6: What was your dad's reaction knowing that Butera made it?
7: Oh man. Oh no, babe.
1: Oh no, babe.
2: Oh no, babe.
1: Der Vater hat auch geweint. Also alle weinen die ganze Zeit.
2: Alle weinen, aber sie erzählen natürlich auch die ganze Zeit, dass sie extrem persönliche Erlebnisse mit diesem Stück haben. Also es war der große Traum, einmal da mitzuspielen, eine bestimmte Rolle zu spielen. Alle haben dieses Stück irgendwann mal gesehen oder konnten es auch nicht. Mhm. Bei Bowen Yang gibt es die Geschichte, dass er sich das nicht leisten konnte und hat quasi Fotos gemacht vor dem Stück, aber konnte nicht rein. Also jeder hat da irgendwie eine persönliche Bindung.
1: Und von Ariana Grande gibt es aus der Kindheit dann Videos, wo sie die Wicked-Songs singt. Also alle verbinden da irgendwie spezielle Sachen. Die fühlen alle sehr viel, die fühlen sich alle gegenseitig sehr und es gibt wirklich minutenlang Supercuts auf TikTok, wo die ganze Zeit weinen. Das ist natürlich alles ganz funny, aber man muss auch sagen, man kann es natürlich 100% verstehen, dass die da emotional sind. Das bedeutet denen halt viel. Und die sind einfach lieb und nett zueinander und auch zu den Leuten, die sie interviewen. Und da muss man eben so ein bisschen aufpassen, weil natürlich jetzt sehr viele Leute da zynisch sind und den beiden unterstellen, das machen die halt für die Aufmerksamkeit und damit der Film besser läuft. Genau. Und man weiß es natürlich nie, aber es ist einfach schon schwierig, das denen so komplett zu unterstellen, dass alle Emotionen jetzt da gefaked sind. Die können gar nicht echt sein, die können ja gar nicht so nett sein. Warum
2: aber
1: eigentlich nicht?
2: Trotzdem sehr lustige Parodien davon gesehen, schon wie die sich immer an den Händen halten und so. Aber das muss man auch erstmal hinbekommen, dass man eine Pressetour so iconic macht, dass man das parodieren kann.
1: Ja.
2: Dass man das so eindrucksvoll irgendwie immer die gleichen Handbewegungen macht und die gleichen Sachen sagt, dass Leute das Gefühl haben, oh, das ist irgendwie, wird zu einem Klischee.
1: Wir wollen hier keine Gefühlsausbrüche schämen. Das Ganze ist super lustig, aber ja, lasst irgendwie auch diese Frauen in Ruhe. Die müssen sich nicht dafür rechtfertigen, dass sie irgendwie lieb sind. Nichtsdestotrotz beschert uns diese Tour viele Highlights. Jeden Tag irgendein neues Meme oder virales Reel. Es gibt so viele Parodien, wo die beiden so quasi fast beieinander auf dem Schoß sitzen und sich immer so umklammern. die haben sich immer an den Händen oder an den Fingern oder irgendwie und sind wirklich auch so Best Friends im echten Leben, hat man so den Eindruck. Und es ist alles...
2: Sie sind auch immer privat pink und grün gekleidet.
1: Genau. Und es ist alles immer sehr alles ist sehr wichtig. Also man vergisst fast, wenn man das alles so sieht, dass es alles
2: um magische
1: so
2: Hexen geht, halt die ganze Zeit.
1: Um Hexenmusical ja. geht. Zum Beispiel eins der most iconic Geräusche der Welt von Elphaba in Defying Gravity am Ende des ersten Aktes. Da waren jetzt natürlich alle gespannt, wie wird jetzt Cynthia Erivo machen?
2: Das ist sehr wichtig, weil da muss man natürlich jetzt eine eigene Note mit reinbringen. Man darf aber auch das Alte nicht kaputt machen.
1: Da drückt jede Elphaba nochmal da ihren eigenen Stempel drauf.
2: Ja, genau.
1: Und hier bei Jimmy Fallon macht sie das jetzt und die Leute rasten komplett aus.
2: Ich find's gut. Es gibt natürlich dann viele Leute, die sind besonders kritisch bei diesen ganzen Musical-Verfilmungen. Ne? Bei Cats zum Beispiel war es ja ein riesiger Eklat, wie beschissen das alles war. Und jetzt sind alle sehr, sehr gespannt, wie das bei Wicked ist. Aber ich finde, alles, was ich bisher gesehen habe an Ausschnitten und wie das so gemacht ist, mich catcht das total.
1: Was man hört, gut. Aber ich will es eigentlich noch gar nicht wissen und ich will auch noch gar nicht sehen.
2: Nicht so viel jetzt.
1: Alles ist aber einfach super over the top aufgebauscht. Und dann gibt's noch die Sache mit den Tattoos.
2: Ja, das ist wirklich super mystisch. Das ist mir auch sehr, sehr oft in die Timeline gespült worden. Und zwar haben Ariana und Cynthia haben nicht ein, nicht zwei, nicht drei, nicht vier, nicht fünf, sondern 10 Matching Tattoos. Also Tattoos, dass wenn man die zusammensteckt, die irgendwie ein Bild geben oder aufeinander.
1: Ich weiß gar nicht genau, ob sie, ich glaube, es sind vielleicht insgesamt 10, aber 4 sind nur Matching oder so.
2: Ach
1: ich bin
2: so,
1: mir
2: okay.
1: gar nicht ganz sicher. Aber es gibt auf jeden Fall hier einen Clip, wo sie in der Kelly Clarkson Show ihre Tattoos präsentieren.
2: Oh ja, das gucken wir uns nochmal an.
8: I heard you got tattoos. I know that you love tattoos. I do too. But
9: yes.
8: And I didn't, y'all all got, you got tattoos like a
9: yes,
8: bunch,
9: we
8: right?
9: Did. Yeah,
8: yes.
9: we did. We have both.
8: Where
9: good?
8: Are they? What are they?
9: On our hands.
10: We have for good on our hands.
9: For good.
10: Yes. And they, now that's in like, we got them on opposite, so when we hold hands, they touch.
8: Oh.
10: It's so crazy.
9: It's ridiculous. We have our puppies.
10: It's we have our poppies.
8: Oh, I love and the poppy scene.
10: We have you have your broom under
9: I've
10: here.
9: Broom, this one.
10: Oh, broom here and then hat on there.
1: Okay. Also broom and hat. Dann haben sie diese for good auf der Hand, dass sie, wenn sie Hände halten, dass sich das berührt. Dann haben sie den Mond.
2: Ariana. Sie sind halt befreundet jetzt.
1: Ja, Ariana hat ein Herz mit E drin, also quasi für Elphaba und aber auch Erivo. Und Cynthia hat ein Herz mit G für Glinda und auch Grande.
2: Grande, na klar.
1: Das matcht ja auch noch. Und dann fragt Kelly Clarkson so, habt ihr euch nach jedem Drehtag ein Tattoo gestochen?
2: Es ist schon ein großes Commitment. Ich finde es irgendwie ein bisschen schade, dass wir keine Matching-Tattoos haben. Also spätestens nach der Tour hätten wir das machen sollten vielleicht.
1: Du, ich habe ARD in Fraktur überm Arsch.
2: Da mache ich Audiothek, denk, wenn wir unsere Arsch aneinander halten, steht da ARD.
1: Vielleicht lieber die Unterarme. Ja. Wir gucken mal.
2: Freut euch auf die nächste Tour.
1: Übrigens, das letzte Tattoo auf der beiden bleibt ein Geheimnis. Wo okay. man jetzt auch nicht genau weiß. Also die Fans fragen sich natürlich, was heißt das? Wilde Spekulation. Und sagen so, Leute, what the hell ist da an diesem Filmset passiert? Dass es jetzt noch ein Geheimtattoo gibt. Man weiß es alles nicht so ganz genau. Aber das absolute Highlight dieser Pressetour habe ich mir natürlich noch aufgehoben. Ich glaube, eins der Memes des Jahres, gucken wir auch nochmal rein.
2: Oh ja, ich glaube, ich weiß genau, was jetzt kommt.
1: Das Setting können wir vielleicht nochmal kurz offenlegen. Es gibt eine Reporterin, die Elphaba und Glinda gegenüber sitzt und ja, den beiden was mitteilt.
2: Genau.
11: This week people are taking the lyrics of Defying Gravity and really holding space with that and feeling power in that.
12: I didn't know that that was happening.
11: Mm. I've seen it, yeah.
12: Yes. Yeah. Really powerful.
11: Mm-hmm.
12: Yeah. That's why I want it.
11: Mm-hmm. I've seen it on a couple posts. I don't know how widespread, but you know, I am in queer media, so that's my,
12: that's
11: you
12: really
11: know.
12: Cool.
2: Also das ist wirklich eine
1: daran.
2: So messy Situation, aber
1: what
2: irgendwie...
1: What is going on?
2: Ja.
1: Niemand weiß es.
2: Was heißt das genau? Holding space for defying gravity. People holding space?
1: People are really holding space.
2: Ja, egal, was es meint, ich glaube, das trifft auf mich zu.
1: Und die beiden checken ja also auch nicht, was es heißt, aber sagen erstmal, oh my God, that's what I wanted.
2: Ja, sie tut auch ein bisschen so, als hätte sie die Lyrics geschrieben, also sie singt die ja nur, that's what I wanted, mit was? Hä? Also sowohl die Frage, was schon keine richtige Frage ist, sondern dieses Statement macht keinen Sinn, die Antwort macht darauf keinen Sinn und dann gibt es noch diese Situation mit dem Finger.
1: Ja, also Ariana Grande klammert sich so an den Zeigefinger.
2: Beide haben extrem lange Fingernägel.
1: Das macht auch so klack, klack, klack.
2: Klack, klack,
1: sie klammert sich so an den Zeigefinger von Cynthia Erivo. Oh my God, I didn't know this was happening. Und da hat sie auch recht, weil niemand weiß,
2: ja, und
1: was
2: dann,
1: das
2: aber,
1: heißt.
2: Dann diese logische Antwort, yeah. I've seen a couple of posts. I work in queer media, so.
1: Hä? I'm in queer media, so.
0: Und das ist wirklich ein komplettes Highlight. Was sie meinte, war, glaube ich, das hat sie dann irgendwie nachträglich erklärt, Leute nehmen sich die Lyrics und nehmen Zeit, sich da rein zu begeben und irgendwie das auf die, ne, eigene Situation irgendwie zu beziehen, wie auch immer. Irgendwie war es dem Internet neu, ja, und den beiden auch, aber sie haben halt, sie sind in ihrer Emotional Era und sie haben mitgespielt.
2: Ich habe so einen TikTok gesehen, wo dann jemand für seine Familie einen Thanksgiving-Tisch gedeckt hat und hat dann aber einen Stuhl freigelassen, Holding Space von Defying Gravity, stand dann da so ein Schild drauf. Also es war dann natürlich, wurde in sehr, sehr vielen Memes verwurstet und auch dieser Finger wurde natürlich dann auf sämtliche Bilder, wo irgendwie zwei Finger sich treffen, wurde dann da reingefotoshoppt, ja, auch auf das Plakat, wo die sich lustigerweise auch irgendwie die Hände so berühren. Mhm. Sehr, sehr lustig, weil irgendwie keiner so richtig was damit anzufangen wusste, was das jetzt genau heißt.
0: Also diese ganze Wicked Press Tour ist something else und was daran interessant ist, ist, dass irgendwie Pressetouren wirken wie so ein neues Genre. Also das Acting und das Character Building geht weiter oder geht auf der Press Tour erst so richtig los. Das war in letzter Zeit ja häufiger schon ein bisschen so, zum Beispiel bei diesem Behind-the-Scenes-Drama rund um Don't Worry Darling, wo sich angeblich alle gehasst haben und sich angespuckt haben, was auch immer. Das war ja mega im Fokus.
2: Auch Pedro Pascal und Paul Mescal sind sehr gut befreundet gerade und gehen öfters mal an den Strand und posten das irgendwo.
0: Ja, also Pressetouren sind natürlich durch Social Media natürlich viel mehr im Fokus. Das hat man früher natürlich überhaupt nicht so mitbekommen. Es sei denn, man hat das gezielt irgendwie danach gesucht oder so Promi-Magazine im Fernsehen oder so geschaut. Aber jetzt sind natürlich die Timelines voll und diese Pressetouren werden nicht irgendwie wie die Werbung und das Marketing behandelt, was sie natürlich im Kern sind, sondern wie so eine Art Reality-Show, die für die Fans teilweise spannender ist als die eigentlichen Filme. Also man will irgendwie wissen, was sind die Dynamiken zwischen diesen SchauspielerInnen, die diese Charaktere verkörpern. Letztens auch dieser gefloppte Blake Lively-Film, da waren ja auch diese Spannungen untereinander im Cast ein Riesenthema. Also das Ganze wird irgendwie eher als Reality-Show gesehen.
2: Es gibt so ein bisschen, fühlt sich's an, als gäbe es nochmal ein Drehbuch nur für diese Pressetouren.
0: Ja, aber niemand kann ja Holding Space skripten.
2: Nein, das stimmt. Das habe ich mich jetzt auch gefragt. Natürlich ist es für diese Filme gut, wenn solche viralen Momente entstehen bei diesen Pressetouren. Dann reden wir hier im Podcast zum Beispiel drüber und es wird Aufmerksamkeit auf diesen Film gelenkt. Aber sowas wie Holding Space, das kann man sich ja nicht ausdenken. Das passiert ja dann einfach, nehme ich an. Ich kann mir nicht vorstellen, dass darauf jemand gekommen ist, irgendein Autor oder eine Autorin im Hintergrund.
0: Also irgendwie ist es so, bei Wicked extrem so, dass die Charakter außerhalb des Films irgendwie weiterspielen.
2: Ich glaube, bei dieser Holding-Space-Situation ist es ja eigentlich gerade das Interessante und Lustige, dass man das Gefühl hat, diese vorgeskripteten Haltungen und dieses Emotionale und wir reagieren auf alles super nett und freundlich, dass das halt bei dieser Situation mit diesem Holding-Space, wo keiner so richtig weiß, was das bedeutet, an ihre Grenzen stoßen, dass sie ja trotzdem darauf reagieren, oh no, I didn't know that.
0: Ja, in Character.
2: In Character. Ja. Und das macht sie dann so ein bisschen mystisch und weird.
0: Ja, und jetzt ist es eben so, bei Wicked ganz besonders krass, wie sehr die Character außerhalb des Films weitergespielt werden durch diese SchauspielerInnen. Ariana Grande ist wirklich einfach voll Glinda gegangen. Und da kommt ja bei ihr auch noch ein anderer Aspekt dazu, der so ein bisschen kontrovers ist. Sie war ja in der Vergangenheit häufig auch mit Blackfishing-Vorwürfen konfrontiert. Sie hat immer so sehr viel Bräunungsspray benutzt. Sie hat sich Elemente der Black- und der Hispanic-Kultur so ein bisschen angeeignet in ihrem Style, in ihrem Make-up, sodass das für viele ein shocking Reveal war, dass sie eigentlich weiß ist.
2: Ja, das war bei mir auch so. Ja. Ich habe das erst gecheckt, als das kritisiert wurde, to be honest.
0: Für diese Rolle, da wird das jetzt auch sehr deutlich, weil sie sich komplett in diese Rolle reinbegeben hat, auch optisch. Blond, ohne Self-Tan, wirklich komplett einfach Glinda. Und das jetzt auch schon eine ganze Weile. Und da ist jetzt auch so ein bisschen die Frage, es gibt ja viele SchauspielerInnen, die sich so Method-Acting-mäßig komplett in Rollen reinbegeben. Berühmtes Beispiel Jim Carrey als Andy Kaufman, genau.
2: Ja. Gibt's auch eine sehr interessante Netflix-Doku drüber.
0: Austin Butler als Elvis, der danach auch einfach noch eine Weile Elvis geblieben ist. Aber das sind ja eben echte Personen, deren Mimik und Gestik und Neurosen...
2: Es ist eine magische Hexe.
0: Es ist eine fiktive Hexe.
2: Ja.
0: Ariana Grande ist jetzt einfach seit einem Jahr die fiktive Hexe Glinda.
2: Ja.
0: Und man fragt sich, bleibt sie das jetzt für immer? Kommt da nochmal eine andere Ära? Zieht sie das jetzt noch ein ganzes Jahr durch? Bis zur nächsten Press-Tour?
2: Im nächsten Jahr soll ja der zweite Teil kommen. Was machen sie dann?
0: Was machen sie dann? Und die Frage auch, wie wollen sie diesen ganzen Pressetour-Bass noch irgendwie toppen? Weil natürlich genau nächstes Jahr im November kommt der zweite Teil, angelehnt an den zweiten Akt. Da ist die Frage berechtigt, also wie Glinda wird Ariana noch? Mit wie viel Tattoos kommen sie dann vom Set zurück?
2: Voll tätowiert, das ganze Gesicht.
0: Ja, und wie viel Space können wir alle dafür noch holden?
2: Also ich habe ganz viel Space geholdet seit 2007 für Defying Gravity, seit ich das erste Mal bei Wetten, dass gesehen habe und bin dementsprechend jetzt auch sehr gespannt auf den Film, den wir beide noch nicht gesehen haben. Wir haben auf jeden Fall viel zu singen noch die nächsten Wochen. Ich höre den Soundtrack auch schon echt viel.
1: Ich auch, ich habe die Playlist schon an.
2: Ja, und dementsprechend mussten wir das heute einfach mal loswerden. Es ist ja schließlich unser Podcast, können wir doch für Tab schließen, was wir wollen. Und es war jetzt heute halt mal doppelt wicked. Naja.
1: Wicked!
2: Und nächste Wicked! Und nächste Woche können wir dann hoffentlich darüber sprechen, wie wir den Film fanden. Das war's von uns mit unserem kleinen Zauberer von Oz/Wicked-Special. Caro und ich mögen es halt magisch.
1: Ist halt so.
2: Ist halt
1: so. Deal with it.
2: Und dann hören wir uns nächste Woche wieder bei einer neuen Folge Too Many Tabs.
1: Tschüss.
2: Tschüss. Ach, wie schön. Schon fast eine Stunde um hier auf NDR Blue meets the Podcast. Ja, so schnell geht das, wenn man so tief im Internet versinkt, wie wir beide immer, oder?
1: Ja, ja. Ja, zum Glück geht das Ganze ja noch bis 22 Uhr weiter.

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1: Um 22 Uhr mit Martin Wilhelmi. Bund und Länder haben sich wegen der hohen Spritpreise auf einen neuen Tankrabatt geeinigt. Er soll am 1. Oktober in Kraft treten und bis zum Jahresende gelten. Aus Berlin Maximilian Ulrich.
2: Der Tankrabatt soll zurückkommen. Dafür will die Bundesregierung die Energiesteuer auf Sprit senken, sodass der Preis für einen Liter Benzin oder Diesel um 17 Cent sinkt. Bund und Länder wollen außerdem einen Spritpreisdeckel vorantreiben, wie es ihn in Belgien oder Luxemburg gibt. Also einen staatlich festgelegten Maximalpreis für Sprit. Darüber soll es nun Gespräche mit der Mineralölwirtschaft geben. Dieser Preisdeckel soll nicht dauerhaft sein und spätestens am 1. Januar 2027 in Kraft treten.
1: Bundesverteidigungsminister Pistorius hat in den USA den ersten Kampfjet vom Typ F-35 für die deutsche Luftwaffe in Empfang genommen. Das Rüstungsunternehmen Lockheed Martin sprach nach der Übergabe im Bundesstaat Texas von einem Meilenstein für Deutschland. Pistorius sagte, mit dem Kampfjet beginne für die Luftwaffe eine neue Ära. Die ersten 8 F-35 Kampfjets für die Bundeswehr bleiben zunächst in den USA, wo deutsche Piloten und Techniker an ihnen ausgebildet werden. Die Maschine löst dann die Tornado-Kampfflugzeuge ab. Nach einem weiteren Drohnenfund in Niedersachsen prüft die Bundesanwaltschaft einen möglichen Zusammenhang mit dem Vorfall am Flughafen Leipzig-Halle. Teile einer Drohne waren in Niedersachsen in der Nähe des Bundeswehrfliegerhorstes Wunsdorf entdeckt worden. Aus der NDR-Nachrichtenredaktion Jannik Hallenbrunnen.
3: Bei den gefundenen Teilen soll es sich nicht um eine handelsübliche Drohne handeln. Ermittler vermuten einen Eigenbau mithilfe eines 3D-Druckers. Dabei stellten sie Ähnlichkeiten zu der Drohne fest, die Anfang August mit Sprengstoff beladen am Flughafen Leipzig-Halle gefunden worden war. Nach Informationen aus Sicherheitskreisen könnte die Drohne bei Wunsdorf zur Spionage genutzt worden sein. Spuren von Sprengstoff wurden an den gefundenen Teilen nicht entdeckt. Das niedersächsische LKA sucht nach weiteren Teilen und Hinweisen auf einen Besitzer oder Piloten. Eine Gefahr für die Bevölkerung bestand nach den Angaben des LKA nicht.
1: Im Krieg gegen den Iran sind offenbar mehr amerikanische Soldaten getötet worden als offiziell bekannt. Die Washington Post berichtet von mindestens 22 gefallenen Angehörigen des US-Militärs. Das seien 4 Tote mehr als in der öffentlichen Datenbank des Verteidigungsministeriums aufgeführt. Eine Stellungnahme der US-Regierung liegt nicht vor. Das waren die Nachrichten. Das Wetter in Deutschland. Nachts häufig bewölkt, nur im Norden und Nordwesten einige Schauer bei Tiefsttemperaturen bis 5 Grad. Morgen im Norden viele Wolken und örtlich Regen, im Süden freundlich bei Höchstwerten von 18 bis 26 Grad. An der See stürmisch. Am Sonntag bewölkt und windig, vom Norden her Regen bei 17 bis 27 und am Montag bei 16 bis 23 Grad. Und der Blick zur Uhr, es ist 22.03 Uhr.
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Heute erschien das neue Album von The Start. Für mich der Soundtrack des Momentes. Es geht in den Songs um Totalitarismus, Massenpropaganda, Ausgrenzung und der Hass der Unterschicht gegen die da oben. The Underdog. Den Track haben wir eben gehört. Auf der Start liegt heute mein Fokus zusammen mit einer ganz anderen, tollen Band aus dem britischen Folkstone. Railcard, gemeint ist die Bahnkarte, die man als Senior in über 60 in UK bekommt. Und alle Bandmembers haben eine. Einen aus der Band habe ich letzte Woche kennenlernen können. Ian Button, ein erfahrener, toller, unfassbar sympathischer Musiker, der bei Bands wie Death in Vegas oder Papernut Cambridge gespielt hat oder noch spielt. Mit dabei auch ist die Singer-Songwriterin Rachel Love. Die Songs von Railcard verbreiten eine positive Unbeschwertheit und einen Humor, den man in diesen Zeiten gut gebrauchen kann. Hillman Minks heißt dieser Song hier aus dem Album Two Steps at a Time, das übrigens auch heute das Licht der Welt erblickt.

Ich allein habe den Schlüssel für die Zukunft. Glory war das. Wieder von De Staat. Ob da der Tech-Billionär oder der Präsident, der jedem 5000 Dollar schenken will, der ihn wählt, gemeint ist. Es geht um die Spezies, die sich über andere stellt und das mit allen Mitteln. Und hier kommt als Ausgleich auch wieder gleich Railcard hinterher. Two Steps at a Time, das ist der Titelsong. Besitzer einer Railcard, die noch zwei Stufen einer Treppe gleichzeitig nehmen können, sind in guter Kondition, würde ich sagen.

Das sind Saigons Soul Revival. Die vietnamesische Tradition mit Twang, Pop und allem Möglichen verbinden. Obercoole Orgel war das hier eben in dem Song Tien Dong Don An. Damit man die Songtitel einigermaßen richtig ausspricht, gab es dankenswerterweise bei der Albumbemusterung ein Audio mit den gesprochenen Titeln. Saigon Soul Revivals neues Album Chong Ta ist gerade erschienen und die Band ist demnächst auf Tour und spielt in Hamburg am 30.10. auf der MS Stubnitz. Hier kommen sie nochmal mit Chuk Singh.

Foxy von Railcard. Wie gesagt, Bandmember Ian Button traf ich letztens. Wir hatten musikalisch miteinander zu tun und als ich mit ihm morgens Kaffee trank, da wollte ich ihm den Begriff senile Bettflucht erklären und übersetzte das mit Senile Bed Escape. Ians Kommentar: Das ist ein super Bandname und wir gründeten die Band sofort, The Senile Bed Escape, spielen allerdings nur morgens zwischen 4 und 6 und das auch nicht öffentlich. Man wird also keine Songs zu hören bekommen, aber der Hype ist hiermit gesetzt. Und hier kommt der Start nochmal, The Boy.

0: leichtfüßig, aber doch dramatisch, The Boy von De Staat. Und direkt danach kommt ein Song, der offenbar inhaltlich anschließt, nämlich The Man. Und den hören wir jetzt auch noch mit einer einzigen, immer wiederholten Zeile.
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direkte Start mit The Man. Der Mann oder Mensch, der klingt hier allerdings so, als wäre er das Subjekt dieses Railcard-Songs hier. I'm a Disaster.

Das sind Aqua aus Köln, Fearing and Facing the World, aus ihrem Album Flood My Eyes. Dream Pop mit dynamischen Extravaganzen und Ausflügen in alle möglichen Musiklandschaften. Near Now heißt dieser Song von Aqua.

Ein ganz bezaubernder Song von einem Walross namens Alone, das auf den Ozean blickt und dort sein Spiegelbild sieht und sich daran freut, im Stillen, dass er zu einem großen Ganzen gehört. Alone the Walrus von Stefan Alva, a.k.a. St. Juma oder Juma. Hier sind zum Schluss nochmal De Staat, die übrigens auch in Hamburg spielen, im Kent Club, ausgerechnet am selben Tag wie Saigon Soul Revival, nämlich am 30.10. Faith heißt dieser Track von De Staat. Lasst euch nicht unterkriegen, sagt Götz Steger.

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1: Um 23 Uhr mit Martin Wilhelmi. Die schwarz-rote Koalition hat sich angesichts der hohen Spritpreise auf einen Tankrabatt und einen Spritpreisdeckel geeinigt. Laut Bundesregierung soll der Rabatt von Anfang Oktober bis Ende Dezember gelten. Aus der Nachrichtenredaktion Torben Müller.
2: Es ist die Neuauflage des Tankrabatts aus dem Frühjahr. Konkret sollen die Steuern auf Benzin und Diesel um faktisch 17 Cent gesenkt werden. Die Kosten von 2,5 Milliarden Euro dafür wollen sich Bund und Länder teilen. Spätestens zum 1. Januar will die Bundesregierung dann einen Spritpreisdeckel nach dem Vorbild von Luxemburg und Belgien einführen. Dort legt das jeweilige Wirtschaftsministerium verbindliche Höchstpreise für Benzin, Diesel und Heizöl fest, auf Basis der Preisentwicklung auf den internationalen Märkten.
1: Bundesverteidigungsminister Pistorius hat in den USA den ersten Kampfjet vom Typ F-35 für die deutsche Luftwaffe in Empfang genommen. Das Rüstungsunternehmen Lockheed Martin sprach nach der Übergabe im Bundesstaat Texas von einem Meilenstein für Deutschland. Die ersten 8 F-35-Kampfjets für die Bundeswehr bleiben zunächst in den USA, wo deutsche Piloten und Techniker an ihnen ausgebildet werden. Die Maschine löst dann die Tornado-Kampfflugzeuge ab. Die Europäische Union hat der Ukraine weitere 3,3 Milliarden Euro für militärische Ausrüstung überwiesen. Mit dem Geld soll das Land Drohnen und amerikanische Flugabwehrraketen des Typs Patriot kaufen. Kommissionspräsidentin von der Leyen sagte, Europa werde die Ukraine auch in Zukunft unterstützen. Das Geld ist Teil eines europäischen Hilfskredits über 90 Milliarden Euro. Der FC Bayern München hat den vierten Spieltag der Fußball-Bundesliga mit einem Torfestival eröffnet. Die Münchner schlagen Union Berlin mit 7:0. Aus der Sportredaktion Lars Bente.
3: Die Bayern in ihren Wiesentrikots schon direkt in Wiesenlaune. Zur Pause führten die Münchner schon mit 3:0 Musiala, Kane per Elfmeter und Olise mit den Treffern. Für Kane war es das 100. Bundesligator und das in einer Rekordzeit von nur 98 Spielen. In der zweiten Hälfte hat der Engländer sogar noch ein Tor nachgelegt. Seinen Premierentreffer erzielte Bayern-Neuzugang Saibari. Am Ende noch Olise mit dem 6:7. Bitter für die Berliner, die weiter ohne Sieg bleiben. In der zweiten Bundesliga konnte Wolfsburg nach 8 Monaten mal wieder ein Heimspiel gewinnen. Gegen Darmstadt gab es ein 5:1. Fürth und Magdeburg trennen sich unentschieden 1:1.
1: Das waren die Nachrichten. Das Wetter in Deutschland. Nachts häufig bewölkt, nur im Norden und Nordwesten einige Schauer bei Tiefsttemperaturen bis 5 Grad. Morgen im Norden viele Wolken und örtlich Regen, im Süden freundlich, Höchstwerte 18 bis 26 Grad, an der See stürmisch. Am Sonntag bewölkt und windig, von Norden her Regen bei 17 bis 27, Montag im Norden und Osten wechselhaft bei 16 bis 23 Grad. Die Zeit, es ist 23.03 Uhr.
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Hallo zum Nachtclub-Spezial mit Olaf Maikopf. Heute eine Reise durch 6 Jahrzehnte, die versucht, die Evolution einzufangen, die Essenz des brasilianischen Meistermusikers Ayrton Moreira. Sein Abdruck in der US-Jazz-Szene ab den späten 60ern wurde durch Downbeat Awards und Grammy-Nominierung anerkannt. Und kürzlich erhielt Ayrton dann für sein Lebenswerk und großen Einfluss auf die moderne Musik die Auszeichnung als NEA Jazz Master 2026. Ayrtons Reise, die in den frühen 60ern in Brasilien in der Band Samba Lanco beginnt und bis jetzt, seinem 85. Lebensjahr, noch nicht endet, ist eine turbulente Fahrt, die ihn in das Epizentrum des dynamischen und spirituellen Wandels in der Jazzwelt brachte. Ayrton ist wohl einer der ersten Perkussionisten im Jazz und Pop, dessen Instrumentarium ab den späten 60er Jahren weit über den Rhythmus hinausging, um intuitiv ein Konzept des natürlichen Klanges einzuführen. Man höre sich nur sein Spiel in den radikalen elektrischen Miles Davis Sessions der frühen 1970er Jahre an. Die Freiheit, die ihm dort gewährt wurde, hat sich in allem, was er seitdem getan hat, manifestiert.

in einer Trommel, in einer Rassel, in einem Geräusch, das andere Menschen vielleicht überhaupt nicht als Musik wahrnehmen. Ayrton Moreira wurde am 5. August 1941 im brasilianischen Bundesstaat Santa Catarina geboren und wuchs in Curitiba auf. Schon als Jugendlicher arbeitet er professionell als Musiker. Mit 16 geht er nach São Paulo, einer Stadt, in der sich brasilianische Popularmusik, Bossa Nova, Samba, Jazz und die internationale Musikszene immer stärker miteinander verbinden. Doch Ayrton sollte nicht einfach einer der vielen hervorragenden brasilianischen Perkussionisten werden. Er wurde zu einer Art musikalischem Übersetzer. Er bringt den Klang Brasiliens in den Jazz. Und er zeigt dem Jazz, dass Rhythmus nicht nur Begleitung sein muss. Rhythmus kann eine Hauptrolle spielen.

The Happy People, 1977 von Airto veröffentlicht. Seine Karriere führt ihn von kleinen Clubs in Sao Paulo zu Miles Davis, zum Album Bitches Brew, zu Chick Corea und Return to Forever, zu Weather Report, zu Flora Purim, seiner musikalischen und privaten Partnerin. Und immer wieder zurück nach Brasilien, zu Samba, Bayau, zu den Stimmen und Geräuschen seiner Heimat. Es ist die Geschichte eines Mannes, der den Jazz nicht erobern wollte. Er wollte ihn zum Tanzen bringen.

0: Was bei Airto früh auffällt, ist seine Neugier. Er begnügt sich nicht damit, Instrumente wie Berimbau, Cuica, Pajero, Agogo korrekt zu spielen. Er möchte wissen, was ein Geräusch sein kann. Welche Textur entsteht, wenn Holz auf Metall trifft. Wie sich eine Trommel verändert, wenn man sie anders schlägt. Wie aus einem einzelnen Geräusch ein Puls entsteht. Und wie aus einem Puls eine Sprache wird. Airto erinnert sich in einem frühen Interview an seine Kindheit und wie er erstmals mit Musik in Berührung kam.
1: I was a kid. And we lived in South Brazil in a very small town.
2: Als ich ein Kind war, lebten wir in einer kleinen Stadt im Süden Brasiliens. Wir Kinder spielten auf den Straßen. So sind wir aufgewachsen. Musik hörten wir nicht, sondern erzeugten Selbsttöne, machten Geräusche und nutzten dafür Dinge, die wir im Müll fanden oder trockene Früchte von Bäumen, auf die wir schlugen. So bin ich eigentlich zur Perkussion gekommen. Niemand zeigte mir, wie das geht. Also, wenn du das machst, dann klingt das so. Also, eigentlich wusste ich gar nicht, was ich tat. Ich bastelte mir ganz spielerisch kleine Rasseln aus alten Dosen und solchen Sachen.
1: Nobody told me, like, you know, you're gonna do this, you're gonna do that, you know. But I didn't even know what I was doing. But I was making little shakers out of, like, old cans and things like that.

In Sao Paulo begegnet Airto eine Generation brasilianischer Musiker, die die Musik Brasiliens neu denken will. Einer von ihnen ist ein junger Multiinstrumentalist, Emeto Pascoa. Zwischen ihm und Airto entsteht eine musikalische Verbindung, die später weit über Brasilien hinauswirken wird. Mitte der 60er Jahre, inzwischen lebt Airto in Rio de Janeiro, entsteht das Quarteto Novo. Mit Airto Moreira, Emeto Pascoa, Heraldo Dumonchi und Theo Gibachus. Das Ensemble verbindet brasilianische Regionalmusik mit modernem Jazz. Aber das Entscheidende daran, es klingt nicht wie amerikanischer Jazz mit brasilianischem Rhythmus. Es klingt brasilianisch und gleichzeitig völlig neu. Ihre Musik greift unter anderem auf Beijão und andere nordostbrasilianische Traditionen zurück, verknüpft diese aber mit modalen Jazzstrukturen und improvisatorischer Freiheit. Die Verbindung zwischen Airto und Pascoal sollte für beide Karrieren prägend werden. Hier ist das Quarteto Novo mit Vigis Centenae.

Mit dem Quartetto Novo entwickelt Airto etwas, das ihn seine gesamte Karriere begleiten wird. Er denkt nicht in Grenzen zwischen Hochkultur und Popularmusik, nicht zwischen Jazz und brasilianischer Musik, nicht zwischen Komposition und Improvisation. Für ihn kann alles Material sein, um seine Musik zu schaffen. 1967 erscheint das selbstbetitelte Album des Quartetto Novo. Es gilt heute als Schlüsselaufnahme des brasilianischen Jazz. Doch Airto schaut, zuerst noch rein musikalisch, bereits über Brasilien hinaus.

0: Es ist 1968. Ayrton Moreira hat sich im Jahr zuvor in Rio in die Sängerin Flora Purim verliebt. Da die politischen Verhältnisse in Brasilien nach dem Militärputsch von 1964 das Leben vieler Künstler beeinflussen, auch Ayrton Moreira und Flora Purim gerieten durch ihr Umfeld und ihre künstlerische Haltung unter Druck, verlassen Ende der 1970er Jahre Brasilien und wandern in die USA aus. Dieser Schritt bedeutete einen tiefen Einschnitt in ihrem Leben. Sie mussten sich in einer fremden Kultur- und Musikwelt behaupten, fanden dort jedoch bald Anschluss an die aufblühende neue Jazzszene. Zuerst in L.A., dann entscheiden sie sich aber für New York und treffen dort auf eine ganz andere musikalische Welt. Auf eine Jazzszene, die selbst gerade explodiert. Miles Davis sucht nach frischen Formen. Chick Corea entwickelt neue Klangwelten. Joe Savinol und Wayne Shorter denken über die Zukunft des Jazz nach. Rock, Funk, elektronische Instrumente und freie Improvisation verändern das Vokabular. Und mitten hinein kommt Ayrton. Mit seinen Trommeln, seinen Rasseln, seinem brasilianischen Rhythmusgefühl. Und mit einer Idee von Perkussion, die im amerikanischen Jazz zu diesem Zeitpunkt ungewöhnlich ist.
1: Ganz am Anfang, als ich begann mit Miles zu spielen, sagte er einmal zu mir, schlag nicht drauf, spiel einfach. Ich habe ihn damals nicht wirklich verstanden und dachte, okay, nicht draufschlagen, vielleicht bin ich schlecht, weil ich zu laut spiele. Also fing ich an, nur kleine Perkussionsinstrumente zu spielen. Dann schaute er mich das ganze Konzert über an und ich nahm mir noch so eine Kleinigkeit vor, weil ich keinen Krach machen wollte. Das nächste Mal, als er mir etwas sagte, meinte er dann, hör zu und spiele. Eigentlich waren das nur ganz wenige Worte, aber es war eine der großartigsten musikalischen Lektionen, die ich je erhalten habe. Du hörst zu und spielst. Und das gab mir dann völlige Freiheit beim Spielen.
2: And you play. And that gave me total freedom to play, as long as I was listening.
0: Zwar wird Ayrton Moreiras Name nicht in den Credits des 1970 erschienenen Miles Davis Albums Bitches Brew genannt, aber er ist dabei. Nicht als dekorativer Gast, sondern als Teil eines Klangexperiments. Die Musik ist elektrisch, sie ist fragmentarisch, sie ist dicht, sie ist rhythmisch. Und plötzlich hört man dort etwas, das nach Brasilien klingt. Nicht als Zitat, sondern als Körpergefühl. In einem späteren Interview improvisiert Ayrton mit seiner Stimme das Stück Bitches Brew.
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Miles Davis hatte ein besonderes Talent dafür, Musiker zusammenzubringen, deren musikalische Herkunft völlig unterschiedlich war. Aiyetto passt in dieses Konzept. Er ist kein Musiker, der seine Identität für Miles Davis aufgibt. Er bringt seine Identität mit ein. Und damit wird Aiyetto Teil einer musikalischen Revolution. Der Jazz öffnet sich, Rock kommt hinein, Funk kommt hinein, Elektronik kommt hinein und Brasilien kommt hinein. Als Aiyetto noch bei Miles Davis spielt, wird er eingeladen, gemeinsam mit Wayne Shorter, Joe Savinul, Miroslav Vitus und Alphonse Mouzon die erste Besetzung von Weather Report zu gründen, mit der er dann auch das Debütalbum aufnimmt. Bald darauf schließt er sich der Band Return to Forever des Pianisten Chick Corea an, zu der auch Flora Purim, Bläser Joe Farrell und Bassist Stanley Clark gehören. 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

zwar hat Aiyetto bereits 1970 und 71 auf Buddha Records und CTI drei Soloalben veröffentlicht, darunter das grandiose Free, aber sein Engagement bei Miles lässt ihm damals kaum Zeit, diese auch entsprechend zu promoten. Darum startet er 1973 einen neuen Anlauf und gründet zusammen mit seiner Frau Flora Purim seine erste eigene Band in den USA, Fingers. Aiyetto ist in dieser Formation mehr als ein Perkussionist. Er wird vom Sideman zum Bandleader. Aiyetto verbindet die Stimmen, die Instrumente. Er gibt der Musik einen körperlichen Impuls. Und Flora Purims Stimme macht daraus etwas, das gleichzeitig schwerelos und erdverbunden klingt. Vielleicht liegt genau hier das Geheimnis von Aiyetto Moreira. Er spielt komplexe Musik. Aber sie fühlt sich niemals akademisch an. Sie will sich bewegen, sie fließt. Auch einmal sanft, wie hier bei San Francisco River.

San Francisco River von Fingers. Ein Album, das Ayatos Name endgültig mit dem modernen Perkussionssound der 70er Jahre verbindet. Die Sängerin und Frau von Ayato, Flora Purim, ist auch dabei. Sie ist Komplizin, Partnerin und wird bald zu einer der wichtigsten Stimmen der brasilianischen Jazzfusion. Ihre Verbindung ist privat und sie ist musikalisch. Ayato gibt Flora Raum. Flora gibt Ayato eine Stimme. Und so arbeiten sie seit den frühen 70er Jahren bis heute immer wieder zusammen. 2023 erscheint mit Ayato und Flora A Celebration 60 Years, Sounds, Dreams and Other Stories sogar eine umfangreiche LP- und CD-Box. Eine Rückschau auf 6 Jahrzehnte ihrer gemeinsamen musikalischen Geschichte.

Was ist eigentlich das Geheimnis des Sounds von Ayrton Moreira? Vielleicht lässt er sich am besten als eine Mischung aus drei Eigenschaften beschreiben. Erstens rhythmische Präzision, zweitens klangliche Neugier und drittens Improvisation. Ayrton spielt kein einziges Instrument, sondern eine riesige, selbst zusammengestellte Batterie. Kann mit einer Conga spielen, mit Bongos, mit Becken, mit Tambourin, mit Shaker, mit der Cuica, mit der Berimbau, mit der Pandeju und vielen weiteren kleinen Perkussionsinstrumenten. Aber auch mit einem klassischen Schlagzeugset. Dazu fügt er Naturklänge, Soundeffekte und seine eigene Stimme. Meist liegt das komplette Instrumentarium auf einem Tisch um ihn herum und er wählt intuitiv im Bruchteil einer Sekunde passend zum musikalischen Verlauf das jeweilige Instrument aus. Durch seinen nuancierten Einsatz dieser Perkussion trug Ayrton Moreira übrigens maßgeblich dazu bei, dass das Magazin Downbeat 1972 eine eigene Rubrik für Perkussion einführte. Doch wichtiger als die Liste der Instrumente ist Ayrtons Haltung. Er hört, dann reagiert er, dann verändert er. Denn Rhythmus ist nicht bloß Zeit, Rhythmus ist Charakter. Ein Schlag kann trocken sein oder weich. Ein Geräusch kann vorne liegen oder ganz hinten im Raum. Ayrton arbeitet mit solchen Nuancen. Deshalb ist sein Beitrag oft zu spüren, bevor man ihn bewusst erkennt.

0: Atlantic Avenue. Aito Morera 1979 mit der Average White Band. Am 5. August wurde Aito Morera 85 Jahre alt. Doch er ist auch in diesem hohen Alter noch immer aktiv, bleibt neugierig auf Menschen und Musik. Und so kam es, dass er im vergangenen Jahr mit dem brasilianischen Keyboarder Ricardo Basilar das Album Maracanosh aufnahm. Darüber sprach Aito in einem Telefoninterview.
1: What I am still learning is to communicate.
2: Was ich immer noch lerne, ist, mit Menschen jeden Alters und jeder Herkunft so zu kommunizieren, als wären sie alle meine Brüder und Schwestern. Und das nicht nur durch die Musik, sondern im Leben ganz allgemein. Wisst ihr, wir sind hier und lernen ständig etwas dazu. Wir wissen nie alles. Und wenn wir alles wüssten, wären wir nicht hier. Ich bin also Teil der menschlichen Gesellschaft und lerne wie jeder andere auch. Das Wichtigste für mich ist, im Moment zu sein, von Mensch zu kommunizieren und die Liebe untereinander. Das ist für mich sehr, sehr entscheidend. Und wenn es davon mehr auf der Welt gäbe, wäre nicht alles so chaotisch, wie es derzeit ist.
1: Everything wouldn't be so chaotic the way it is right now.
0: In diesem Sommer erschien dann die erwähnte Zusammenarbeit von Aito Morera und Ricardo Basilar. Aitos neues, sein ungefähr 30. Album Maracanosh. Die 8 Stücke schwingen ungemein positiv und zeigen, dass Aito es weiterhin sehr gut versteht, musikalisch mit anderen Musikern zu kommunizieren. Dazu Aitos Frau Flora Purim.
3: Die Leute wissen, dass er Percussion spielt und singt. Er singt heilende Gesänge und ruft Geister an. Seine Familie kam aus der spirituellen Welt und er war ein Ogun, der bei Ritualen die heiligen Trommeln spielte, sodass er viele der rituellen Lieder lernte. Jetzt hat er nicht mehr die gleiche Energie wie in seiner Jugend. Er ist 85 Jahre alt. Also haben wir ihn überredet, noch eine Aufnahme zu machen. Wir haben ein kleines Studio in der Nähe benutzt und einen großartigen Tontechniker angeheuert. Aito hat ein meisterhaftes Album gemacht. Als meine Kinder es hörten, konnten sie es nicht glauben.
4: This is the young guys. They couldn't believe it.
0: Was bleibt von Aito Morera? Eine Liste berühmter Platten und Kooperationen, Miles Davis, Return to Forever, Weather Report, Flora Purim, Kenwall Adderley, George Duke und viele, viele mehr. Das alles gehört dazu. Aber es erklärt Aito noch nicht, denn sein eigentliches Vermächtnis ist nicht ein einzelnes Album. Es ist eine Idee. Die Idee, dass Rhythmus Grenzen überschreiten kann. Dass brasilianische Musik nicht Latin Flavor sein muss. Dass Perkussion nicht im Hintergrund stehen muss. Und dass Improvisation bedeutet, offen zu bleiben. So wie es der 85-jährige Aito Morera auch wieder auf seinem aktuellen Album Maracanosh zeigt. Davon gleich zum Schluss des Specials zum 85. Geburtstag von Aito Morera sein Stück Paolau, bei dem sich Themen wie Freiheit, Widerstand, afro-brasilianisches Erbe und Capoeira verbinden. Nach mehr als 6 Jahrzehnten Karriere ist das ein bemerkenswertes Dokument des aktuellen Schaffens von Aito Morera. Denn es klingt nicht wie ein Musiker, der sein eigenes Denkmal verwaltet, sondern es klingt wie jemand, der weiterhin zuhört. Und danke, dass Sie, liebe Hörer, in dieser Nachtclubstunde über Aito Morera zugehört haben. Am Mikrofon war Olaf Maikopf. Tschüss und gute Nacht.

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1: Um 0 Uhr mit Katja Kindermann. Die schwarz-rote Koalition hat sich angesichts der hohen Spritpreise auf einen Tankrabatt und einen Spritpreisdeckel geeinigt. Laut Bundesregierung soll der Rabatt von Anfang Oktober bis Ende Dezember gelten. Aus der Nachrichtenredaktion Torben Müller.
2: Es ist die Neuauflage des Tankrabatts aus dem Frühjahr. Konkret sollen die Steuern auf Benzin und Diesel um faktisch 17 Cent gesenkt werden. Die Kosten von 2,5 Milliarden Euro dafür wollen sich Bund und Länder teilen. Spätestens zum 1. Januar will die Bundesregierung dann einen Spritpreisdeckel nach dem Vorbild von Luxemburg und Belgien einführen. Dort legt das jeweilige Wirtschaftsministerium verbindliche Höchstpreise für Benzin, Diesel und Heizöl fest, auf Basis der Preisentwicklung auf den internationalen Märkten.
1: Bundesverteidigungsminister Pistorius hat in den USA den ersten Kampfjet vom Typ F-35 für die deutsche Luftwaffe in Empfang genommen. Das Rüstungsunternehmen Lockheed Martin sprach nach der Übergabe im Bundesstaat Texas von einem Meilenstein für Deutschland. Pistorius sagte, mit dem Kampfjet beginne für die Luftwaffe eine neue Ära. Die ersten 8 F-35 Kampfjets für die Bundeswehr bleiben zunächst in den USA, wo deutsche Piloten und Techniker an ihnen ausgebildet werden. Die Maschine löst dann die Tornado-Kampfflugzeuge ab. Der FC Bayern hat den 4. Spieltag der Fußball-Bundesliga mit einem Torfest eröffnet. Die Münchner schlugen Union Berlin mit 7:0. Aus der Sportredaktion Lars Bente.
3: Die Bayern in ihren Wiesentrikots schon direkt in Wiesenlaune. Zur Pause führten die Münchner schon mit 3:0, Musiala, Kane per Elfmeter und Olise mit den Treffern. Für Kane war es das 100. Bundesligator und das in einer Rekordzeit von nur 98 Spielen. In der zweiten Hälfte hat der Engländer sogar noch ein Tor nachgelegt. Seinen Premierentreffer erzielte Bayern-Neuzugang Saibari. Am Ende noch Olise mit dem 6:7:0. Bitter für die Berliner, die weiter ohne Sieg bleiben. In der zweiten Bundesliga konnte Wolfsburg nach 8 Monaten mal wieder ein Heimspiel gewinnen. Gegen Darmstadt gab es ein 5:1. Fürth und Magdeburg trennen sich unentschieden 1:1.
1: Jan Böhmermann hört zum Jahresende mit seiner Satire-Show ZDF Magazin Royal auf. Wie der Sender am Abend mitteilte, gibt es aber schon Gespräche über ein neues TV-Konzept mit ihm. Böhmermann hatte das ZDF Magazin Royal mehr als 6 Jahre lang moderiert und in dieser Zeit mehrere Auszeichnungen erhalten. Das waren die Nachrichten. Das Wetter in Deutschland. Oft bewölkt, nur im Norden und Nordwesten einige Schauer. Tiefstwerte bis 5 Grad. Tagsüber im Norden viele Wolken und örtlich Regen, im Süden freundlich. An der See stürmisch. Höchstens 18 bis 26 Grad. Am Sonntag bewölkt und windig, von Norden her Regen, bei 17 bis 27 Grad. Und am Montag im Norden und Osten wechselhaft, nach Südwesten hin weiter bis wolkig, bei 16 bis 23 Grad. Es ist jetzt 0:03.
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1: Um 1 Uhr mit Katja Kindermann. Die schwarz-rote Koalition hat sich angesichts der hohen Spritpreise auf einen Tankrabatt und einen Spritpreisdeckel geeinigt. Laut Bundesregierung soll der Rabatt von Anfang Oktober bis Ende Dezember gelten. Aus der Nachrichtenredaktion Torben Müller.
2: Es ist die Neuauflage des Tankrabatts aus dem Frühjahr. Konkret sollen die Steuern auf Benzin und Diesel um faktisch 17 Cent gesenkt werden. Die Kosten von 2,5 Milliarden Euro dafür wollen sich Bund und Länder teilen. Spätestens zum 1. Januar will die Bundesregierung dann einen Spritpreisdeckel nach dem Vorbild von Luxemburg und Belgien einführen. Dort legt das jeweilige Wirtschaftsministerium verbindliche Höchstpreise für Benzin, Diesel und Heizöl fest, auf Basis der Preisentwicklung auf den internationalen Märkten.
1: Der Streit über die Zukunft der Insel Grönland ist offenbar beigelegt. Die USA, Dänemark und Grönland haben einen Durchbruch verkündet. Laut US-Präsident Trump gewährt das Abkommen den USA die dauerhafte Kontrolle über die Sicherheit in Grönland und verbiete es, Gegnern der USA dort eine militärische Präsenz zu errichten. Der grönländische Regierungschef Nielsen sagte, das Abkommen stärke die Sicherheit der autonomen dänischen Region. Es soll kommende Woche unterzeichnet werden. Trump hatte mehrmals gedroht, Grönland zu übernehmen. Italien hat an der Meerenge Bab al-Mandab am Golf von Aden erstmalig ein Handelsschiff militärisch gesichert. Das Schiff einer italienischen Reederei wurde auf seiner Fahrt in Richtung Rotes Meer von einer Militärfregatte begleitet, die dort im Rahmen einer europäischen Mission im Einsatz ist. Nach Angaben der Marine gab es keine Zwischenfälle. Der FC Bayern hat den 4. Spieltag der Fußball-Bundesliga mit einem Torfest eröffnet. Die Münchner schlugen Union Berlin mit 7:0. Aus der Sportredaktion Lars Bente.
3: Die Bayern in ihren Wiesentrikots schon direkt in Wiesenlaune. Zur Pause führten die Münchner schon mit 3:0 Musiala, Kane per Elfmeter und Olise mit den Treffern. Für Kane war es das 100. Bundesligator und das in einer Rekordzeit von nur 98 Spielen. In der zweiten Hälfte hat der Engländer sogar noch ein Tor nachgelegt. Seinen Premierentreffer erzielte Bayern-Neuzugang Saibari. Am Ende noch Olise mit dem 6:7:0. Bitter für die Berliner, die weiter ohne Sieg bleiben. In der zweiten Bundesliga konnte Wolfsburg nach 8 Monaten mal wieder ein Heimspiel gewinnen. Gegen Darmstadt gab es ein 5:1. Fürth und Magdeburg trennen sich unentschieden 1:1.
1: Das waren die Nachrichten. Das Wetter in Deutschland. Oft bewölkt, nur im Norden und Nordwesten einige Schauer. Tiefstwerte bis 5 Grad. Tagsüber im Norden viele Wolken und örtlich Regen, im Süden freundlich, an der See stürmisch. Höchstens 18 bis 26 Grad. Am Sonntag bewölkt und windig, von Norden her Regen, bei 17 bis 27 Grad. Und am Montag im Norden und Osten wechselhaft, nach Südwesten hin heiter bis wolkig, bei 16 bis 23 Grad. Die Zeit, es ist jetzt 1:03 Uhr.
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1: Um 2 Uhr mit Katja Kindermann. Die schwarz-rote Koalition hat sich angesichts der hohen Spritpreise auf einen Tankrabatt und einen Spritpreisdeckel geeinigt. Laut Bundesregierung soll der Rabatt von Anfang Oktober bis Ende Dezember gelten. Aus der Nachrichtenredaktion Torben Müller.
2: Es ist die Neuauflage des Tankrabatts aus dem Frühjahr. Konkret sollen die Steuern auf Benzin und Diesel um faktisch 17 Cent gesenkt werden. Die Kosten von 2,5 Milliarden Euro dafür wollen sich Bund und Länder teilen. Spätestens zum 1. Januar will die Bundesregierung dann einen Spritpreisdeckel nach dem Vorbild von Luxemburg und Belgien einführen. Dort legt das jeweilige Wirtschaftsministerium verbindliche Höchstpreise für Benzin, Diesel und Heizöl fest, auf Basis der Preisentwicklung auf den internationalen Märkten.
1: Im Streit über die Zukunft der autonomen dänischen Insel Grönland gibt es einen Durchbruch. Die USA, Dänemark und Grönland haben sich nach eigenen Angaben auf ein Abkommen geeinigt. Das soll in der kommenden Woche unterzeichnet werden. Einzelheiten von Oliver Fritzl.
3: Laut US-Präsident Trump sichern sich die Vereinigten Staaten mit der Vereinbarung weitreichende Befugnisse über Grönland, zum Beispiel die dauerhafte Kontrolle über die Sicherheit. Die USA, so Trump, dürften künftig alles tun, um die Insel zu verteidigen. Dänemarks Regierungschefin Frederiksen erklärte, die Vereinbarung stärke die Sicherheit in der Arktisregion und sei deshalb gut für die NATO und Europa. Außerdem erkennen sie die Souveränität des dänischen Königreichs und das Recht des grönländischen Volks auf Selbstbestimmung an.
1: Die Europäische Union hat der Ukraine weitere 3,3 Milliarden Euro für militärische Ausrüstung überwiesen. Mit dem Geld soll das Land sich Drohnen und amerikanische Flugabwehrraketen des Typs Patriot kaufen. Kommissionspräsidentin von der Leyen sagte, Europa werde die Ukraine auch in Zukunft unterstützen. Das Geld ist Teil eines europäischen Hilfskredits über 90 Milliarden Euro. Die Ukraine muss den Kredit nur zurückzahlen, falls sie eines Tages Reparationen von Russland erhält. Der